0: Freitag gleich 10 Konzerte in der Stadt. Mehr als 400.000 Fans werden erwartet. Venla Begini reist extra aus Finnland dorthin.
1: Mein Zimmer war gepflastert mit Postern und als sie zum ersten Mal in Helsinki waren, war ich vor dem Hotel, wo sie übernachtet haben. Deswegen habe ich gedacht, ne, ich muss auf jeden Fall mal hin, weil nach Finnland werden sie wohl nicht mehr kommen.
0: Zu den Backstreet Boys Konzerten sind in Düsseldorf spezielle Stadtführungen, Schiffstouren und auch 90er-Jahre-Partys geplant. Und so wird das Wetter bei uns in Nordrhein-Westfalen. Tagsüber ziehen in Ostwestfalen-Lippe die letzten Schauer aus der Nacht rasch ab. Danach ein Wechsel aus Sonne und Wolken. Die Höchstwerte in Attendorn 16 Grad, Bielefeld 18 und Eschweiler 20 Grad. Morgen am Freitag nach Auflösung von ein paar Nebelfeldern wieder sonnig und trocken. Und das war WDR aktuell.
2: Und hier ist der Verkehrsservice in der ARD-Hitnacht. Wir haben einen Falschfahrer in Bremen auf der B6 Autobahn zu Bringer Überseestadt zwischen Utbremer Tunnel und der A27 Bremen Überseestadt. Kommt Ihnen ein Falschfahrer entgegen? Bitte äußerst rechts fahren, nicht überholen. Falschfahrer in Bremen auf der B6 Autobahn zu Bringer Überseestadt zwischen Utbremer Tunnel und der A27 Bremen Überseestadt. Äußerste Vorsicht, Ihnen kommt ein Falschfahrer entgegen. Dann haben wir die A1 Lübeck-Hamburg. Die Norderelbbrücke ist wegen eines Schwertransports in beiden Richtungen mehrfach kurzfristig gesperrt. Die A4 Dresden-Görlitz zwischen Niederseifersdorf und Kurdersdorf. Wartungsarbeiten bis um 5, daher in beiden Richtungen auch die Sperrung. A24 Hamburg Richtung Berlin. Die Strecke ist zwischen Neuruppin Süd und Fährberlin wegen der Nachbaustelle gesperrt. Noch 4 Stunden bis um 6. Und die A29 Oldenburg Richtung Wilhelmshaven ist zwischen Oldenburg-Umstede und dem Kreuz Oldenburg-Nord wegen der Nachbaustelle gesperrt. Bis um 5. A29 Oldenburg Richtung Ahlhorner Heide zwischen Wartenburg und Großen Kneten Nachbaustelle bis um 5 gesperrt. Die A40 Essen Richtung Dortmund ist zwischen dem Dreieck Bochum West und Bochum Zentrum wegen Bauarbeiten gesperrt. Bis morgen, bis Freitag. Und die A643 Mainz Richtung Wiesbaden ist zwischen Wiesbaden-Eppelallee und dem Schiersteiner Kreuz gesperrt wegen Brückenschäden. Bis um 5 nachher. Und die B29 Stuttgart Richtung Aalen ist zwischen Winterbach und Schorndorf West wegen eines brennenden Fahrzeugs gesperrt. Das waren die Verkehrsmeldungen. Wir wünschen Ihnen eine gute Fahrt.
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2: In dieser Nacht hören Sie mal wieder anders. Mit mir. Ich bin Romy Anders und grüße Sie ganz herzlich. Hi, eine schöne Nacht.

Sehr schön. Liebe Autofahrer, soeben kam die Entwarnung für die B6 in Bremen, Autobahn zu Bringer Überseestadt. Kein Falschfahrer mehr zwischen Utbremer Tunnel und der A27 Bremen Überseestadt.

0: 0800 80 80 110, da erreichen Sie uns in der ARD-Hitnacht. Die Romy hier, hallo, was können wir für Sie tun?
1: Hallo, hier ist Peter van Eyck aus Witten.
0: Ja.
1: Ich möchte Sie doch bitten, ab und zu mal die Uhrzeit zu sagen. Denn wenn man hier im Dunkeln liegt, möchte man doch die Uhrzeit wissen. Vielen Dank.
0: Ja, ist doch völlig klar, Peter. Also, es ist jetzt 14:45. Manche sagen auch 14:45, 14:45, 15:45. Aber alle verstehen wir, es ist 2:15 Uhr. Gute Nacht.

Die ARD hat nach, die hat für sie mit einem ganz, ganz tollen Lied. Das kann man schon als Zusammenhalt von allen Freigeistern verstehen. Alle, die sich treu geblieben sind, die sich treu bleiben, trotz Druck von außen. Alle, die ehrlich mit sich selbst sind. Eben Menschen, die nicht dem vorgegebenen Weg folgen, sondern einfach ihr Ding machen, ihre Träume verwirklichen. Das ist Udo Lindenberg, Gegen die Strömung. Lieblingshit in der ARD-Hitnacht.

0: Es wird 2:30. Hier ist der Verkehrsservice in der ARD-Hitnacht. Die A4 Dresden-Görlitz ist zwischen Niederseifersdorf und Kodersdorf wegen Wartungsarbeiten bis 17:00 gesperrt. Die A24 Hamburg Richtung Berlin ist zwischen Neuruppin-Süd und Fährberlin wegen der Nachbaustelle bis 18:00 gesperrt. A29 Oldenburg Richtung Wilhelmshaven ist zwischen Oldenburg-Umstede und im Kreuz Oldenburg-Nord wegen der Nachbaustelle bis 17:00 gesperrt. Und die A29 Oldenburg Richtung Ahlhorner Heide ist zwischen Wartenburg und Großen Kneten gesperrt. Bis 17:00 Nachbaustelle. Die A40 Essen Richtung Dortmund ist zwischen dem Dreieck Bochum West und Bochum Zentrum wegen Bauarbeiten gesperrt bis morgen. Und die A643 Mainz Richtung Wiesbaden ist zwischen Wiesbaden-Eppelallee und dem Schiersteiner Kreuz wegen Brückenschäden gesperrt bis 17:00. B29 Stuttgart Richtung Aalen, das ist unsere letzte Meldung. Die Strecke ist zwischen Winterbach und Schorndorf West gesperrt wegen eines brennenden Fahrzeugs. Das war's von uns, das waren die Verkehrsmeldungen. Wir wünschen Ihnen eine gute Fahrt.
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0: Mit Romy Anders. Gute Nacht.

0: Liebe Nachtschwärmer, ihr lieben Frühaufsteher. Schön, dass wir Sie noch ein Stück durch die Nacht begleiten dürfen. Die ARD-Hitnacht hier. Sie können uns schreiben, ard-hitnacht@mdr.de, oder das geht noch schneller. Sie rufen an 0800 80 80 110. Die Romy hier, hallo.
1: Hallo, guten Morgen, Romy. Hier ist der Hermann aus Dorsten.
0: Ja.
1: Bin gerade wieder mit meinem

Sie hören die ARD Hitnacht, gesendet aus Erfurt, aus den Studios von MDR Thüringen. Und das gesamte Hitnacht-Team wünscht einen schönen Donnerstag. Guten Morgen, beziehungsweise eine schöne Nacht. 2:49 Uhr.

Die ARD-Hitnacht hier. Liebe Nachtschwärmer, ihr lieben Frühaufsteher, jetzt liegt was ganz Besonderes in der Luft. Und ja, das kann durchaus auch der Duft der ersten fertig gebackenen, köstlich duftenden Brötchen sein aus den Backstuben. Das kann aber auch der Duft nach dem ersten frisch gekochten Kaffee sein, jetzt am Donnerstagmorgen. Oder es ist einfach Love is

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1: Die Nachrichten mit David Rühl. Guten Morgen. Deutschland hat im UNO-Sicherheitsrat Russland deutlich kritisiert. Außenminister Wadefuhl warf Russland eine gefährliche Eskalation in Europa vor. Aus New York berichtet Giselle Uka.
2: Im wichtigsten Gremium der Vereinten Nationen begründete der Bundesaußenminister das mit zunehmenden hybriden Attacken, die eine neue Stufe erreicht hätten. Als Beispiel nannte Wadefuhl den Drohnenvorfall am Flughafen Halle-Leipzig Anfang August. Russland habe dabei versucht, ukrainische Frachtflugzeuge mit einer mit Zündstoff präparierten Drohne in die Luft zu sprengen, erklärte der CDU-Politiker. Russland wies jeden Zusammenhang mit dem Drohnenvorfall von Leipzig im Sicherheitsrat einmal mehr zurück.
1: Die Niederlande wollen wieder beim Eurovision Song Contest dabei sein. Der öffentliche Rundfunkverband übernimmt die Organisation. Neben den Niederlanden hatten auch andere Länder den ESC boykottiert, wegen der Teilnahme Israels. Marcel Stober berichtet.
3: Die Niederlande sind das erste der 5 boykottierenden Länder, das nun wieder am ESC teilnimmt, obwohl auch Israel weiterhin dabei ist. Allerdings boykottiert der bislang in den Niederlanden für den ESC zuständige Sender Afrotros den Song Contest weiterhin und begründet dies mit dem humanitären Leid in Gaza und anhaltenden Angriffen auf die Pressefreiheit. Der Dachverband des öffentlich-rechtlichen Rundfunks NPO springt nun ein und organisiert die Teilnahme selbst.
1: Und auch das ist diese Nacht noch wichtig. Immer mehr Länder ergreifen Maßnahmen gegen teuren Sprit. Österreich und die Slowakei haben unter anderem beschlossen, Gewinne der Ölkonzerne zu begrenzen. Weil die Organspenderzahlen sinken, berät der Bundestag heute über eine mögliche Gesetzesänderung. Eine Möglichkeit ist, dass Erwachsene automatisch zu Spendern werden, sofern sie nicht widersprechen. Millionenbetrüger Hendrik Holt ist in Dubai festgenommen worden, einen Monat nach seiner Flucht aus dem offenen Vollzug. Holt hatte Stromkonzernen Windparks verkauft, die es gar nicht gab, und bekam dafür 9 Jahre Haft. Wenige Tage vor der deutschen Entscheidung zieht Berlin seine Olympiakandidatur zurück. Die Prüfer des Olympischen Sportbundes hatten der Hauptstadt das schlechteste Zeugnis aller Bewerber ausgestellt. Das hat unter anderem damit zu tun, dass dortige Politiker sich gegen Olympia ausgesprochen haben. Eiskunstlauf-Weltmeisterin Minerva Hase aus Berlin drückt nun den anderen beiden Kandidaten Köln und München die Daumen.
4: Ich hoffe natürlich trotzdem, dass Deutschland Olympische Spiele bekommt. Ich glaube, das ist ab jetzt das Ziel, was wir, glaube ich, alle verfolgen sollten und hoffentlich schaffen wir das.
1: Die Entscheidung zwischen Köln und München fällt am Samstag. Und das Wetter in Nordrhein-Westfalen. Tagsüber ziehen die letzten Schauer ab. Danach ein Wechsel aus Sonne und Wolken bei Höchstwerten von 17 Grad in Warburg, 18 in Witten und 19 in Königswinter. Das war WDR aktuell.
5: Hier ist der Verkehrsservice in der ARD Hitnacht. A1 Lübeck-Hamburg. Die Norderelbbrücke ist wegen eines Schwertransports in beiden Richtungen mehrfach kurzfristig gesperrt. Die A4 Dresden-Görlitz ist zwischen Niederseifersdorf und Kodersdorf wegen Wartungsarbeiten bis um 5 in beiden Richtungen gesperrt. Und die A24 Hamburg Richtung Berlin ist zwischen Neuruppin Süd und Fährberlin wegen der Nachbaustelle gesperrt bis um 6. Die A29 Oldenburg Richtung Wilhelmshaven ist zwischen Oldenburg-Ohmstede und dem Kreuz Oldenburg-Nord wegen der Nachbaustelle bis um 5 gesperrt. A29 Oldenburg Richtung Ahlhorne-Heide ist zwischen Wartenburg und Großenkneten wegen der Nachbaustelle gesperrt bis um 5, also auch da noch 2 Stunden. Und die A40 Essen Richtung Dortmund ist zwischen dem Dreieck Bochum-West und Bochum-Zentrum wegen Bauarbeiten bis morgen gesperrt. Die A643 Mainz Richtung Wiesbaden ist zwischen Wiesbaden-Eppelallee und dem Schiersteiner Kreuz wegen Brückenschäden auch bis um 5 gesperrt. Das war's. Das waren die Verkehrsmeldungen. Wir wünschen Ihnen eine gute Fahrt.
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5: Mit Romy Anders. Grüß Sie. Hi.

0: Beautiful Woman. Es ist 3.11 Uhr. Eine schöne Nacht mit der ARD-Hitnacht. Und Sie wissen Bescheid, wenn Sie auch gerne mit uns sprechen möchten in der ARD-Hitnacht, dann einfach ganz fix zum Telefonhörer greifen und uns anrufen. 0800 80 80 110. Hallo, hallo.
1: Hallo, hier ist kein Zeitungsbote, sondern ein LKW-Fahrer. Okay. Ich finde eure Radiosendung so super. Mhm. Bin die ganze Nacht unterwegs und freue mich immer, wenn ich euch dann in den Kanal reinkriege.
0: Cool.
1: Ich wünsche Romy Anders und dem ganzen Team noch eine gute Nacht. Mhm. Ich habe noch eine Stunde, dann habe ich Feierabend, aber morgen Nacht bin ich wieder unterwegs. In diesem Sinne, Grüße ans Team und an die anderen.
0: In diesem Sinne, wir danken sehr. Ja, und da ist noch jemand unterwegs, und zwar der Dominik ist auch noch am Start. Good morning.
2: Guten Morgen, liebe ARD-Hitnacht und liebe Romy.
0: Guten Morgen.
2: Ich fahre jetzt gerade rüber nach Duisburg, Autoladen und dann ab auf die Tour. Ich wünsche allen LKW-Fahrern, Sprinterfahrern allzeit gute Fahrt. Passt auf euch auf.
0: Wünschen wir auch. Danke sehr, Dominik, für den Anruf. 0800 80 80 110 oder Sie schreiben ard-hitnacht@mdr.de.

Die drei schönsten Worte heute zum Donnerstag lauten: Morgen ist Freitag. Ja, das sind die drei schönsten Worte. Schöner ist nur noch Wochenende. Schöne Zeit mit der ARD-Hitnacht.

0: Es wird 3:30. Hier ist der Verkehrsservice in der ARD-Hitnacht. Wir haben aktuell immer noch die A1 Lübeck-Hamburg. Die Norderelbbrücke ist doch wegen eines Schwertransports in beiden Richtungen mehrfach kurzfristig gesperrt in dieser Nacht. Wir haben auch die A4 Dresden-Görlitz. Die Strecke ist zwischen Niederseifersdorf und Kodersdorf gesperrt wegen Wartungsarbeiten bis um 5 beide Richtungen. Die A24 Hamburg Richtung Berlin ist zwischen Neuruppin Süd und Fährberlin wegen der Nachtbaustelle gesperrt bis um 6. Und die A29 Oldenburg Richtung Wilhelmshaven ist zwischen Oldenburg-Ohmstede und im Kreuz Oldenburg-Nord wegen der Nachtbaustelle gesperrt bis um 5. Die A29 Oldenburg Richtung Ahlhorner Heide ist zwischen Wartenburg und Großen Kneten gesperrt wegen der Nachtbaustelle bis um 5. Und die A40 Essen Richtung Dortmund ist zwischen dem Dreieck Bochum West und Bochum Zentrum wegen Bauarbeiten gesperrt bis Freitag, bis morgen. Die A643, letzte Meldung, Mainz Richtung Wiesbaden, ist zwischen Wiesbaden-Eppelallee und dem Schiersteiner Kreuz gesperrt wegen Brückenschäden und zwar noch bis um 5. Das waren die Verkehrsmeldungen. Wir wünschen Ihnen eine gute Fahrt.
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0: Liebe Nachtschwärmer, ihr lieben Frühaufsteher, wir blasen die Dunkelheit jetzt einfach weg. Und die Kälte. Und wir lassen nochmal den Sommer rein mit Wärme und guter Laune und einfach guter Musik. Liebling.

Es ist 3.38 Uhr. Ein guter Kaffee jetzt am Morgen, ein Lächeln für sich selber, mal tief durchatmen. Und weiter geht's. Eine gute Nacht, eine angenehme Nacht mit der ARD-Hitnacht.

0: Ihr lieben, lieben Schreiber, ihr lieben, lieben Anrufer, ganz herzlichen Dank für all die herzlichen Grüße, die uns bisher erreicht haben in der ARD-Hitnacht. ARD-Hitnacht@mdr.de, da schreiben Sie uns, oder es geht immer auch schneller, wenn Sie anrufen, an der 0800 80 80 110. Die Romy hier, hallo?
1: Ja, hier ist der Rainer aus Berlin und ihr macht immer eine tolle Sendung.
0: Ach, Dankeschön.
1: Und Romy ist auch ganz nett, auch die anderen Leute, die am Mikro sitzen und... Schön, dass ihr da seid.
0: Na, Rainer in Berlin und liebe alle, schön, dass ihr da seid. Die ARD-Hitnacht ist Radio für alle. Für alle 80 Millionen. Max Giesinger, bitteschön.

Das war Musik von E17. Gleich haben wir es um 4 in 10 Minuten. Nochmals ein herzliches Willkommen bei uns. Sie hören die ARD Nacht gesendet aus Erfurt von MDR Thüringen. Das gesamte Team wünscht einen guten Start in den Donnerstag. Guten Morgen.

Die ARD hat nach mit einer Gefahreninformation: starke Rauchentwicklung durch einen Brand in der Ortslage Barleben und umliegende Gemeinden. Es heißt, seine erhöhte Schadstoffbelastung ist wahrscheinlich. Warnbereich Barleben, Sachsen-Anhalt und umliegende Gemeinden. Starke Rauchentwicklung durch einen Brand.

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1: Die Nachrichten mit David Rühl. Guten Morgen. Bundesaußenminister Wade Fohl hat sich im UNO-Sicherheitsrat zum Ukraine-Krieg und der Zunahme russischer hybrider Angriffe geäußert. Er warf Russland eine gefährliche Eskalation vor. Wade Fohl sagte in New York, Russlands Angriffe gegen Länder, die die Ukraine und das Völkerrecht unterstützten, hätten eine neue Stufe der Aggression erreicht. Giselle Uka berichtet aus New York.
2: Gleichzeitig lehnte der russische Außenminister Lavrov eine von der Ukraine angebotene Waffenruhe ab. Europa wolle so eine Pause nur, um die Ukraine in der Zwischenzeit mit Waffen vollzupumpen, sagte Lavrov in New York. Moskau dagegen suche eine umfassende Regelung für ein Ende des Konflikts. Konkreter wurde Lavrov dabei nicht.
1: Am Hauptstadtflughafen Berlin-Brandenburg ist am Abend eine Drohne gesichtet worden. Daraufhin wurde der Flugbetrieb für eine Dreiviertelstunde komplett eingestellt. Aus Berlin berichtet Jasper Tiedemann.
3: Mehrere Flugzeuge mussten nach Dresden umgeleitet werden. Die Drohne oder Bruchteile von ihr wurden nicht gefunden. An keinem anderen deutschen Flughafen sind im ersten Halbjahr so viele Drohnen gesichtet worden wie am Hauptstadtflughafen BER. 28 solcher Flugobjekte registrierte der Tower in Schönefeld in den ersten 6 Monaten. Im Gesamtjahr 2025 wurden laut Flugsicherung nur 8 Drohnen am BER sowie im Großraum drumherum festgestellt.
1: Und das ist diese Nacht auch noch wichtig. Millionenbetrüger Hendrik Holt ist in Dubai festgenommen worden, einen Monat nach seiner Flucht aus dem offenen Vollzug. Holt hatte Stromkonzernen Windparks verkauft, die es gar nicht gab, und bekam dafür 9 Jahre Haft. Chinas Präsident Xi Jinping ist zu einem 3-tägigen Staatsbesuch in den USA eingetroffen. Bei seiner Ankunft in der Nähe von Washington wurde er von US-Präsident Trump empfangen. In Paris sind 7 Mitglieder einer Großfamilie zu mehrjährigen Haftstrafen verurteilt worden. Nach Angaben des Gerichts schickten sie Kinder zum Stehlen unter anderem ins Disneyland und an den Flughafen Charles de Gaulle. Ein über 100-Jähriger aus Dorsten ist seit dem Wochenende zu einer kleinen Internetberühmtheit geworden. Dietrich Elsner durfte am Rande des Davis Cups in Halle ein paar Bälle mit Tennisprofi Alexander Zverev schlagen. Das Video haben mittlerweile über 2 Millionen Menschen gesehen.
4: Man hat so seine Träume, ja. Aber wie ich ihn denn erlebt habe, ja, mit seinen 2 Metern, ja, da hätte ich das gerne zurückgezogen.
1: Der 101-Jährige steht noch immer mindestens einmal pro Woche in Dorsten auf dem Tennisplatz. Und das Wetter in Nordrhein-Westfalen: tagsüber ziehen die letzten Schauer aus der Nacht ab, dann ein Wechsel aus Sonne und Wolken und diese Höchstwerte: Olpe 16 Grad, Remscheid 17 und Heinsberg 20 Grad. Das war WDR aktuell.
5: Hier ist der Verkehrsservice in der ARD-Nacht. Die A4 Dresden-Görlitz ist zwischen Niederseifersdorf und Kurdersdorf wegen Wartungsarbeiten gesperrt, beide Richtungen noch 1 Stunde. Die A24 Hamburg Richtung Berlin ist zwischen Neuruppin Süd und Fährberlin wegen der Nachtbaustelle bis 6 gesperrt. Und die A29 Oldenburg Richtung Wilhelmshaven ist zwischen Oldenburg-Umstede und dem Kreuz Oldenburg-Nord wegen der Nachtbaustelle bis 5 gesperrt. A29 Oldenburg Richtung Ahlhorner Heide zwischen Wartenburg und Großen Kneten wegen der Nachtbaustelle gesperrt, noch 1 Stunde. Und die A40 Essen Richtung Dortmund ist zwischen dem Dreieck Bochum West und Bochum Zentrum wegen Bauarbeiten gesperrt. Und das geht bis morgen, die Sperrung. Die A643 Mainz Richtung Wiesbaden ist zwischen Wiesbaden-Eppelallee und Schiersteiner Kreuz gesperrt wegen Brückenschäden bis 5. Das waren die Verkehrsmeldungen. Wir wünschen Ihnen eine gute Fahrt.
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5: Mit Romy Anders. Grüß Sie. Hi, guten Morgen.

0: 4:11 Uhr. Kurz vor 4:45 Uhr. ARD-Hitnacht@mdr.de. Schreiben Sie uns gern, was Sie bewegt, woran Sie gerade denken. Bodo zum Beispiel, der hat uns geschrieben: Moin Romy, hier ist der Bo aus Rotleben. Betreff eures Themas Nacht. Je größer der Dachschaden, desto schöner der Sternenhimmel. Gruß von Bodo. Stimmt. Wir haben ja in dieser Nacht nach Ihren Lieblingsnachtsprüchen gefragt. Na, was zum Schmunzeln, was zum Seele baumeln lassen, einfach was motiviert, wenn man gerade Nachtdienst hat. Oh, was fällt Ihnen dazu ein? Und je größer der Dachschaden, desto schöner der Sternenhimmel. Oh, das finde ich ja auch ganz nett. Das passt. So, und da ist noch jemand am Telefon. Die Romy hier, hallo?
1: Ja, hallo, hier ist Carsten. Ich rufe an, weil ich mal eine ganz besondere Gruppe an Menschen grüßen möchte, die meiner Meinung nach zu kurz kommen. Eben hat sich ein Kollege, ich bin Zeitungsträger, darüber aufgeregt, dass wir nicht gewürdigt werden. Das kann ich erstmal nur dementieren. Ich möchte aber an dieser Stelle mal alle Menschen grüßen, die nachts uns die Nachrichten vorlesen, die uns mit schöner Musik versorgen, die uns vor irgendwelchen anderen Idioten warnen, die auf den Straßen unterwegs sind. Ohne euch wäre mein Job total langweilig. Und es ist schön, dass es euch gibt. Ich freue mich, jede Nacht das Radio anzumachen. Und das sind für mich nachts die wichtigsten Menschen.
0: Ach Mensch, ist ja auch total nett gesagt. Also, Sie sind toll. Wir sind toll, alle sind toll, wunderbar. Die ARD-Hitnacht-Radio für alle. 0800 80 80 110.

ARD-Hitnacht hier, liebe Nachtschwärmer. Ihr Frühaufsteher, noch hören Sie die ARD-Hitnacht. So allmählich heißt es bereit machen für den Tag. Bereit machen für Kaffee, für ein freundliches Guten Morgen. Donnerstag heute, der 24. September. Es ist kurz vor 5:30. Guten Morgen.

0: 4.31 Uhr, der Verkehrsservice in der ARD-Hitnacht. Die A4 Dresden-Görlitz ist zwischen Niederseifersdorf und Kodersdorf gesperrt, wegen Wartungsarbeiten bis um 5. Die A24 Hamburg Richtung Berlin ist zwischen Europin Süd und Fährberlin wegen der Nachtbaustelle gesperrt, noch 1,5 Stunden bis um 6. Und die A29 Oldenburg Richtung Wilhelmshaven ist zwischen Oldenburg-Ohmstede und dem Kreuz Oldenburg-Nord wegen der Baustelle bis um 5 gesperrt. A29 Oldenburg Richtung Alhorner Heide zwischen Wartenburg und Großen Kneten gesperrt, Nachtbaustelle, Sperrung geht noch 1,5 Stunden bis um 5. Und die A40, Essen Richtung Dortmund, ist zwischen dem Dreieck Bochum West und Bochum Zentrum wegen Bauarbeiten gesperrt. Bis morgen. Die A643, Mainz Richtung Wiesbaden, ist zwischen Wiesbaden-Eppelallee und Schiersteiner Kreuz wegen Brückenschäden gesperrt. Noch 1,5 Stunden bis um 5. Das waren die Verkehrsmeldungen. Wir wünschen Ihnen eine gute Fahrt.
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0: In dieser Nacht hören Sie mal wieder etwas anders mit mir. Ich bin Romy Anders und wünsche Ihnen einen guten Start in den Donnerstag. Guten Morgen.

gerade hatten wir noch die Warnung drin, jetzt kam die Endwarnung. Und zwar für Barleben und umliegende Gemeinden in Sachsen-Anhalt. Da hat es gebrannt, starke Rauchentwicklung. Es wurde gewarnt, jetzt kam die Endwarnung für Barleben und umliegende Gemeinden. Es sieht keine Warnung mehr vor. Sie hören die ARD-Hitnacht um 4.36 Uhr.

My Hometown, der Boss, hatte gestern Geburtstag, ist 77 Jahre jung geworden. Das war Bruce Springsteen in der ARD-Hitnacht. Einen guten Start in den Donnerstag wünschen wir Ihnen. Es ist 4.50 Uhr, kurz vor 5. Wir alle vom ARD-Hitnacht-Team wünschen einen schönen guten Morgen und einen tollen Donnerstag.

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1: Die Nachrichten mit David Rühl. Guten Morgen. Deutschland hat im UNO-Sicherheitsrat Russland deutlich kritisiert. Außenminister Wadefuhl warf Russland eine gefährliche Eskalation in Europa vor. Aus New York berichtet Giselle Uecker.
2: Im wichtigsten Gremium der Vereinten Nationen begründete der Bundesaußenminister das mit zunehmenden hybriden Attacken, die eine neue Stufe erreicht hätten. Als Beispiel nannte Wadefuhl den Drohnenvorfall am Flughafen Halle-Leipzig Anfang August. Russland habe dabei versucht, ukrainische Frachtflugzeuge mit einer mit Zündstoff präparierten Drohne in die Luft zu sprengen, erklärte der CDU-Politiker. Russland wies jeden Zusammenhang mit dem Drohnenvorfall von Leipzig im Sicherheitsrat einmal mehr zurück.
1: Die Flucht des Millionenbetrügers Hendrik Holt ist erst einmal vorbei. Er wurde in Dubai festgenommen. Holt hatte ausländischen Stromkonzernen Windparks verkauft, die es gar nicht gab. Sandra Polch.
3: Vor einem Monat war der 36-Jährige während eines Ausgangs aus dem offenen Vollzug in Berlin geflohen und feierte sich selbst auf Social Media dafür. Liebesgrüße aus Moskau, der Kaviar ist fantastisch, hieß es da. In einer ARD-Doku gab Holt auch im offenen Vollzug den reichen Unternehmer. In Dubai jedenfalls ist die Flucht jetzt zu Ende. Die deutschen Behörden werden seine Auslieferung beantragen. Ein Abkommen mit den Emiraten macht das auf jeden Fall möglich. Holt war wegen seines Windkraftbetrugs und Bestechung zu fast 9 Jahren Haft verurteilt worden. Rund die Hälfte hat er abgesessen.
1: Und das ist heute Morgen auch noch wichtig. Immer mehr Länder ergreifen Maßnahmen gegen teuren Sprit. Österreich und die Slowakei haben unter anderem beschlossen, die Gewinne der Ölkonzerne zu begrenzen. Weil die Organspenderzahlen sinken, berät der Bundestag heute über eine mögliche Gesetzesänderung. Eine Möglichkeit wäre, dass Erwachsene automatisch zu Spendern werden, sofern sie nicht widersprechen. Ex-Hollywood-Produzent Weinstein ist wegen eines sexuellen Übergriffs zu 15 Jahren Haft verurteilt worden. Der Fall stammt aus dem Jahr 2006. Weinstein sitzt schon seit Jahren im Gefängnis. Die deutsche Fußballnationalmannschaft absolviert heute ihr erstes Spiel unter Jürgen Klopp als Trainer. Am Abend ist in Amsterdam Anstoß gegen die Niederlande.
4: Ich würde mir oder uns gerne die Fahne zurückholen. Ich möchte, dass, wenn man sie schwingt, dass niemand denkt, was ist mit dir nicht in Ordnung, sondern dass man einfach nur das Gefühl hat, du bist happy und verstehst, dass du Glück hattest, dass du in diesem wundervollen Land geboren, aufgewachsen, zugezogen, dass du hier lebst.
1: Los geht's um 20.45 Uhr. Das war WDR aktuell. Das Wetter in Nordrhein-Westfalen, die Wolken ziehen jetzt ab. Am Tag gibt es einen Wechsel aus Sonne und Wolken. Dazu in Menden 17 Grad, Rheine 18 und in Bergheim bis zu 19 Grad. Es ist 5.03 Uhr.
5: Hier ist der Verkehrsservice in der ARD-Hitnacht. Die A4 Dresden-Görlitz ist zwischen Niederseifersdorf und Kodersdorf wegen Wartungsarbeiten weiterhin in beiden Richtungen gesperrt. Die A24 Hamburg Richtung Berlin ist zwischen Neuruppin Süd und Fährberlin wegen der Nachtbaustelle bis um 6 noch gesperrt. Und die A40 Essen Richtung Dortmund ist zwischen dem Dreieck Bochum West und Bochum Zentrum wegen Bauarbeiten bis morgen gesperrt. A92 Deckendorf Richtung München zwischen Moosburg Nord und Erding fährt ein Schwertransport, der nicht überholt werden kann. Das waren die Verkehrsmeldungen. Wir wünschen Ihnen eine gute Fahrt.
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5: Aus dem schönen Erfurt, aus den Studios von MDR Thüringen, hören Sie die ARD-Hitnacht mit mir. Ich bin Romy Anders. Hi. Und einen schönen Donnerstagmorgen wünsche ich Ihnen.

0: 10 nach 5, der Donnerstagmorgen. Noch hören Sie die ARD Hitnacht. Und Sie können uns gerne einen Gruß da lassen an der 0800 80 80 110. Guten Morgen.
1: Hallo, hier ist Brigitte aus Bassum.
0: Hallo.
1: Ich höre eure Sendung jetzt schon die halbe Nacht.
0: Okay.
1: Und das gefällt mir super. Liebe Grüße ans ganze Team. Ciao, ciao.
0: Ach, das ist aber nett. Solche Grüße haben wir gern. Vielen Dank. Und Sie können natürlich auch nach wie vor schreiben. ARD-Hitnacht@mdr.de. Schönen Donnerstag wünsche Ihnen das gesamte Team.

geht's in den neuen Tag. Es ist kurz vor 5:30, 5:23 Uhr. Ihr lieben Frühaufsteher, Nachtschwärmer, guten Morgen und liebe Grüße. Noch hören Sie die ARD-Hitnacht.

5.30 Uhr, es ist 5:30. Der Verkehrsservice in der ARD-Hitnacht. Die A4 Dresden-Görlitz ist zwischen Niederseifersdorf und Kodersdorf wegen Wartungsarbeiten weiterhin in beiden Richtungen gesperrt. Die A24 Hamburg Richtung Berlin ist zwischen Neuruppin Süd und Fährberlin wegen der Nachtbaustelle gesperrt. Noch eine halbe Stunde, höchstwahrscheinlich nur bis 6. Da geben wir aber noch Bescheid, falls es da auch länger dauert. Die A40 Essen Richtung Dortmund ist zwischen dem Dreieck Bochum West und Bochum Zentrum wegen Bauarbeiten bis morgen gesperrt. Und die A92 Dickendorf Richtung München ist zwischen Moosburg Nord und Erding nicht gesperrt, aber da fährt ein Schwertransport, der nicht überholt werden kann. A92 Dickendorf Richtung München zwischen Moosburg Nord und Erding. Das waren die Verkehrsmeldungen. Wir wünschen Ihnen eine gute Fahrt.

0: So ganz allmählich, ganz gemütlich geht's auf um 6 zu. Wir von der ARD Hitnacht bedanken uns für die ganzen lieben Nachrichten, die uns jetzt wieder erreicht haben in der Nacht. Wir freuen uns über die vielen herzlichen Anrufe an der 0800 80 80 110.
1: Ja, guten Morgen. Hier ist Frau Barth aus Karo.

5.50 Uhr. Gleich übernehmen die Kollegen von der Morgenshow und begleiten sie rein in den Tag. Das war's von uns aus der ARD Hitnacht. Einen erfolgreichen Donnerstag. Das wünsche ich Ihnen. Romy Anders, mein Name. Wiederhören.

0: Donnerstagmorgen und Sie bekommen auch noch wach hier. Das Wetter, wir haben heute in Ostwestfalen-Lippe so ein paar letzte Schauer, die ziehen aus der Nacht dann raus und dann gibt es so einen Mix aus Sonne und Wolken. Der Wind ist ein bisschen frischer geworden, das merken wir vor allem in Westfalen, der ist so stark böig, so zwischendurch. Temperaturen im Laufe des Tages, Nettersheim bis 16 Grad, in Meinerzhagen bis 17, Ahlen schafft 18 Grad. Morgen ist ja Freitag, da haben wir so ein paar Nebelfelder und dann ist es oft sonnig und trocken und es wird wärmer, bis 24 Grad.
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2: Die Nachrichten mit Ablo Afakama. Guten Morgen. Der bisher oft sehr teure Führerschein soll günstiger werden. Der Bundestag will den entsprechenden Gesetzentwurf heute auf den Weg bringen. Aktuell kostet ein Führerschein um die 3.500 Euro. Für viele zu viel Geld. Elske Beckmann, WDR Berlin.
3: Die Idee der Reform? Eine schnellere und einfachere Ausbildung, damit die Preise sinken. Konkret bedeutet das? In der theoretischen Ausbildung soll der Katalog von rund 1200 Fragen um ein Drittel gekürzt werden. Außerdem soll der Unterricht nicht mehr in Präsenz stattfinden müssen. Stattdessen können Fahrschülerinnen und Fahrschüler digital lernen, zum Beispiel per App. In der Praxis sind weniger Sonderfahrten geplant. Dazu gehören Fahrten bei Nacht, auf Autobahnen und Überlandfahrten. Kritik an den Reformplänen kommt von Seiten der Fahrlehrerverbände und der Opposition im Bundestag. Ein günstiger Führerschein dürfe nicht auf Kosten der Ausbildungsqualität gehen.
2: In Washington treffen sich gerade die Anführer der beiden größten Volkswirtschaften der Welt, die in vielen Bereichen auch Rivalen sind. Chinas Präsident Xi hat seinen dreitägigen Staatsbesuch angefangen. Inhaltliche Themen sind unter anderem KI, der Zollstreit Taiwan und die Kriege im Iran und der Ukraine. Die deutsche Fußballnationalmannschaft hat heute ihr erstes Spiel mit Trainer Jürgen Klopp. In Amsterdam treffen die Deutschen am Abend auf die Niederlande. Michael Augustin, WDR Sport.
4: Wie sieht seine Startelf aus? Wie die Taktik? Kein Wort darüber von Klopp, der damit beschäftigt ist, seine Spieler stark zu reden. Er wolle sie wieder zum Fliegen bringen und erreichen, dass sie auch in der Nationalmannschaft über sich hinauswachsen. Eine positive Stimmung erzeugen, darum geht es ihm. Klar ist, dass Ter Stegen als neue Nummer 1 im Tor stehen und Kapitän Kimmich wieder im Mittelfeld spielen wird. Das erste Länderspiel nach dem WM-Debakel für Jürgen Klopp ist es nach 2 Jahren und 4 Monaten das Comeback als Trainer.
2: Und auch das ist wichtig. Außenminister Wadefuhl hat Russland im UNO-Sicherheitsrat eine gefährliche Eskalation in Europa vorgeworfen. Hybride Attacken hätten eine neue Stufe erreicht, wie mit den Drohnen am Leipziger Flughafen. Ein neuer Vorschlag zur Organspende wird heute im Bundestag beraten. Demnach wäre jeder Erwachsene automatisch Spender, es sei denn, er widerspricht ausdrücklich. Pendlerinnen und Pendler im Ruhrgebiet müssen sich auf Probleme einstellen. Die A40 wird ab heute Abend gesperrt zwischen dem Kreuz Duisburg und der Anschlussstelle Kaiserberg in beiden Richtungen. Ein über 100-Jähriger aus Dorsten ist seit dem Wochenende zu einer kleinen Internetberühmtheit geworden. Dietrich Elsner durfte am Rande des Davis Cups in Halle ein paar Bälle mit Tennisprofi Alexander Zverev schlagen. Das Video haben mittlerweile mehr als 2 Millionen Menschen gesehen.
5: Man hat so seine Träume, ja, was ich ihn denn erlebt habe. Ja, mit seinen 2 Metern, ja, da hätte ich das gerne zurückgezogen.
2: Der 101-Jährige steht noch immer mindestens einmal pro Woche in Dorsten auf dem Tennisplatz. Das war WDR aktuell.
0: Wir möchten, dass Sie gut ankommen. Hier ist der WDR4-Verkehr. A1 Köln Richtung Münster zwischen Schwerte und Kreuz Dortmund-Unna 10 Minuten plus 3 Kilometer Stau. Und die A40 Essen Richtung Dortmund haben wir heute nochmal. Die ist zwischen Dreieck Bochum-West und Bochum-Zentrum gesperrt. Wegen Bauarbeiten noch bis morgen früh. 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Wir sagen Party. Ein schöner Morgen. Weil ganz ehrlich, was soll denn sonst mit Ihnen passieren, wenn ich das hier mache? Rick Astley, jetzt aus den 80ern für Sie, macht so Lust auf den Tag mit Never Gonna Give You Up. Und dazu das Electric Light Orchestra mit einem Klassiker. Es ist Donnerstag.
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0: 11 Minuten nach 6. Sie sind bei WDR 4, das Electric Light Orchestra. Und gleich ABBA aus den 80ern. Aber vorher stehen wir mal alle auf und sagen, guten Morgen, Herr Lehrer.
1: Guten Morgen.
0: Ja, der André aus Datteln reagiert da sofort, weil der ist mittlerweile Lehrer. Gibt's das noch, dass die Schüler aufstehen und guten Morgen, Herr Lehrer, sagen müssen?
1: Tatsächlich hat sich das so ein bisschen geändert. Ich sag mal, bei mir, Berufskolleg mit jungen Erwachsenen, da ist es sowieso immer ganz unterschiedlich, je nachdem, mit welchen Beinen die so aus dem Bett aufgestanden sind. Ne?
0: Sie haben in der Bank gearbeitet, haben gemerkt, ja, so für immer muss ich das jetzt nicht machen und haben gesagt, nee, aber das mit den Azubis zusammen sein, das gibt mir irgendwas. Wie ist das jetzt, wenn man jeden Tag Wissen weitergibt? Ich höre so ein Strahlen, wenn Sie drüber sprechen in Ihrer Stimme.
1: Ja, und das ist tatsächlich so. Also ich mache es wirklich gerne, wenn man morgens ja, mit einem Strahlen, mit einem Lächeln in den Klassenraum geht und auch den jungen Erwachsenen auf Augenhöhe begegnet, dann ist das eigentlich eine sehr, sehr angenehme Sache.
0: Themenwechsel, weil wir über das Schätzchen jetzt sprechen. Ne? Ich stelle eine Schätzfrage, Sie raten, was die richtige Antwort ist. Der Bundespräsident ist da, Frank-Walter Steinmeier, 3 Tage lang in Hattingen zu Besuch. Hat schon viel erlebt. Er war beim Kneipenquiz, da war WDR4-Moderator Jürgen Meyer dabei. Er ist zusammen mit der Anke gerudert, mit der habe ich mich schon unterhalten. Und heute können Sie ihn vielleicht nochmal sehen, da macht er einen Altstadtspaziergang. Und meine Frage an Sie ist, seit wie vielen Tagen ist Frank-Walter Steinmeier Bundespräsident?
1: Ich würde mal sagen, das müssten so um die 1500 Tage sein.
0: 3476.
1: Wahnsinn. Ja, man hat sich so an ihn gewöhnt, dass man es irgendwie gar nicht einschätzen kann.
0: Jetzt ist er zu Besuch und wird vermutlich von bestem Porzellan essen, weil der hat ja eine ganze Hoteletage gemietet zusammen mit den Mitarbeitern. Sie bekommen ein Holzbrett, das schönste im ganzen Land, nämlich das WDR4-Schätzchen.
1: Brettchen. Wunderbar, freue ich mich.
0: André, guten Start in den Tag in Datteln.
1: Ja, das wünsche ich auch, vielen Dank.
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0: gleich 17:06 Uhr. Ein schöner Morgen bei WDR 4. Immer eine Woche mit Katharina Theule und eine Woche mit mir.
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0: 20 nach 6, Sie sind bei WDR 4 und gleich passiert's. Da hören Sie, wie ein wirklich sehr spezieller Traum wahr wird.
1: Guten Morgen, hier ist die Daniela aus Gelsenkirchen. Ich möchte einmal im Leben ins Gefängnis. Aber am Ende möchte ich gerne wieder raus.
0: Sie sagen Bescheid zum Beispiel über die neue App ARD Sounds hier bei WDR 4. Und Katharina Theule und ich, wir kümmern uns und machen Ihren Traum wahr. Daniela und die JVA, hören Sie in 20 Minuten. Ja, die Frage ist natürlich, wie ist der Alltag wirklich im Knast? Und es gibt einen WDR4-Star, der hätte es Ihnen sagen können.
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0: Johnny Cash.
2: The Ring of Fire.
0: Spiele ich euch jetzt.
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0: The Ring of Fire. Der war im Knast, erst wegen kleinerer Delikte. Und dann hat er an einem Tag zwei Konzerte im Gefängnis gegeben. Auf so einer kleinen Bretterbühne im gefürchteten Folsom State Prison in Kalifornien. Ein Ort, wenn Sie da damals gelebt haben, haben Sie schon eine Gänsehaut bekommen. Da ist er aufgetreten morgens um 20 vor 10 und nochmal mittags. Ich glaube, so früh haben sie den armen Mann nie wieder auf die Bühne lassen. 20 vor 10 ist keine Zeit für Künstler. Johnny Cash jetzt bei WDR 4.
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0: Klassiker von den Carpenters bekommen sie bei WDR 4. Gleich einen 80er von Rose Laurent mit Afrika und dazu alles, was wichtig ist.
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2: Um 6.30 Uhr mit Ablo Afakama. Guten Morgen. Im Bundestag geht es heute um mehrere neue wichtige Gesetzespläne. So sollen die deutschen Geheimdienste mehr Befugnisse bekommen, zum Beispiel Cyber-Gegenangriffe durchführen können. Die Abgeordneten sprechen außerdem über einen neuen Organspendevorschlag. Erwachsene müssten aktiv widersprechen, ansonsten wären sie automatisch Organspender. Und der Bundestag will Führerscheine billiger machen. Außenminister Badefuhl hat Russland im UNO-Sicherheitsrat eine gefährliche Eskalation in Europa vorgeworfen. Hybride Attacken hätten eine neue Stufe erreicht, wie etwa mit den Drohnen am Leipziger Flughafen. Russland war auch Thema in der UNO-Vollversammlung. Der ukrainische Präsident Zelensky nannte Präsident Putin Patient Null, von dem sich Krieg immer weiter ausbreite. In Washington treffen sich gerade die Anführer der beiden größten Volkswirtschaften der Welt, die in vielen Bereichen auch Rivalen sind. Chinas Präsident Xi hat seinen dreitägigen Staatsbesuch begonnen. Am Abend ist ein Staatsbankett geplant mit Chefs großer Tech-Firmen. Inhaltliche Themen sind unter anderem KI, der Zollstreit Taiwan und die Kriege im Iran und der Ukraine. Die deutsche Fußballnationalmannschaft hat heute ihr erstes Spiel mit Trainer Jürgen Klopp. Deutschland spielt auswärts gegen die Niederlande in Amsterdam. Das Spiel ist der Auftakt zur Gruppenphase der Nations League. Anstoß ist um 20.45 Uhr. Das war WDR aktuell.
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3: Direkt aus dem Studio Bielefeld. Ich bin Mischa Dallmann. Guten Morgen. Mitten in OWL könnte es bald mehr wilde Wälder geben. Da würden dann keine Bäume mehr gefällt werden und die Natur kann sich ganz ungestört vom Menschen entwickeln. Genauer geht's um Wälder im Eggegebirge. Doch es gibt Streit. Naturschützer finden die Idee zwar gut, Gegner sagen aber, dass solche wilden Wälder zu viele Einschränkungen für den Menschen bedeuten würden. Dieser Professor für Landschaftsplanung an der TH OWL findet, irgendwie haben beide Seiten recht und dass es in den Köpfen zu oft um Verbote geht.
4: Dass man aber viel weniger geschaut hat darauf, welche Chancen damit verbunden sind. Und die müssen wir eigentlich auch stärker auch untersuchen und dafür dann halt eben auch Lösungen entwickeln, wie sich Naturschutzziele besser integrieren lassen.
3: Ob die Egge tatsächlich Teil der neuen NRW-Schutzflächen wird, ist noch offen. Wir bleiben dran. In Detmold tauschen Beschäftigte heute ihren Arbeitsplatz auf eine sehr ungewöhnliche Weise. Menschen mit Behinderungen zeigen Mitarbeitern aus anderen Betrieben in der Region ihren Job in ihrer Werkstatt. Und danach gehen die Werkstattmitarbeiter mit in die Betriebe. Dass das heute möglich ist, dafür sorgt die Lebenshilfe in Detmold.
5: In dem Fall können eben Menschen mit Beeinträchtigungen ganz konkret zeigen, was sie auch können und auch gleichzeitig eben andere Betriebe und vor allem auch Tätigkeiten kennenlernen. Wir haben ein Hotel dabei, wir haben einen Kreis dabei, einen Malerbetrieb, einen Kiosk haben wir dabei und eine Tischlerei haben wir dabei. Also wirklich viel Handwerk, aber eben auch Gastronomie dabei.
3: Die Lebenshilfe Detmold hat insgesamt über 800 Beschäftigte mit Behinderung im ganzen Kreis Lippe. Beim bundesweiten Aktionstag Schichtwechsel ist sie heute zum ersten Mal dabei. Und wie das Wetter heute bei uns wird, weiß Inga Hinnenkamp aus der WDR-Wetterredaktion.
6: Schönen guten Morgen. Heute früh ist es zwar windig, aber spürbar milder als gestern in Ostwestfalen-Lippe. Meistens ist es auch schon trocken, letzte Schauer ziehen bald ab. Das heißt, heute Nachmittag gibt es mal Sonne, mal Wolken, dazu im Bahntrupp 16 Grad, in Warburg 17.
0: Wir möchten, dass Sie gut ankommen. 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A4 Köln Richtung Aachen zwischen Köln-Kremberg und Kreuz Köln-Süd. 10 Minuten, 5 Kilometer stockend. Und Sperrung, weil gebaut wird. Die A40 Essen Richtung Dortmund ist zwischen Dreieck Bochum-West und Bochum-Zentrum gesperrt. Bis morgen früh. A46 Wuppertal Richtung Düsseldorf zwischen Sonnenbrunner Kreuz und Hahn-Ost. 10 Minuten plus 3 Kilometer Staus. 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
0: Sehr erfreulich, dass Sie schon wach sind. Also für Sie vielleicht nicht, aber ich freue mich, dass wir gemeinsam den Tag starten. Ist hier so Tradition. Immer eine Woche Katharina Theule und eine Woche ich, Bastian Bender. Guten Donnerstag für Sie mit WDR 4.

0: 19:07, hier ist WDR 4. Manchmal werden Träume erfüllt, an die glauben sie selber schon nicht mehr. Und das machen dann wir, Katharina Theule und ich, Bastian Bender, bei Einmal im Leben. Wir erfüllen Träume, die können sie für Geld nicht kaufen. Und bei Daniela aus Gelsenkirchen, da hat sich ein Traum erfüllt, den hat sie schon unglaublich lange. Und ich muss sagen, das hat sich für uns ein bisschen komisch angefühlt, als wir da zum ersten Mal von gehört haben.
1: Guten Morgen, hier ist die Daniela aus Gelsenkirchen. Ich möchte einmal im Leben ins Gefängnis.
0: Ins Gefängnis als Gast. Und ich bin ganz ehrlich, wir haben erstmal überlegt, können wir das erfüllen? Sollen wir das überhaupt erfüllen? Weil ich meine, da geht es um Sicherheitsmaßnahmen. Es geht um den Schutz der Menschen, die in der JVA arbeiten. Es geht um die Insassen, um deren Persönlichkeitsrechte. Also haben wir erstmal bei der JVA nachgefragt, wir haben da in Ruhe drüber gesprochen und am Ende wirklich grünes Licht. Daniela besucht die JVA Gelsenkirchen. Und wie ist der erste Eindruck?
2: Hohe Mauern natürlich, man kann von außen noch nichts sehen, nur Mauern, Mauern, Mauern. Ich bin aufgeregt einfach nur. Ich lasse mich überraschen. Bin auf alles, ich weiß ja ungefähr, wie der Tagesablauf hier abgeht, durch Reportagen und so, aber ich bin schon ziemlich aufgeregt.
0: Ja, und dann dreht sie sich um und geht da wirklich rein und erfährt ganz viel, darf auch alle Fragen stellen. Das hören Sie in einer Stunde hier bei WDR 4.

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0: ein Alicia Bridges Klassiker bei WDR 4. 7:10 ist es. Ich sage Ihnen jetzt eine Sache, die haben Sie wahrscheinlich sowieso jeden Tag. Und dann sage ich Ihnen, warum die so unglaublich gut für Sie ist. Es geht um eine private Uni weit entfernt in Japan. Die hat einen Test gemacht. 20 Leute haben 5 Minuten lang den Duft von frisch gebrühtem Kaffee riechen dürfen. Immer wieder. 50 Zentimeter von der Tasse entfernt. Und die Probanden haben danach gesagt, sie waren danach weniger angespannt, waren weniger müde. Ach, einfach so insgesamt ein bisschen besser drauf. Jetzt hat die Sache einen kleinen Haken. 5 Minuten vor einer Kaffeetasse hocken und nicht aus der Tasse trinken dürfen. Das will man doch nicht, oder? Da wird doch Kaffee kalt, das kann man doch nicht machen. Also Vorschlag von mir. Sie nehmen eine Tasse zum Trinken, Sie nehmen eine zum dran riechen und dann wird aus Ihrem Morgen ein noch schönerer Morgen.
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0: Tropf, Tropf, Tropf. Macht das gerade noch bei ein paar von Ihnen in Ostwestfalen-Lippe. Da zieht jetzt der letzte Regen raus und dann haben wir heute einen Tag mit Sonne und Wolken. Es bleibt dann trocken. Windiger wird es zum Teil. So aus dem Nordwesten kommen Windböen, vor allem in Westfalen. Die Temperaturen später. In Rheine bis 18 Grad, in Wuppertal bis 19 Grad. Kleve kommt auf bis 20 Grad und morgen ist es zum Teil neblig und dann ziemlich sonnig bei bis 24.
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2: Die Nachrichten mit Ablo Offakama. Guten Morgen. Im Bundestag wird heute darüber diskutiert, wie in Zukunft mit dem Thema Organspende umgegangen werden soll. Eine Gruppe Bundestagsabgeordneter bringt dazu einen Gesetzentwurf ein. Naila Doss, worum geht's Ihnen?
3: Jetzt ist es ja so, wenn jemand seine Organe spenden möchte, muss er zustimmen. Die Abgeordneten, die den Entwurf einbringen, möchten eine sogenannte Widerspruchsregelung. Das heißt, jeder Erwachsene soll erstmal als Organspender gelten, außer er widerspricht. Und das würde dann etwa im Organspenderegister vermerkt werden. Der Entwurf kommt von Abgeordneten der CDU, CSU, SPD, Grünen und Linke. Sie wollen, dass die Regelung geändert wird, weil mehr als 8000 Patienten auf der Warteliste für ein Organ stehen. Und dagegen spenden seit Jahren weniger als 1000 Menschen nach dem Tod ihre Organe. Jeden Tag sterben im Schnitt 3 Menschen, die auf der Warteliste stehen.
2: Im Bundestag geht es heute außerdem um 2 weitere wichtige Pläne. Zum einen will die Bundesregierung den Führerschein günstiger machen mit mehr digitalem Lernen und weniger Sonderfahrten. Er kostet aktuell im Schnitt um die 3.500 Euro. Außerdem sollen deutsche Geheimdienste mehr Befugnisse bekommen und zum Beispiel zurückhacken dürfen. Die deutsche Fußballnationalmannschaft hat heute mit Trainer Jürgen Klopp ihr erstes Spiel. Für Klopp etwas Besonderes.
4: Das trage ich jeden Tag. Trainingsklamotten oder sonstige Klamotten, wo der Bundesadler drauf ist. Da stehe ich schon ab und zu vor dem Spiegel und denke, wie ist denn das alles passiert?
2: Am Abend spielt Deutschland in der Nations League gegen die Niederlande. Wie Jürgen Klopp vor seinem ersten Auftritt als Nationaltrainer wirkt, beschreibt Michael Augustin, WDR Sport.
5: Also Marc-André Ter Stegen hat ihn als Energiebündel bezeichnet und damit hat der Torhüter absolut recht. Aus Jürgen Klopp sprudeln die Sätze nur so heraus. Aber es gibt auch Momente, in denen er mit ernstem Gesichtsausdruck klar macht, dass die Spieler immer alles für die Nationalmannschaft geben und dass es seine Aufgabe ist, herauszufinden, warum das zuletzt zu selten geklappt hat. Also er versucht gerade wirklich alles, um gute Laune zu verbreiten, weil eine gute Stimmung im Team die Basis für Erfolg ist.
2: Und auch das ist wichtig. Außenminister Wadefuhl hat Russland im UNO-Sicherheitsrat eine gefährliche Eskalation in Europa vorgeworfen. Hybride Attacken hätten eine neue Stufe erreicht, wie etwa mit den Drohnen am Leipziger Flughafen. In Washington treffen sich gerade die Anführer der beiden größten Volkswirtschaften der Welt, die in vielen Bereichen auch Rivalen sind. Chinas Präsident Xi hat seinen 3-tägigen Staatsbesuch in den USA angefangen. In Iserlohn im Sauerland gibt es Entwarnung nach einem großen Feuer auf einem Recyclinghof. Die Feuerwehr war mit 150 Einsatzkräften vor Ort. Die Rauchsäule war kilometerweit zu sehen. Auf den Entbindungsstationen kann es heute voll werden, denn am 24. September, also heute, kamen in den letzten 5 Jahren jeweils die meisten Kinder in Deutschland zur Welt. Für viele kein Wunder, rechnet man 9 Monate zurück, landet man an Weihnachten. Das war WDR aktuell.
0: Wir möchten, dass Sie gut ankommen. Hier ist der WDR4 Verkehr. Die A40 Essen Richtung Dortmund ist gesperrt wegen Bauarbeiten zwischen Dreieck Bochum West und Bochum Zentrum, geht bis morgen früh. A46 Düsseldorf Richtung Wuppertal zwischen Wuppertal-Faresbeck und Wuppertal-Barmen 10 Minuten 5 Kilometer stockend. A57 Nebenwegen Richtung Köln zwischen Mörskapellen und Kreuz-Meerbusch Viertelstunde 7 Kilometer stockend und ein Unfall auf der A59 Köln Richtung Bonn zwischen Spich und Dreieck St. Augustin West 20 Minuten 3 Kilometer Stau. 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Hallo, guten Morgen. Jetzt der Mann mit dem Notizbuch. Freddie Mercury spiele ich Ihnen aus den 80ern. I was born to love you. Freunde sagen, der hatte immer so ein Notizbuch dabei und dann hat er sich wirklich wildeste Geschenkideen notiert. Also stellen Sie sich vor, Sie sitzen mit Freddie in einem Café und Sie sagen, oh, das ist ja eine schöne Blume da in der Vase. Und dann gab es kurz danach zu Weihnachten irgendwas mit eben genau so einer Bluse, aber was an, also nicht die Blume selber, sondern ein T-Shirt, ein Kalender, immer was ganz Persönliches. Freddie Mercury.
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0: John Paul Young um 11:07. Sie sind bei WDR 4. Ein schöner Morgen. Eine Straßenbahn, die heftig schaukelt. Wahrscheinlich so leicht beschlagene Scheiben. Luftschlangen, sehr laute Musik. Nicht wundern, sowas rollt später durch Düsseldorf. Das ist eine Backstreet Boys Party-Straßenbahn, weil die Boygroup ist ab morgen in dieser Arena 10 Konzerte lang. Also Boygroup im Sinne von, die sind jetzt ja auch alle so im Schnitt 50 Jahre alt. Nadine von der Rheinbahn in Düsseldorf hat sich das mit der rollenden Party ausgedacht. Hallo, guten Morgen.
1: Hallo, guten Morgen.
0: Wenn ich drin bin, da sind ja Pappfiguren an Bord. Ich habe gehört, da sind die Jungs relativ faltenfrei.
1: Die Jungs sind tatsächlich faltenfrei und auch noch ein paar Jahre jünger. Aber es ist ja auch tatsächlich so ein bisschen Back to the 90s Feeling. Deshalb passt das, glaube ich, ganz gut.
0: Das heißt, es gibt keine aktuellen Pappfiguren von Backstreet Boys. Sagen Sie mir das gerade?
1: Wir haben keine gefunden. Vielleicht finden Sie welche. Wir haben tatsächlich jetzt die jüngere Variante.
0: Star müsste man sein.
1: Ja, das stimmt. Wird man einfach nicht alt.
0: Also da kommen ja wirklich die Fans von überall. Brasilien, Italien, Schweden, auch WDR4-Hörerinnen und Hörer. Also ich glaube vor allem ehrlich gesagt Hörerinnen, weil wir verschenken Tickets in der ARD-Sounds-App bei WDR4. Sie sind so richtig vorbereitet. Sie haben sogar eine Internetseite für die gebastelt.
1: Natürlich, weil wir sorgen ja auch für die An- und Abreise der ganzen Fans. Natürlich haben wir dann auch eine Internetseite gebastelt, wo es dann natürlich auch nochmal Infos zu der Partybahn gibt. Da sind die Tickets bei uns jetzt auch schon ausverkauft, aber wir werden auf jeden Fall auch durch die Stadt fahren, an der Rheinallee oder halt auch am Hauptbahnhof. Natürlich kann man sich das von außen sehr gerne angucken und bestimmt auch mal ein Foto damit machen.

0: Ein Song wie eine richtig gute Küchenparty. Die Talking Heads und gleich Simply Red. 16:07 ist es.
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2: Ihr werdet sehen, der durch einen Saunagang entspannte Kunde trifft leichter seine Kaufentscheidung.
4: Und der entspannte Juniorchef entscheidet sich dann auch für die Bilanzerstellung?
2: Ja, ja.
5: Moment, ich habe auch noch was. Welche Sprache spricht man in einer Züricher Sauna?
2: Ja.
5: Schwitzerdütsch.
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0: Sheila B. and Devotion. Spacer ist ein Klassiker bei WDR 4. Und gleich die 80er mit Genesis, Invisible Touch. 7.30 Uhr, jetzt alles, was heute wichtig ist.
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0: Um 7.30 Uhr mit Ablo Offerkammer. Guten Morgen. Außenminister Badefuhl hat Russland im UNO-Sicherheitsrat eine gefährliche Eskalation in Europa vorgeworfen. Hybride Attacken hätten eine neue Stufe erreicht, wie mit den Drohnen am Leipziger Flughafen. Russland war auch Thema in der UNO-Vollversammlung. Der ukrainische Präsident Zelensky nannte Präsident Putin Patient Null, von dem sich Krieg immer weiter ausbreite. Im Bundestag geht es heute um mehrere neue wichtige Gesetze. So sollen die deutschen Geheimdienste mehr Befugnisse bekommen, zum Beispiel Cyber-Gegenangriffe durchführen können. Die Abgeordneten sprechen außerdem über einen neuen Organspendevorschlag. Erwachsene müssten aktiv widersprechen, ansonsten wären sie automatisch Organspender. Und der Bundestag will Führerscheine billiger machen. Immer mehr Länder ergreifen Maßnahmen gegen teuren Sprit. Österreich senkt die Mineralölsteuer und begrenzt die Gewinnmarge der Mineralölkonzerne. Damit sollen Benzin und Diesel gut 12 Cent pro Liter günstiger werden. Auch die Slowakei hat beschlossen, die Gewinnspanne an Tankstellen zu begrenzen. Außerdem kosten dort Zugtickets in der zweiten Klasse ab Oktober nur noch die Hälfte. Die deutsche Fußballnationalmannschaft hat heute das erste Spiel unter dem neuen Bundestrainer Jürgen Klopp. Die Mannschaft spielt in der Nations League gegen die Niederlande. Anstoß in Amsterdam ist um 20.45 Uhr. Das war WDR aktuell.
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2: Direkt aus dem Studio Bielefeld. Ich bin Mischa Dallmann. Guten Morgen. Mitten in OWL könnte es bald mehr wilde Wälder geben. Da zieht sich der Mensch zurück und überlässt die Natur sich selbst. Zum Beispiel würden da dann keine Bäume mehr gefällt werden. Genauer geht's um Wälder im Eggegebirge. Doch es gibt Streit. Naturschützer finden die Idee zwar gut, Gegner sagen aber, dass solche wilden Wälder zu viele Einschränkungen für den Menschen bedeuten würden. Dieser Professor für Landschaftsplanung an der TH OWL findet, irgendwie haben beide Seiten recht. Bisher hätten bei Naturschutz alle zu viel an Verbote gedacht.
3: Dass man aber viel weniger geschaut hat darauf, welche Chancen damit verbunden sind. Und die müssen wir eigentlich auch stärker auch untersuchen und dafür dann halt eben auch Lösungen entwickeln, wie sich Naturschutzziele besser integrieren lassen.
2: Ob die Egge tatsächlich Teil der neuen NRW-Schutzflächen wird, steht noch nicht fest. Wir bleiben dran. Wer wollte nicht schon mal wissen, wie andere Leute eigentlich den ganzen Tag arbeiten? In Detmold finden Beschäftigte das heute heraus. Menschen mit Behinderungen zeigen Mitarbeitern aus anderen Betrieben in der Region ihren Job in ihrer Werkstatt. Und danach gehen die Werkstattmitarbeiter mit in die Betriebe. Dass das heute möglich ist, dafür sorgt die Lebenshilfe Detmold.
4: In dem Fall können eben Menschen mit Beeinträchtigungen ganz konkret zeigen, was sie auch können und auch gleichzeitig eben andere Betriebe und vor allem auch Tätigkeiten kennenlernen. Wir haben ein Hotel dabei, wir haben einen Kreis dabei, einen Malerbetrieb, einen Kiosk haben wir dabei und eine Tischlerei haben wir dabei. Also wirklich viel Handwerk, aber eben auch Gastronomie dabei.
2: Beim bundesweiten Aktionstag Schichtwechsel macht die Lebenshilfe Detmold heute zum ersten Mal mit. Und wie das Wetter heute bei uns wird, weiß Inga Hinnenkamp aus der WDR-Wetterredaktion.
5: Schönen guten Morgen. Die letzten Schauer ziehen bald ab und dann geht's in Ostwestfalen-Lippe trocken weiter mit einem oft auch freundlichen Mix aus Sonnenschein und Wolken. Dazu weht böiger Wind und Kirchlengern erreicht dann heute 17 Grad und Radeln 18 Grad.
0: Wir möchten, dass Sie gut ankommen. 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A3, Arnheim Richtung Köln zwischen Oberhausen-Holten und Kreuz-Kaiserberg. 10 Minuten plus 3 Kilometer Stau. A4, Olpe Richtung Aachen zwischen Dreieck-Colmar und Kreuz-Köln-Süd. 4 Kilometer stockend. Eine Sperrung noch bis morgen auf der A40, Essen Richtung Dortmund zwischen Dreieck Bochum-West und Bochum-Zentrum wird gebaut. A40 Dortmund Richtung Duisburg zwischen Bochum-Wattenscheid-West und Dreieck Essen-Ost. Viertelstunde 6 Kilometer stockend. A57 Nienwegen Richtung Köln zwischen Mörskapellen und Kreuz-Meerbusch, Viertelstunde 7 Kilometer stockend. A59 Köln Richtung Bonn nach einem Unfall zwischen Schwich und Dreieck St. Augustin West, 20 Minuten 4 Kilometer Stau. Und A448 Südumfahrung Bochum zwischen Dreieck Bochum West und Bochum Wiemelhausen, 10 Minuten plus 5 Kilometer stockend wegen der gesperrten A40. 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
1: Hier sind Genesis, Invisible Touch aus mir 86 für Ihren schönen Morgen mit WDR 4. Ich bin Bastian Bender. Guten Donnerstag.

0: WDR 4 um 7.42 Uhr. Wir dachten ja, sie wollen mit dem Luftschiff von Mülheim aus ins All fliegen oder einmal mit Rollschuhen über eine gesperrte A40 rollern. Damit haben wir aber nicht gerechnet.
1: Guten Morgen, hier ist die Daniela aus Gelsenkirchen. Ich möchte einmal im Leben ins Gefängnis. Aber am Ende möchte ich gerne wieder raus.
0: Und ehrlich gesagt, wir haben da ziemlich lange diskutiert hier im WDR 4-Team. Kann man das machen? Wir haben mit der JVA gesprochen, haben auch gesagt, wollen wir das machen? Und am Ende ein Ja von allen Seiten. Daniela darf sehen, wie der Alltag im Gefängnis ist für Menschen, die dort Insassen sind, für Menschen, die da jeden Tag arbeiten. Und begleitet worden ist sie von unserem Reporter, WDR4-Reporter Julian Beuter.
2: Jetzt haben wir Gefängnis, richtig.
3: Die Beamten und ein Häftling, der mitarbeitet, die schieben quasi einen Servierwagen von Zelle zu Zelle und immer kommt es mit so einer Grillzange, geben sie denen dann das Brot, geben sie denen den Belag, vielleicht auch Medikamente. Ein kurzes Guten Morgen, kurzes Wie geht's uns heute?
2: Ja, das riecht richtig nach Frühstück, also wie im Café.
3: Marisa Schräder arbeitet hier im Knast und erklärt uns alles so ein bisschen.
2: Dürfen die sich aussuchen, was sie zu essen kriegen? So eine Liste im Krankenhaus?
4: Es gibt eine Liste.
2: Die war vegan oder für muslimische, ne, getrennt, ne, denke ich mal.
4: Vegane Kost gibt es hier nicht in der Anstalt. Religiös bedingte Kost, natürlich, das sagen die Gefangenen dann auch. Aber auch vegetarische Kost, Normalkost, das ist so das. Und der Speiseplan wird von der Küche erstellt und muss ganz viele Dinge einfach auch berücksichtigen. Nährwerte, genug Gemüse, Milch und was da alles dazu kommt. Also der ist schon mit Sinn und Verstand gestrickt auch, damit die Gefangenen einfach auch gesund und munter bleiben. Ne?
2: Aber wenn ich jetzt keine Hunger auf Marmelade, muss ich trotzdem essen und möchte gerne Wurst oder Käse haben?
4: Gibt es dann am nächsten Tag.
2: Okay. Hm? Du musst erst mal am Tisch kommen, du kennst dich dann auch
4: noch.
3: Und so früh morgens die wichtigste Frage von allen natürlich an Marvin, den Beamten, der das Frühstück mit austeilt. Gibt's Kaffee im Knast?
5: Ja, sonntags gibt's Kaffee für die Gefangenen und am Samstag meistens Kakao.
0: Sonntags? Kaffee nur einmal die Woche. WDR 4, heute mit dem Alltag in der JVA.

0: Sie, solche 80er wie der von Cliff Richard, Wire for Sound, und dazu Katharina Theule oder ich, Bastian Bender. Das ist ein schöner Morgen.
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0: Supertramp um 8 vor 8 bei WDR 4. Heute ist die Bundestrainerpremiere für Jürgen Klopp. Hat seinen Auftakt im Spiel gegen die Niederlande in der Nations League. Ein schöner Morgen. Der André aus Datteln, der freut sich auf Kloppo.
1: Also ich sag mal, er ist einfach ein toller Typ und ich glaube, er ist einer, der in der Lage ist, der Mannschaft da nochmal richtig neuen Enthusiasmus einzuflüstern. Deswegen bin ich da sehr positiv gestimmt.
0: Ich glaube, der schreit auch viel, der flüstert gar nicht so sehr.
1: Wahrscheinlich genau, ja.
0: Bewegt den Bobbes!
1: Genau. Vielleicht wird er irgendwann mal Bundespräsident, wer weiß.
0: Lustigerweise, ich habe vorhin in der Konferenz genau das, wir haben eine sehr frühe Konferenz mit sehr viel Kaffee, da habe ich genau das gesagt.
1: Ja, also vom Typ her wird es passen.
0: Ja, aber jetzt brauchen wir den erstmal. In Amsterdam ist das Spiel. Was glauben Sie, wie geht's aus?
1: Also ich bin da sehr optimistisch und ich bin für ein knappes 2-1.
0: Für Deutschland?
1: Na klar, auf jeden Fall.
0: Na kommen Sie, wir wärmen uns mal auf hier mit der offiziellen Torhymne. Peter Schilling, Major Tom aus dem Jahr 82.
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0: Haben Sie gerade einen nassen Kopf? Dann gibt es zwei Möglichkeiten. Sie kommen gerade aus der Dusche oder Sie sind draußen in Westfalen. Kann es gerade noch ein bisschen tröpfeln, das zieht aber raus. Überall Sonne und Wolken später und diese Temperaturen in Waldbröl bis 16 Grad, in Ibbenbüren bis 18, Dienstlaken 19, morgen bis 24 Grad.
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2: Die Nachrichten mit Ablo Afakama. Guten Morgen. Laut Bundesregierung kostet ein Führerschein gerade im Durchschnitt um die rund 3.500 Euro. Für viele junge Menschen ist das kaum oder gar nicht bezahlbar. Die Bundesregierung will den Führerschein deshalb günstiger machen. Heute berät der Bundestag darüber. Was der Plan ist, berichtet Elske Beckmann, WDR Berlin.
3: Die Reformvorschläge betreffen alle Bereiche des Führerscheins. Fangen wir mal in der Theorie an. Da soll die Präsenzpflicht entfallen. Das heißt, Fahrschulen können selber entscheiden, ob sie Unterricht auch oder ausschließlich digital und per App anbieten wollen. Und der Fragenkatalog soll verkleinert werden. Der besteht gerade noch aus fast 1200 Fragen. Die will man um ein Drittel kürzen. Außerdem sollen Fahrsimulatoren mehr eingesetzt werden können.
2: Die Abgeordneten im Bundestag diskutieren heute auch noch zwei andere wichtige Gesetzesvorhaben. Einmal geht es um die Organspende. Ein Vorschlag ist, dass jeder automatisch Organspender wird, der nicht ausdrücklich widerspricht. Und die Geheimdienste in Deutschland sollen mehr Befugnisse bekommen. Dann könnte der BND zum Beispiel bei Bedrohung feindliche Computersysteme lahmlegen. Die deutsche Fußballnationalmannschaft spielt am Abend gegen die Niederlande. Es ist die Premiere für Trainer Jürgen Klopp als Bundestrainer. Benjamin Immort berichtet.
4: Für Jürgen Klopp wird's also ernst heute Abend mit seinem ersten Spiel als Fußball-Bundestrainer. Wobei ernst bei Klopp ja so eine Sache ist. Auch auf der letzten PK vor dem Spiel hat er wieder für ein paar Lacher gesorgt. Zum Beispiel zum schlechten Abschneiden bei der WM.
5: Wie lange ist die WM her?
6: Knappe drei Monate. Zwei. Nur zwei Monate. Huch. Das Coole ist, dass nach drei Monaten kann man wieder drüber lachen. Das hätte man vor drei Monaten nicht gedacht.
4: Die Stimmung scheint also gut, sowohl um die Mannschaft drumherum, aber auch im Team selber. Ob Klopp in den wenigen Tagen mit der Mannschaft auch fußballerisch schon was bewirken konnte, wird man dann heute Abend sehen. Das Spiel läuft ab 8:45 auf RTL und im Sportschau Audiostream.
2: Und auch das ist wichtig. US-Präsident Trump muss eine Schlappe vor Gericht einstecken. Ein Bundesrichter hat Trumps Ausschluss von Medien gekippt. Er soll jetzt unter anderem CNN wieder Zugang zum Weißen Haus gewähren. Außenminister Badefuhl hat Russland im UNO-Sicherheitsrat eine gefährliche Eskalation in Europa vorgeworfen. Hybride Attacken hätten eine neue Stufe erreicht, wie mit den Drohnen am Leipziger Flughafen. Pendlerinnen und Pendler im Ruhrgebiet müssen sich auf Probleme einstellen. Die A40 wird ab heute Abend gesperrt zwischen dem Kreuz Duisburg und der Anschlussstelle Kaiserberg in beiden Richtungen. Ein über 100-Jähriger aus Dorsten ist seit dem Wochenende zu einer kleinen Internetberühmtheit geworden. Dietrich Elsner durfte am Rande des Davis Cups in Halle ein paar Bälle mit Tennisprofi Alexander Zverev schlagen. Das Video haben mittlerweile mehr als 2 Millionen Menschen gesehen.
7: Man hat so seine Träume, ja, ob ich ihn denn erlebt habe. Ja, mit seinen 2 Metern, ja, da hätte ich das gerne zurückgezogen.
2: Der 101-Jährige steht noch immer mindestens einmal pro Woche in Dorsten auf dem Tennisplatz. Das war WDR aktuell.
0: Respekt. Wir möchten, dass Sie gut ankommen. 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Ein Unfall auf der A1 Dortmund Richtung Köln zwischen Burscheid und Kreuz Leverkusen-West. Viertelstunde plus 4 Kilometer Stau. A33 Bielefeld Richtung Osnabrück zwischen Hilter am Teutoburger Wald und Haderberg sind 10 Minuten 4 Kilometer stockend. Sperrung bis morgen früh auf der A40 Essen Richtung Dortmund. Es wird gebaut zwischen Dreieck Bochum-West und Bochum-Zentrum. A40 Dortmund Richtung Duisburg zwischen Bochum-Wattenscheid-West und Dreieck Essen-Ost. Viertelstunde 6 Kilometer stockend. A46 Brilon Richtung Arnsberg-Neheim zwischen Arnsberg-Altstadt und Neheim-Süd, 20 Minuten 4 Kilometer. A52 Essen Richtung Düsseldorf zwischen Essen-Süd und Breitscheid, Viertelstunde 8 Kilometer stockend. Und Unfall A59 Köln Richtung Bonn zwischen Köln-Lind und Dreieck St. Augustin-West, eine halbe Stunde plus und 5 Kilometer Stau. Alle Staus auch bei WDR4 in der neuen ARD Sounds App. Bastian Bender hier, schönen guten Morgen für Sie. Ein Ja, kleiner Tröpfcheneinwand jetzt aus dem Kreis Paderborn.
8: Guten Morgen, lieber Bastian. Deine Wetterbeschreibung trifft nicht so ganz. In und um Buke tröpfelt es nicht. Es schüttet so dermaßen, Wische auf höchster Stufe und Aquaplaning. Gute Laune, macht da nur eure Musik. Einen schönen Morgen noch. Viele Grüße von Nicole.
0: Dankeschön, Nicole. Liebe Grüße. 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Land Ihre Sprachnachricht hier. Ich verstehe das als Arbeitsauftrag. Hier sind die 80er. Donna Summer. She works hard for the money. Bei WDR4.

0: Jimmy Cliff. I can see the clear. Bringen wir nur die Buchstaben in die richtige Reihenfolge. Dann wird das was. I can see clearly now. Hier ist WDR 4, gleich mit den 80ern. Bananarama, 11 nach 8. Daniela aus Gelsenkirchen. Ihr Traum. Einmal im Leben ein Gefängnis besuchen. Eine JVA. Alles ansehen, Fragen stellen. Und das hat eine Vorgeschichte.
1: Wie der eine sich für Fußball interessiert, der andere für Handball. Hier war das bei mir immer alles, was mit Gefängnis, Polizei, Gericht zu tun hat, fasziniert mich total.
0: Also sie interessiert sich eh schon ganz lange und dann kommt in den 90ern ein Gefängnis in ihren Wohnort nach Gelsenkirchen, da wird es gebaut.
1: Als das erbaut wurde, na klar, das Erste, was ich gemacht habe, bin dann hier hingefahren, habe mir das angeguckt und dann ging dann direkt über die Lautsprecher, was suchen Sie hier?
0: So, ist ja auch klar, das ist ein Sicherheitsbereich. Jetzt ist die Frage, darf da Daniela rein? Wir haben das im Team diskutiert, wir haben mit der JVA gesprochen. Wollen wir das machen? Was geht? Was geht nicht, auch wenn wir es vielleicht wollen? Und ich finde, das auch ein Gefängnis, das ist ein wichtiger Teil des Lebens. Und wir wollen da auch einfach transparent machen, was das heißt, da drin zu sein, als Insasse, als Mitarbeiter auch. Ne? Daniela war sozusagen für uns alle im Gefängnis. Sie hat sich da jetzt umgeschaut, hat gesehen, was hinter den dicken Mauern passiert, konnte Fragen stellen. Und sie konnte auch einfach fühlen, was es heißt, im Gefängnis zu sein.
1: Boah, schon bedrückend, ne? Oder? Nee, könnte ich nicht. Glaub auch noch niemals eine Nacht. Wenn ich jetzt aus dem Fenster, ey. Nee, bedrückend. Sehr bedrückend. Wirklich. Nee.
0: Aber Daniela war ja nur Gast. Also, was ist ihr Fazit, als sie dann wieder raus ist?
1: Super. Ja, weil man mir alle Fragen beantwortet, so nett alle. Mehrere Zellen durfte ich kennenlernen. In einer hat man mich sogar eingesperrt. Sehr beängstigend. Und dass das hier wirklich diszipliniert abgeht. Also, da ist ein richtiger Plan hier. Ja, ich bin geflasht.
0: Auch sowas gehört dazu, zu unserer Aktion WDR 4. Einmal im Leben. Erlebnisse, die dann noch lange hängen bleiben, über die sie immer wieder noch nachdenken werden. 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

0: 19 nach 8, ein schöner Morgen mit WDR 4. Wir müssen mal sagen, der hat's wirklich geschafft hier. Pierre Cosso. Ersten Teenie-Idol in den 80ern und dann sagt er, ey Leute, ich will so leben, wie ich es immer erträumt habe. Er geht nach Französisch-Polynesien und lebt da mit seiner Familie auf einem Katamaran. Hat die letzten Jahre viele sehr schöne Strandfotos gepostet. Französisch-Polynesien, ein Ort, den ich nur aus dem Traumschiff kenne. Heute wird er 65. Happy Birthday von WDR 4. So, und für alle, bei denen es auch gerade so im Kopf rumpelt, oh, ich kenne das, woher kenne ich den Mann? Laboum 2 mit Sophie Marceau, da hat er mitgespielt, und in Cinderella aus dem Jahr 84, da spielt er einen italienischen Musiker.
1: Ich habe es für jemanden komponiert, der mir sehr wichtig ist. Es ist erst ein paar Tage her. Für Cindy, die ich verloren hatte und die ich wiederfinden wollte.
0: Und dann singt er zusammen mit Cindy, gespielt von Bonnie Bianco. Pierre Cosso aus den 80ern, jetzt mit Stay bei WDR 4. Grüße an die Familie auf dem Katamaran.

0: Also falls Sie jemals beim Glücksrad mitspielen und eine Band mit viermal dem O ist, es dürften Kachagugu sein, jetzt aus dem Jahr 83. Hier ist Too Shy.
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4: Direkt aus dem Studio Bielefeld, ich bin Mischa Daimann. Guten Morgen. In Blomberg im Kreis Lippe entscheidet sich diese Woche mit, wie E-Autofahrer in Zukunft ihre Autos laden können. Da wollen Fachleute aus ganz Europa zum Beispiel Lösungen finden, damit das Bezahlen an Ladesäulen einfacher klappt oder auch wirklich jedes Auto an jeder Säule geladen werden kann. Treff der Experten ist bei der Firma Phoenix Contact. Geschäftsführer Arne Hollmann findet die Situation für E-Autofahrer auch heute schon gut.
5: Was man sich klar machen muss eigentlich ist, dass für mich als Verbraucher ist alles schon da. Die Fahrzeuge und auch die Ladeinfrastruktur ist völlig ausreichend. Ich selbst war im Urlaub in Südfrankreich mit dem Fahrzeug und habe nicht länger gebraucht, als Google Maps mir für die Strecke angezeigt hat.
4: Ganz so einfach ist es für viele E-Autofahrer aber dann doch noch nicht überall. Damit das aber so wird, haben die Branchenexperten bei Phoenix Contact jetzt die Möglichkeit, verschiedene Automodelle mit verschiedenen Ladesystemen zu testen. Im Eckegebirge könnte es bald mehr wilde Wälder geben. Da zieht sich der Mensch zurück und überlässt die Natur sich selbst. Zum Beispiel würden da dann keine Bäume mehr gefällt werden. Naturschützer finden die Idee zwar gut, Gegner sagen aber, dass solche wilden Wälder zu viele Einschränkungen für den Menschen bedeuten würden. Dieser Professor für Landschaftsplanung an der THOWL findet, irgendwie haben beide Seiten recht. Bisher hätten bei Naturschutz alle zu viel an Verbote gedacht.
6: Dass man aber viel weniger geschaut hat darauf, welche Chancen damit verbunden sind. Und die müssen wir eigentlich auch stärker auch untersuchen und dafür dann halt eben auch Lösungen entwickeln, wie sich Naturschutzziele besser integrieren lassen.
4: Ob die Egge tatsächlich Teil der neuen NRW-Schutzflächen wird, steht noch nicht fest. Wir bleiben aber dran. Und wie das Wetter bei uns wird, weiß Inga Hinnenkamp aus der WDR-Wetterredaktion.
7: Herbst steht drauf, Spätsommer ist drin. Wir kriegen heute in Ostwestfalen-Lippe, sobald die letzten Schauer rausgezogen sind, einen trockenen und meistens auch freundlichen Mix aus Sonnenschein und Wolken. Und dazu erreichen wir dann in Brakel 17 Grad, in Herzogenaurach-Klarholz 18 Grad.
8: Wir möchten, dass Sie gut ankommen. 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Ein Unfall auf der A3 Frankfurt Richtung Köln zwischen Siebengebirge und Kreuz Bonn-Siegburg dauert 20 Minuten länger, 3 Kilometer Stau. A4 Olpe Richtung Köln zwischen Untereschbach und Köln-Mierheim 10 Minuten 5 Kilometer stockend. A4 Olpe Richtung Aachen zwischen Kreuz Köln-Ost und Kreuz Köln-Süd 10 Minuten 4 Kilometer stockend. Die A40 Essen Richtung Dortmund ist gesperrt zwischen Dreieck Bochum-West und Bochum-Zentrum. Es wird gebaut bis morgen früh. A52 einmal Essen Richtung Düsseldorf zwischen Essen-Süd und Breitscheid 3/4 Stunde plus 10 Kilometer Stau. Und A52 Düsseldorf Richtung Mönchengladbach zwischen Schiefbahn und Mönchengladbach-Neuwerk 1/4 Stunde 3 Kilometer. Und auch die A448 Südumfahrung Bochum zwischen Dreieck Bochum-West und Bochum-Wiemelhausen 1/4 Stunde 6 Kilometer stockend wegen der gesperrten A40. Alle Staus auch bei WDR 4 in der neuen ARD Sounds App. Ich bin Bastian Bender, guten Morgen, jetzt kommt er hier. Rod Stewart aus den 80er mit Young Turks. Er ist ein WDR 4 Megastar und wo hat er das gelernt? Als Straßenmusiker mit der Mundharmonika spiele ich ihn. Dazu ein Klassiker von Miriam Makeba. 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

0: Ein Klassiker von Miriam Makeba und gleich Kylie Minogue mit Jason Donovan aus den 80ern. Guten Morgen, im schönen Morgen bei WDR 4. Das ist kein Erdbeben, es ist eine Partystraßenbahn. Die rollt heute durch Düsseldorf, innen Luftschlangen, beschlagene Scheiben, sehr laute Musik wahrscheinlich. Und das ist genau der Punkt, diese Musik. Das sind dann die Backstreet Boys. Boygroup ist ja ab morgen in dieser Arena da, 10 Konzerte lang. Boygroup jetzt im Sinne von, mittlerweile sind die auch alle so im Schnitt 50. Nadine von der Rheinbahn in Düsseldorf hat sich das mit der rollenden Party in der Straßenbahn ausgedacht und ich habe sie angerufen. Guten Morgen.
1: Hallo, guten Morgen.
0: Wenn ich drin bin, da sind ja Pappfiguren an Bord. Ich habe gehört, da sind die Jungs relativ faltenfrei.
1: Die Jungs sind tatsächlich faltenfrei und auch noch ein paar Jahre jünger. Aber es ist ja auch tatsächlich so ein bisschen Back to the 90s Feeling. Deshalb passt das, glaube ich, ganz gut.
0: Das heißt, es gibt keine aktuellen Pappfiguren von Backstreet Boys. Sagen Sie mir das gerade?
1: Wir haben keine gefunden. Vielleicht finden Sie welche. Wir haben tatsächlich jetzt die jüngere Variante.
0: Star müsste man sein.
1: Ja, das stimmt. Wird man einfach nicht alt.
0: Also da kommen ja wirklich die Fans von überall. Brasilien, Italien, Schweden, auch WDR4-Hörerinnen und Hörer. Also ich glaube vor allem ehrlich gesagt Hörerinnen, weil wir verschenken Tickets in der ARD-Sounds-App bei WDR4. Sie sind so richtig vorbereitet. Sie haben sogar eine Internetseite für die gebastelt.
1: Natürlich, weil wir sorgen ja auch für die An- und Abreise der ganzen Fans. Natürlich haben wir dann auch eine Internetseite gebastelt, wo es dann natürlich auch nochmal Infos zu der Partybahn gibt. Da sind die Tickets bei uns jetzt auch schon ausverkauft, aber wer weiß, wenn die Stimmung gut ist,

Jetzt einen Kaffee holen in der Teeküche auf der Arbeit, das ist so eine Art Wellness für ihren Körper. Guten Morgen, 11 vor 9, Sie sind bei WDR 4. Eine private Uni in Japan hat wirklich so einen Test gemacht. Die haben 20 Leute 5 Minuten lang den Duft von frisch gebrühtem Kaffee riechen lassen, 50 Zentimeter von der Tasse entfernt. Und die Probanden sagen, sie waren danach weniger angespannt, weniger müde, insgesamt besser drauf. Das ist eine Untersuchung, die ist sehr in unserem Sinne. Sie sind bei WDR 4, guten Morgen.

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2: Heute ist Weltschifffahrtstag, also Ahoi erstmal. Deshalb möchte ich hier mal über den Schutzpatron der Schifffahrer sprechen, den heiligen Nikolaus. Ob das jetzt mit Fachkräftemangel zu tun hat oder nicht, manche Schutzpatrone, also Heilige, haben gerne mal mehrere Zuständigkeitsbereiche in ihrer Aufgabenumschreibung stehen. So auch der heilige Nikolaus, denn der ist auch, und das ist jetzt kein Scherz, der Schutzpatron der Diebe. Halleluja. Ein Schutzpatron für Diebe. Ja, nee, ist klar. Das ist nicht nur auf den ersten Blick ziemlich abgedreht. Und ich bin mir ziemlich sicher, dass an den heiligen Nikolaus wohl eher selten so eine Gebete gerichtet werden wie: Heiliger Nikolaus, ich möchte gleich einen anderen Menschen ausrauben. Hilf mir, dass ich nicht ertappt werde, gute Beute mache und schnell davonkomme. Amen. Wie absurd. Was haben sich die Leute dabei gedacht, dass sie den Bischof aus Myra zum Schutzpatron für Diebe gemacht haben? Im Hintergrund steht offenbar eine Legende, die besagt, der heilige Nikolaus soll Diebe dazu gebracht haben, ihre Beute wieder zurückzugeben. Ja, okay, damit komme ich klar. Aber noch was taucht da auf. Hier verdichtet sich der Glaube, dass Gott barmherzig ist, unsere Not sieht und uns mehr als nur eine zweite Chance geben möchte. Ja, und uns liebt, weil wir sind. Aber bitteschön jeden. In Griechenland gibt es ein Sprichwort, das heißt: Der Herrgott liebt den Dieb, aber er liebt auch den Hausherrn. Tja, jetzt bin ich von den Schifffahrern zu den Dieben gekommen. Aber dass auch die gesellschaftlich Geächteten bitte einen Platz haben dürfen, war auch Jesus sehr wichtig. Damit war er regelmäßig angeeckt, gerade bei den Menschen, die sich ganz penibel an alle Regeln gehalten haben und dann dachten, dass sie das zu besseren Menschen macht und dann hochnäsig und arrogant auf die schauten, die eben, naja, offensichtlich nicht solche Saubermänner waren. Tja, heiliger Nikolaus, was machen wir jetzt? Und überhaupt, die Opfer von Raub und Diebstahl möchte ich hier jetzt gerade mal auch nicht vergessen. Ich kenne das. Bei mir wurde auch mal eingebrochen und einiges geklaut. Nicht schön. Also möchte ich diese Bitten in den Himmel schicken. Heiliger Nikolaus, für alle Menschen, die Raub und Diebstahl erlebt haben, bitte ich dich. Hilf, dass Menschen für sie da sind, die sie unterstützen, die Erschütterung und den Vertrauensverlust loszuwerden und wieder das Gefühl von Sicherheit zurückzubekommen. Und im Hinblick auf unsere generelle Haltung fällt mir diese Bitte ein. Bewahre uns alle bitte vor Hochnäsigkeit, denn eine frühlingsfrisch duftende, reine, weiße, saubere Weste hat keiner. Hilf uns, barmherzig zu sein und anderen zweite und dritte Chancen zu geben. Und vielleicht klappt ja auch das, so wie in der Legende vom heiligen Nikolaus. Nikolaus, ich hätte da meine Sachen eigentlich schon auch gerne wieder zurück, weil ich brauche die nämlich. Kannst du da was organisieren?
0: 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Sie hörten einen Beitrag der katholischen Kirche.
1: Der letzte Regen zieht jetzt in Westfalen raus und dann ist es ein ziemlich sonniger Tag mit ein paar Wolken zwischendurch. Es bleibt dann trocken. In Bad Münstereifel heute bis 16 Grad, in Bielefeld bis 18. Moers kommt auf bis 19 Grad. Morgen ist immer deutlich wärmer. Da haben wir erst noch ein bisschen Nebel, dann viel Sonne, keinen Regen und bis 24 Grad.
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4: Die Nachrichten mit Ablo Afakama. Guten Morgen. Im Bundestag wird heute über das Thema Organspende diskutiert. Es geht dabei um die sogenannte Widerspruchsregelung. Das heißt, jeder Erwachsene soll erstmal als Organspender gelten, außer er widerspricht. Die Grünen-Bundestagsabgeordnete Lang ist dafür.
5: Weil unser Ziel ist, dass die Anzahl an Organspenden vergrößert wird. Wir haben eine große Zustimmungsrate abstrakt in der Bevölkerung und trotzdem haben wenig Menschen diese Zustimmung hinterlegt.
4: Der CDU-Bundestagsabgeordnete Brandt will dagegen an der bestehenden Regelung festhalten, dass Menschen nur dann Organspender werden, wenn sie ausdrücklich zustimmen.
6: Wir brauchen Vertrauen in die Systeme, wir brauchen bessere Strukturen in den Krankenhäusern, auch bei Online-Registern. Aber ich befürchte, wenn das umgedreht wird, und wir hören das ja auch von Reaktionen aus der Bevölkerung, dass Leute erstmal sagen, okay, dann sage ich erstmal nein.
4: Anders als meistens sonst haben den Vorschlag zur Organspende Abgeordnete parteiübergreifend ausgearbeitet. Zusammengetan haben sich Politiker von CDU, CSU, SPD, Grünen und Linken. Im Bundestag geht es heute außerdem um zwei weitere wichtige Pläne. Zum einen will die Bundesregierung den Führerschein günstiger machen, mit mehr digitalem Lernen und weniger Sonderfahrten. Außerdem sollen deutsche Geheimdienste mehr Befugnisse bekommen und zum Beispiel zurückhacken dürfen. Die deutsche Fußballnationalmannschaft hat heute ihr erstes Spiel mit Trainer Jürgen Klopp. In Amsterdam treffen die Deutschen am Abend auf die Niederlande. Das Spiel ist der Auftakt zur Gruppenphase bei der Nations League. Michael Augustin, WDR Sport.
7: Wie sieht seine Startelf aus? Wie die Taktik? Kein Wort darüber von Klopp, der damit beschäftigt ist, seine Spieler stark zu reden. Er wolle sie wieder zum Fliegen bringen und erreichen, dass sie auch in der Nationalmannschaft über sich hinauswachsen. Eine positive Stimmung erzeugen, darum geht es ihm. Klar ist, dass Ter Stegen als neue Nummer 1 im Tor stehen und Kapitän Kimmich wieder im Mittelfeld spielen wird. Das erste Länderspiel nach dem WM-Debakel für Jürgen Klopp ist es nach 2 Jahren und 4 Monaten das Comeback als Trainer.
4: Und auch das ist wichtig. US-Präsident Trump muss eine Schlappe vor Gericht einstecken. Ein Bundesrichter hat Trumps Ausschluss von Medien gekippt. Er soll jetzt unter anderem CNN wieder Zugang zum Weißen Haus gewähren. In Iserlohn im Sauerland gibt es Entwarnung nach einem großen Feuer auf einem Recyclinghof. Die Feuerwehr war mit 150 Einsatzkräften vor Ort. Die Rauchsäule war kilometerweit zu sehen. Pendlerinnen und Pendler im Ruhrgebiet müssen sich auf Probleme einstellen. Die A40 wird ab heute Abend gesperrt zwischen dem Kreuz Duisburg und der Anschlussstelle Kaiserberg in beiden Richtungen. Auf Entbindungsstationen kann es heute voll werden, denn am 24. September, also heute, kamen in den letzten 5 Jahren jeweils die meisten Kinder in Deutschland zur Welt. Für viele kein Wunder, rechnet man 9 Monate zurück, landet man an Weihnachten. Das war WDR aktuell.
1: 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Ein Unfall auf der A2 Oberhausen Richtung Dortmund zwischen Oberhausen-Königshardt und Essen-Gladbeck. 1/2 Stunde plus 7 Kilometer. Die A40 Essen Richtung Dortmund ist gesperrt zwischen Dreieck Bochum-West und Bochum-Zentrum. Es wird gebaut bis morgen früh. A40 Dortmund Richtung Duisburg zwischen Bochum-Wattenscheid-West und Essen-Frillendorf. 10 Minuten 5 Kilometer stockend. A40 Essen Richtung Duisburg zwischen Essen-Huttrop und Mühlheim-Heißen. 1/4 Stunde 7 Kilometer stockend. A44 Mönchengladbach Richtung Düsseldorf zwischen Münchheide und Osterrad. 1/4 Stunde plus 3 Kilometer Stau. Es gab einen Unfall, eine Spur ist frei. Auch eine Spur gesperrt auf der A52 Essen Richtung Düsseldorf zwischen Essen Süd und Breitscheid. 1/4 Stunde gut 10 Kilometer Stau. Und Unfall auf der A52 Düsseldorf Richtung Mönchengladbach zwischen Schiefbahn und Mönchengladbach Neuwerk. 10 Minuten 2 Kilometer. Alle Staus auch bei WDR 4 in der neuen ARD Sounds App. Ey, einmal so schlau sein wie Eddie Grant, ja, dass ich da nicht einfach drauf gekommen bin. Ich stehe ja immer auf der Party mit so einem Glas in der Ecke und das, weil ich nicht tanze, das kommt immer so mittelsympathisch rüber. Er schreibt einfach einen Song darüber und plötzlich lieben es alle. I Don't Wanna Dance, sie sind die 80er.

0: Billy Ocean bei WDR 4 aus den 80ern. 14 Minuten nach 9 ist es. Darüber reden heute ganz viele in Nordrhein-Westfalen. Daniela aus Gelsenkirchen. Ihr Traum, einmal im Leben eine JVA besuchen, da alles ansehen, Fragen stellen, den Tagesablauf kennenlernen hinter diesen dicken Gefängnismauern. Wir haben uns das wirklich lange durch den Kopf gehen lassen bei WDR 4, haben auch mit der JVA Gelsenkirchen darüber gesprochen. Können wir das machen und wollen wir das machen? Und am Ende ein Ja von allen Seiten. Das heißt für Daniela, sie war wirklich in dieser JVA Gelsenkirchen ganz früh morgens bei der Frühstücksausgabe.
1: Dürfen die sich aussuchen, was sie zu essen kriegen? So eine Liste im Krankenhaus?
2: Es gibt eine Liste.
1: Die war vegan oder für muslimische, ne, getrennt, ne, denke ich mal.
2: Vegane Kost gibt es hier nicht in der Anstalt, aber auch vegetarische Kost, Normalkost. Das ist so das. Und der Speiseplan wird von der Küche erstellt.
1: Du musst erst mal am Tisch kommen, du kennst das auch
2: ja,
1: noch.
2: Genau. Ja.
0: Also da, ja, es ist auch zusammen gelacht worden. Daniela ist jetzt ganz schön überwältigt von diesen ganzen Eindrücken und sie ist auch positiv überrascht.
1: Die Menschen eigentlich auch. Bin ich da rein und kam direkt eine Frau, eine Inhaftierte, direkt auf mich zu und sofort soll ich dir alles zeigen und erklären, hast du Fragen? Da bin ich am meisten überrascht, dass die sehr offen hier waren.
0: Diese hohen Gefängnismauern, die kennen sie und ich von außen und Daniela ist da durch, hat für uns alle mal nachgefragt und hat geschaut.
1: Ich bin doch voller Emotionen, weil ich muss das alles mal auch ein bisschen sacken lassen. Ich kann raus und die müssen drin bleiben. Ja gut, die haben was gemacht, ne? Aber trotzdem, ich muss das erstmal heute für mich sacken lassen.
0: Einmal im Leben ins Gefängnis. Und während Daniela das alles sacken lässt, schauen wir nach vorne, Katharina Theule und ich, Bastian Bender. Und wir erfüllen die nächsten Träume. WDR4.de. Was möchten Sie einmal im Leben machen? Sagen Sie Bescheid bei WDR4.

0: er macht gerade eine kleine Tour, Probenpause und dann wird nochmal ein bisschen geprobt und dann geht's auf Tour, auch durch Nordrhein-Westfalen, präsentiert von WDR 4. Heinz-Rudolf Kunze aus den 80ern und gleich Christopher Cross, Ride Like the Wind.
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0: Das erfreuliche Jahr 82 mit Yazoo.
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2: Direkt aus dem Studio Bielefeld, ich bin Mischa Dallmann. Guten Morgen. In Blomberg im Kreis Lippe entscheidet sich diese Woche mit, wie E-Autofahrer in Zukunft ihre Autos laden können. Da wollen Fachleute aus ganz Europa zum Beispiel Lösungen finden, damit das Bezahlen an Ladesäulen einfacher klappt oder auch wirklich jedes Auto an jeder Säule geladen werden kann. Treff der Experten ist bei der Firma Phoenix Contact. Geschäftsführer Arne Hollmann findet, dass Probleme mit der Reichweite oder damit eine Ladesäule zu finden Vergangenheit sind.
3: Was man sich klar machen muss eigentlich ist, dass für mich als Verbraucher ist alles schon da. Die Fahrzeuge und auch die Ladeinfrastruktur ist völlig ausreichend. Ich selbst war im Urlaub in Südfrankreich mit dem Fahrzeug und habe nicht länger gebraucht, als Google Maps mir für die Strecke angezeigt hat.
2: Ganz so einfach ist es für viele E-Autofahrer in der Praxis aber dann doch noch nicht überall. Damit das aber so wird, haben die Branchenexperten bei Phoenix Contact jetzt die Möglichkeit, verschiedene Automodelle mit verschiedenen Ladesystemen zu testen. Und wer wollte nicht schon mal wissen, wie andere Leute eigentlich den ganzen Tag arbeiten? In Detmold finden Beschäftigte das heute heraus. Menschen mit Behinderungen zeigen Mitarbeitern aus anderen Betrieben in der Region ihren Job in ihrer Werkstatt. Und danach gehen die Werkstattmitarbeiter mit in die Betriebe. Dass das heute möglich ist, dafür sorgt die Lebenshilfe Detmold.
4: In dem Fall können eben Menschen mit Beeinträchtigungen ganz konkret zeigen, was sie auch können und auch gleichzeitig eben andere Betriebe und vor allem auch Tätigkeiten kennenlernen. Wir haben ein Hotel dabei, wir haben einen Kreis dabei, einen Malerbetrieb, einen Kiosk haben wir dabei und eine Tischlerei haben wir dabei. Also wirklich viel Handwerk, aber eben auch Gastronomie dabei.
2: Beim bundesweiten Aktionstag Schichtwechsel macht die Lebenshilfe Detmold heute zum ersten Mal mit. Und alles zum Wetter bei uns hat jetzt Inga Hinnenkamp aus der WDR-Wetterredaktion.
5: Schönen guten Morgen. Im Laufe des Tages kommen heute bei uns in Ostwestfalen-Lippe bis zu 6 Stunden Sonnenschein zusammen. Es bleibt weitestgehend trocken. Wir erreichen in Steinhagen 17 Grad, in Lage 18. Und morgen wird es dann sonnig und bis zu 21 Grad warm.
0: Wir möchten, dass Sie gut ankommen. 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A3 Köln Richtung Oberhausen. Zwischen Duisburg-Wedau und Oberhausen-Lierich dauert es 10 Minuten länger, 4 Kilometer Stau. A3 Arnheim Richtung Köln. Zwischen Oberhausen-Holten und Duisburg-Wedau Viertelstunde 4 Kilometer. Die A40 Essen Richtung Dortmund ist gesperrt. Bis morgen früh zwischen Dreieck Bochum-West und Bochum-Zentrum. Da wird gebaut. Ein Unfall auf der A46 Wuppertal Richtung Düsseldorf. Zwischen Hilden und Dreieck Düsseldorf-Süd. Halbe Stunde, 5 Kilometer Stau. Lastwagenunfall auf der A46 Wuppertal Richtung Düsseldorf, deswegen eine Sperrung zwischen Erkrath und Dreieck Düsseldorf Süd, dazu 5 Kilometer Stau ab dem Kreuz Hilden. Und A52 Essen Richtung Düsseldorf zwischen Essen-Harzopf und Breitscheid, eine halbe Stunde plus 7 Kilometer Stau, eine Spur ist frei. 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
0: Jetzt Frankie Goes to Hollywood aus dem Jahr 83. Ich bin Bastian Bender, hallo.

0: Mr. Big und eine Gitarre und dazu Katharina Theule oder ich, Bastian Bender. So starten wir hier gemeinsam in den Morgen bei WDR4. Überlegen wir mal einen Ort, an dem alle gleich sind. Was gibt's denn da so? Also gibt's Kneipe an der Ecke vielleicht, ne? Bushaltestelle sind alle gleich. Das ist aber alles zu kalt, weil heute ist Tag der Sauna. Zumindest dort, wo die Kaffeemaschine auch schon morgens um 20 vor 10 mindestens 3 Liter durch hat.
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2: Leute, ich hab mir was überlegt.
3: Oh nein!
2: Morgen, Tina.
4: Morgen. Ich glaube, die Heizung ist kaputt. Boah, ist das heiß hier drin.
2: Tja, das ist Teil meiner neuesten Idee. Scholli, antreten. Heute ist offizieller Tag der Sauna.
5: Das ist schön, aber ich schwitze beim Arbeiten schon genug.
2: Banause. Tina, hier ist dein Saunamantel. Wir bedienen die Kunden heute bei 85 Grad.
4: Und Sie glauben, das tut sich einer an?
6: Morgen, ich denke intensiv über die Anschaffung eines Transpira Scandinavo nach.
4: Ja, hier ist Ihr Kaffee, Herr Frings.
6: Was habt das heiß?
4: Der Herr Köttelmann will jetzt bei 85 Grad Autos verkaufen.
6: Sauna ist genial. Da wird nämlich auch der Kaffee nicht so schnell kalt.
2: Siehste, Tina?
4: Tö, als ob beim Herrn Frings jemals der Kaffee kalt würde, bevor er den ausgetrunken hat. Hier, haben Sie noch einen.
2: Ihr werdet sehen, der durch einen Saunagang entspannte Kunde trifft leichter seine Kaufentscheidung.
4: Und der entspannte Juniorchef entscheidet sich dann auch für die Bilanzerstellung?
2: Ja.
5: Moment, ich habe auch noch was. Welche Sprache spricht man in einer Züricher Sauna?
2: Ja.
5: Schwitzerdütsch.
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0: Herr Bundestrainer, sitzt die Hymne? Sie sind bei WDR 4 und Jürgen Klopp ist das gefragt worden. Sitzt die Hymne?
1: Ja. Wenn ich jetzt, hoffentlich muss ich jetzt nicht ohne Musik singen. Das ist nicht in Ordnung. Aber ja, seit ich das gesagt habe, habe ich es noch ein, zwei Mal im Kopf überprüft. Ist da.
0: Ob die Hymne sitzt und ob er mitsingt, das sehen wir dann heute Abend. Heute ist Bundestrainerpremiere für Jürgen Klopp. Er hat sein Auftaktspiel gegen die Niederlande in der Nations League. Andrea aus Datteln, der freut sich schon auf Kloppo.
2: Also ich sag mal, er ist einfach ein toller Typ und ich glaube, er ist einer, der in der Lage ist, der Mannschaft da nochmal richtig neuen Enthusiasmus einzuflüstern. Deswegen bin ich da sehr positiv gestimmt.
0: Ich glaube, der schreit auch viel, der flüstert gar nicht so sehr.
2: Wahrscheinlich genau, ja.
0: Bewegt den Bobbes!
2: Genau. Vielleicht wird er irgendwann mal Bundespräsident, wer weiß.
0: Ja, lustigerweise, ich habe vorhin in der Konferenz genau das, wir haben eine sehr frühe Konferenz mit sehr viel Kaffee, da habe ich genau das gesagt.
2: Ja, also vom Typ her wird's passen.
0: Ja, aber jetzt brauchen wir den erstmal in Amsterdam, ist das Spiel. Was glauben Sie, wie geht's aus?
2: Also ich bin da sehr optimistisch und ich bin für ein knappes 2-1.
0: Für Deutschland?
2: Na klar, auf jeden Fall.
0: Ich sehe da hinten am Spielfeldrand gerade Stefan Fasel. Der macht gleich weiter ab 10 bei WDR 4. Ich bin Bastian Bender. Wünsche einen schönen Donnerstag mit uns.
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0: Jo, so ist es. Pink. Ein schöner Start in diesen Vormittag. Ich guck mal schnell aufs Wetter vor den Nachrichten von 10 Uhr. Vereinzelt zieht bis zum Vormittag noch etwas Regen, und zwar durch Westfalen und durch das Bergische Land. Und wenn der durch ist, dann gibt es überall einen trockenen Wechsel aus Sonne und Wolken, ähnlich wie gestern. In Bad Berleburg 15 Grad, in Dortmund 18 und in Meerbusch 19 Grad.
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2: Die Nachrichten mit Simone von der Forst. Guten Tag. In mehreren Städten in NRW gehen Ermittler seit dem frühen Morgen gegen mögliche Problemimmobilien vor. Einsätze laufen in Duisburg, Essen, Gelsenkirchen, Hagen, Krefeld und Velbert. Beteiligt sind Teams der Kommunen, vom Land und der Polizei. Die Hintergründe der Aktion hat Susi Makarewitsch, WDR-Landespolitik.
3: Zum ersten Mal sind Experten für Datenanalyse der Bundesagentur für Arbeit eingebunden. Daten zum Beispiel zu Leistungsbezügen oder Zahlungsströmen sollen helfen, mögliche Problemimmobilien zu identifizieren. Seit Jahren kämpft NRW gegen das Geschäft mit Schrottimmobilien. Heruntergekommene Wohnungen werden an Zuwanderer, zum Beispiel aus Bulgarien, vermietet. Sie arbeiten häufig in Minijobs und erhalten Sozialleistungen, die durch überteuerte Mietzahlungen zum Teil an organisierte Banden fließen.
2: Im Bundestag wird gerade darüber diskutiert, ob die Nachrichtendienste mehr Befugnisse bekommen sollen. Bundesinnenminister Dobrindt hält das für nötig, um auf hybride Angriffe aus dem Ausland zu reagieren.
4: Aus Nachrichtendiensten werden echte Geheimdienste. Aus Informationsbeschaffung über Bedrohungen wird echte Abwehr von Gefahren, Anschlägen und Terror.
2: In Zukunft sollen Verfassungsschutz und Bundesnachrichtendienst Angreifer bekämpfen können, statt sie nur zu beobachten. Kritiker warnen vor Massenüberwachung und fürchten, dass die Grenzen zwischen Polizei und Geheimdiensten verschwimmen könnten. So auch der Grünen-Bundestagsabgeordnete von Notz.
5: Einiges an diesem Paket ist mit diesen Grundpfeilern unserer Freiheit nicht vereinbar. Es ist überzogen.
2: Abgestimmt wird im Bundestag über die Pläne heute noch nicht. Und das ist heute auch wichtig. Ein neuer Vorschlag zur Organspende wird gleich im Bundestag diskutiert. Demnach wäre jeder Erwachsene automatisch Spender, es sei denn, er widerspricht ausdrücklich. Die Hitze in diesem Sommer hat nach Einschätzung der Allianzversicherung die Wirtschaftsleistung in Europa deutlich reduziert, um 113 Milliarden Euro. Weil es so heiß war, hätten die Menschen mehr Pausen bei der Arbeit gebraucht und öfter gefehlt. In Iserlohn im Sauerland gibt es Entwarnung nach einem großen Feuer auf einem Recyclinghof. Die Feuerwehr war mit 150 Einsatzkräften vor Ort, die Rauchsäule kilometerweit zu sehen. Aachen hat eine neue Partnerstadt, Tscherniw in der Ukraine. Die beiden Städte sind schon seit ein paar Jahren verbunden. Jetzt wurde eine offizielle Partnerschaft raus. Für Aachens Oberbürgermeister Ziemons ist sie etwas Besonderes.
6: Wir können sie im Moment nicht so leben wie andere, mit Schüleraustausch, mit Begegnungstreffen. Aber wir können trotzdem voneinander lernen und auch die Solidarität mit den Menschen in der Ukraine zeigen.
2: Wegen des Krieges in der Ukraine konnte die Partnerschaft zwischen Aachen und Tscherniw nur digital besiegelt werden in einer Videokonferenz. Das war WDR aktuell.
0: 3:10, danke dir. 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Autobahn 4, Olpe nach Aachen zwischen Dreieck-Häumer und Kreuzköln Süd, 4 Kilometer stockender Verkehr. Die 40 ist noch gesperrt bis morgen früh. Essen nach Dortmund zwischen Dreieck Bochum West und Bochum Zentrum wegen der Bauarbeiten da. A46 Wuppertal nach Düsseldorf zwischen Erkrath und Dreieck Düsseldorf Süd, 5 Kilometer nach einem LKW-Unfall. Nur ein Fahrstreifen, deswegen 30 Minuten plus. A52 Essen nach Düsseldorf zwischen Essen-Kettwig und Breitscheid. Da ist nur eine Spur, 6 Kilometer Stau, 20 Minuten plus. 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
0: Guten Morgen, heute ist es soweit. Liefert er, ist er der einzig Wahre. Jürgen Klopps erster Auftritt heute Abend in seiner neuen Rolle als Bundestrainer gegen die Niederlande. Ich drück die Daumen, lieber Jürgen Klopp. Wir alle machen das, denn wir wissen ja, wird nicht sofort geliefert. Werden nicht sofort alle zufriedengestellt. Da heißt es bei uns ja ganz schnell, steht unter Druck, wann Rücktritt. Und gegen Holland, lieber Jürgen, mein Tipp, zwei halen, ein betalen. Und wie heißt Zustimmung auf Niederländisch? Dat klopt. Passt doch, ne? Oder? Und hier ist auch Neustart bei unserem Vormittagsquiz. Ja, nein, vielleicht. Und Sie wissen ja, wie das bei uns läuft. Die ersten Fragen, wer die stellt, der bekommt immer die WDR 4 Ja-Nein-Vielleicht-Tasse. Und mit der richtigen Lösung bekommen Sie die WDR 4 Soundbox. Wir suchen nämlich jetzt ein schönes Herbstziel, einen Ort in Nordrhein-Westfalen. Erster Tipp, schiefer geht's nicht. Und Anpfiff ist bei uns hier und jetzt. Also, ran an die Leitung 0800 5678 444. Willkommen bei Radio Gaga.
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0: da wollte er nicht aufhören zu singen. Bill Withers, Lean on Me. So, wir machen wieder einen Neustart bei Ja, Nein, Vielleicht. Wir haben wieder ein neues Ziel. Gestern hatten wir 2 Gewinner. Alles immer nachzulesen in unserem Blog Ja, Nein, Vielleicht auf wdr4.de. Erste Kandidatin, Freiwillige vor, in Eschweiler ist Andrea Schumann. Hallo, Andrea.
1: Hallo, guten Morgen.
0: Da ist sie. Andrea ist vom Beruf Pflegegutachterin. Damals gab es die Pflegestufe. Das nennt sich jetzt Pflegegrade, glaube ich, ne?
1: Ja, genau.
0: Alles richtig, ja.
1: Pflegegrade.
0: Sie sind die Erste. Bei uns geht es um einen Rategrad. Ja, denn gerade die ersten Fragen sind ja die schwersten im Quiz. Deswegen bekommen Sie in jedem Falle, und das ist schon mal eine gute Nachricht, liebe Andrea Schumann in Eschweiler, die WDR4 Ja-Nein-Vielleicht-Tasse.
1: Oh, das ist schön.
0: Egal, mit welchen Fragen Sie gleich um die Ecke kommen, ja, sollten Sie tatsächlich die Lösung erreichen, bekommen Sie auch noch die WDR 4 Soundbox. So läuft das hier bei uns.
1: Ich gebe mir Mühe.
0: Ja, also, ich drücke Ihnen die Daumen für Ihre Fragen. Wir suchen einen schönen herbstlichen Ort in Nordrhein-Westfalen. Ja? Erster Tipp, Schiefer geht's kaum. 45 Sekunden haben Sie Zeit, ab jetzt.
1: Liegt der Ort im Westen von NRW?
0: Ja.
1: Ist es ein größerer Ort, eine größere Stadt?
0: Ja.
1: Gibt es da auch etwas Markantes zu trinken, was es da eigentlich nur gibt?
0: Markantes zu trinken, was es nur dort gibt? Nein.
1: Also nein, okay.
0: Sie haben ein spezielles Getränk vor Augen?
1: Ja, ich hatte jetzt an Düsseldorf und Altbier gedacht, also an die Landeshauptstadt. Da gibt es ja den schiefen Kirchturm St. Labertus und ja, Ausflugstipp.
0: Ja,
1: Altstadt, also ich
0: sage jetzt mal so, das haben Sie sehr schön kombiniert, aber wir suchen nicht die Stadt Düsseldorf und das Altbier und die wunderbare Kirche, die ist tatsächlich sehr markant, am Rheinufer direkt die Lamberti-Kirche, aber das ist es nicht. Die Ja-Nein-Vielleicht-Tasse, die geht aber in jedem Fall nach Eschweiler. Andrea, einen schönen
1: Super,
0: Tag.
1: Super, danke schön.
0: So.

0: 70er Klassiker von Boney M. Mar Baker und gleich geht's in die 90er mit Laura Nonché.
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0: Zack, und schon ist es 10:30.
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2: Direkt aus dem Studio Bielefeld, ich bin Mischa Dallmann, hallo. Sie sollen Menschen mit Behinderungen jahrelang festgebunden, eingesperrt und mit Tränengas gequält haben. 4 Führungskräfte des Wittekindshofs in Bad Oeynhausen stehen dafür seit heute vor dem Landgericht Bielefeld. Und der Prozess ist riesig. Fast 20 Verhandlungstermine, etliche Zeugen und die Anklageschrift ist so dick wie ein Buch. Konkret wirft die Staatsanwaltschaft den beiden Männern und beiden Frauen Freiheitsberaubung und gefährliche Körperverletzung vor. Bekannt sind die Vorfälle aus der diakonischen Einrichtung schon seit Jahren und die Angeklagten sind längst entlassen worden. Die Ermittlungen zogen sich aber hin. Heute geht der Prozess los, ein Urteil soll es aber erst Mitte kommenden Jahres geben. Eindrücke und Stimmen vom Prozessauftakt gibt's später hier bei uns. In Blomberg im Kreis Lippe entscheidet sich diese Woche mit, wie E-Autofahrer in Zukunft ihre Autos laden können. Da wollen Fachleute aus ganz Europa zum Beispiel Lösungen finden, damit das Bezahlen an Ladesäulen einfacher klappt oder auch wirklich jedes Auto an jeder Säule geladen werden kann. Treff der Experten ist bei der Firma Phoenix Contact. Geschäftsführer Arne Hollmann findet, dass Probleme mit der Reichweite oder damit eine Ladesäule zu finden Vergangenheit sind.
3: Was man sich klar machen muss eigentlich ist, dass für mich als Verbraucher ist alles schon da. Die Fahrzeuge und auch die Ladeinfrastruktur ist völlig ausreichend. Ich selbst war im Urlaub in Südfrankreich mit dem Fahrzeug und habe nicht länger gebraucht, als Google Maps mir für die Strecke angezeigt hat.
2: Ganz so einfach ist es für viele E-Autofahrer in der Praxis aber dann doch noch nicht überall. Damit das aber so wird, haben die Branchenexperten bei Phoenix Contact jetzt die Möglichkeit, verschiedene Automodelle mit verschiedenen Ladesystemen zu testen. Und alles zum Wetter bei uns hat jetzt Lars Schmidt aus der WDR-Wetterredaktion.
4: Ja, wenn gleich im Verlauf des Vormittags letzter Regen abgezogen ist, dann gibt es in Ostwestfalen-Lippe einen trockenen Wechsel aus Sonne und Wolken bei 16 bis 19 Grad. Morgen, da gibt es dann den ganzen Tag keinen Regen und es wird sehr sonnig bei 19 bis 22 Grad.
5: Das klingt doch nicht schlecht. 2 Minuten nach 10:30. Hallo unterwegs. Wir möchten, dass Sie gut ankommen. 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Autobahn 1 Köln nach Dortmund. Zwischen Volmarstein und Hagen West 4 Kilometer stockender Verkehr. Die 40 bleibt noch bis morgen früh gesperrt. Essen nach Dortmund zwischen Dreieck Bochum West und Bochum Zentrum wegen der Bauarbeiten dort. 46 Wuppertal nach Düsseldorf zwischen Kreuz Hilden und Dreieck Düsseldorf Süd. 4 Kilometer wegen Bergungsarbeiten. 15 Minuten mehr. A52 Essen nach Düsseldorf zwischen Essen-Kettwig und Breitscheid. 5 Kilometer Stau. Da ist nur eine 20 Minuten dauert es länger. 61 Mönchengladbach nach Koblenz zwischen Niederzissen und Mendig. 4 Kilometer, 10 Minuten mehr. 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
5: So, da läuft schon George Michael mit Careless Whisper. Einen schönen Vormittag hier, Stefan Verhasselt. Und gleich geht es weiter mit der zweiten Runde von Ja, Nein, Vielleicht. Wir suchen einen schönen herbstlichen Ort in

0: einfach so. Hubertus Grewe in Paderborn. Hubertus, hallo.
1: Hallo.
0: Willkommen bei WDR 4.
1: Ja.
0: Hubertus hat mir gerade gesagt, mein Herbsttag sieht so aus, ich koche gerade, weil meine Frau ist tatsächlich nur musikalisch unterwegs. Was macht Ihre Frau?
1: Ja, sie spielt Quer und Bass und unterrichtet das auch gleich.
0: Da kam gerade ein Querton, ich nehme an, es war Querflöte. Das ist ein Musikaussetzer.
1: Ja.
0: Ein Tonaussetzer. Sind Sie jetzt da?
1: Ich bin da, ja.
0: Okay, also gut, dann können wir Sie gut verstehen. Also Ihre Frau macht Musik?
1: Mhm.
0: Das ist richtig. Und was macht sie genau?
1: Sie unterrichtet Querflöte, Bass und spielt auch in mehrere Bands, also Jazz und...
0: Ja, da haben wir leider jetzt sehr viele Tonaussetzer in Paderborn. Wissen Sie was? Wir rufen Sie gleich nochmal neu an.
1: Ja.
0: Und zwischendurch hören wir uns die Bee Gees an. Die spielen jetzt hoffentlich ohne Querflöte und ohne Tonstörung, Hubertus. Wir melden uns gleich nach der nächsten Musik.

In meinem Kopf hatte ich noch, dass unser Kandidat Hubertus heißt und dass er in Paderborn zu Hause ist. Und ich muss an dieser Stelle mal sagen, jetzt quizzen wir mit Ihnen bei Ja, Nein, Vielleicht schon seit über 2 Jahren. Und heute fällt die Telefonanlage bei uns aus. Sie haben es gerade gehört, ne? Da war immer so eine Tonstörung drin. Ich habe noch in Erinnerung, dass Hubertus' Frau sehr musikalisch ist und dass sie gerade unterwegs ist und er für sie kocht. Alles nett. Und jetzt wollten wir natürlich noch ein bisschen quizzen, weil darum geht's ja schließlich. Hubertus, wir melden uns, sobald die Telefonanlage wieder funktioniert. Das kann ich Ihnen versprechen und das gilt natürlich für alle anderen auch. Die nächste Spielrunde ist um 11:15.

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0: immer wieder gern gehört. Schick mit Good Times. Und ich habe das Wetter vor den 11 Uhr Nachrichten bei WDR 4. Ich sehe gerade auf unserem Wetterradar, die letzten Schauer im Sauerland, die ziehen so schön weiter nach Hessen. Auf Wiedersehen. Es gibt bei uns ein Sonne-Wolken-Mix-Wetter, also recht angenehm heute. Bad Salzuflen 18 Grad, Castrop-Rauxel 19 und in der Schwanenstadt Kleve 20 Grad. Morgen sollen es 24 Grad werden.
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2: Die Nachrichten mit Simone von der Forst. Guten Tag. Der Bundestag hat darüber diskutiert, was die Nachrichtendienste in Zukunft in Deutschland dürfen und was nicht. Bundesinnenminister Dobrindt will, dass die Geheimdienste mehr Befugnisse bekommen. Benjamin Immort berichtet.
3: Die Bundesregierung sagt, die Sicherheitslage hat sich verändert. Es gibt inzwischen mehr Spionage, Cyberangriffe oder Sabotage. Und darauf soll der Geheimdienst besser reagieren können. Denkbar sind Gegenaktionen, indem man zum Beispiel Lieferketten von Drohnen stört. Die Regierung spricht von Augenhöhe. Der BND-Präsident sagt, dass man der Gegenseite zeigen soll, dass Deutschland sowas auch kann. Und auch im Inland soll der Geheimdienst mehr dürfen, zum Beispiel in bestimmten Fällen Wohnungen oder Geschäftsräume heimlich durchsuchen. Die Opposition glaubt, dass manche Änderungen gegen die Verfassung verstoßen.
2: In Köln müssen Pendlerinnen und Pendler noch Geduld haben, wenn sie mit der Straßenbahn unterwegs sind. Vor allem die Linien 1 und 18 fahren nicht wie sonst im 5-Minuten-Takt. Naila Doss, woran liegt das?
4: Die Kölner Verkehrsbetriebe haben momentan zu wenig Bahnen, die funktionieren. Von 400 Bahnen sind gerade etwa ein Viertel nicht unterwegs, weil sie in der Werkstatt sind und das halt auch für länger. Eigentlich wären schon neue Straßenbahnen in Köln unterwegs, aber jetzt kommen die bestellten Bahnen 4 Jahre später als eigentlich geplant. Zusätzlich zum ausgedünnten Fahrplan fallen auch immer wieder Fahrten aus, weil es eben nicht genügend Straßenbahnen gibt. Aber es gibt auch gute Nachrichten. Die KVB hat geplant, zum Ende der Herbstferien den 5-Minuten-Takt bei der Linie 1 und 18 im Berufsverkehr wieder einzuführen.
2: Und das gibt's auch noch. In mehreren Städten in NRW gehen Ermittler gerade gegen illegale Geschäfte mit Schrottimmobilien vor. Durchsuchungen gibt es unter anderem in Duisburg, Krefeld, Hagen und Felbert. Die Hitze diesen Sommer hat nach Einschätzung der Allianzversicherung die Wirtschaftsleistung in Europa deutlich reduziert, um 113 Milliarden Euro. Weil es so heiß war, hätten die Menschen mehr Pausen bei der Arbeit gebraucht und öfter gefehlt. US-Präsident Trump muss eine Schlappe vor Gericht einstecken. Ein Bundesrichter hat Trumps Ausschluss von Medien gekippt. Er soll jetzt unter anderem CNN wieder Zugang zum Weißen Haus gewähren. In NRW haben letztes Jahr fast 50.000 Frauen per Kaiserschnitt ein Kind entbunden. Damit lag der Anteil bei 34,4%, so hoch wie nie zuvor. Die höchste Kaiserschnittquote gab es im Regierungsbezirk Arnsberg, die niedrigste in Münster. Wenn beim Fußball Fans auf der Tribüne Sitze rausreißen, muss das nicht unbedingt Randale sein. So heute beim VfL Bochum. Seit Juli läuft da der Umbau des Ruhrstadions und verschiedene Bereiche werden jetzt immer mal wieder gesperrt. Der Verein will die Dauerkarteninhaber für die Unannehmlichkeiten ein Stück weit entschädigen. Ab heute Nachmittag dürfen sie ihre Plastiksitzschale an der Nordtribüne abbauen und mit nach Hause nehmen. Das war WDR aktuell.
0: Da bekommt am Stuhlsägen ja eine ganz neue Bedeutung. Hallo unterwegs, wir möchten, dass Sie gut ankommen. Hier ist der WDR 4 Verkehrsservice. Autobahn 3 Oberhausen nach Köln zwischen Mettmann und Solingen. 5 Kilometer stockender Verkehr, 10 Minuten plus. Die 40 bleibt noch bis morgen früh gesperrt. Essen nach Dortmund zwischen Dreieck Bochum West und Bochum Zentrum wegen der Bauarbeiten da. 44 Dortmund nach Kassel zwischen Kreuz Wünnenberg-Haaren und Lichtenau. 6 Kilometer. Bis 15 Uhr ist da nur eine Spur frei wegen Bauarbeiten. 15 Minuten plus. A46 Wuppertal nach Düsseldorf, zwischen Kreuz Hilden und Dreieck Düsseldorf Süd, 4 Kilometer, 10 Minuten mehr. A52 Essen nach Düsseldorf, zwischen Essen-Kettwig und Breitscheid, 4 Kilometer Stau, auch da ist nur eine Spur frei, 15 Minuten dauert das da länger. 61 Mönchengladbach nach Koblenz, zwischen Niederzissen und Mendig, 3 Kilometer, 10 Minuten plus und alle Staus bei WDR 4 in unserer neuen App ARD Sounds.
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0: Einen schönen Donnerstag. Bei uns läuft die Telefonanlage wieder. Dankeschön an Christina aus der WDR 4 Hörfunktechnik. Wir suchen jetzt wieder für ja, nein, vielleicht Kandidaten und einen schönen Ort, vor allen Dingen in Nordrhein-Westfalen. Wir sind im Westen des Landes. Der Ort ist größer, aber keine eigenständige Stadt wie Düsseldorf zum Beispiel. Ist es nicht, ne? Und einen schiefen Turm wie der Lamberti-Kirche in Düsseldorf am Rheinufer, den gibt es da auch nicht. Trotzdem heißt mein erster Tipp, schiefer geht's kaum. 0800 5678 444.
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0: Jennifer Page. So klingt das, wenn man einen Crush hat, wenn man für jemanden schwärmt. Viertel nach elf. Hier schwärmen ganz viele für Ja, Nein, Vielleicht. Unser Vormittagsquiz immer von Montags bis Freitags nur auf WDR 4. Hier klingeln jetzt alle Leitungen. Ich bin froh, die Anlage funktioniert wieder. Und ich habe versucht, Hubertus Grewe in Paderborn zu erreichen. Aber er ist nicht mehr ans Telefon gegangen. Lieber Hubertus, wenn Sie mich hören gerade, Sie können sich gerne ein anderes Mal wieder bewerben. Gilt übrigens für alle anderen auch, die hier schon mal mitgemacht haben, aber nicht die richtigen Fragen hatten. Mal gucken, was jetzt Isaac Etemi macht in Aachen, in Basweiler ist er zu Hause. Isaac, hallo.
1: Ja, guten Morgen, hallo.
0: Willkommen bei WDR 4. Isaac ist Dachdecker und er ist bei der Freiwilligen Feuerwehr, hat mir gerade noch gesagt, im Löschzug Puffendorf bei Basweiler.
1: Genau, richtig.
0: Was machst du da genau?
1: Ja, im Endeffekt warten wir auf Einsätze, beziehungsweise wenn da ein Alarm reinkommt, dann
0: geht's los. Ganz
1: schnell zum Gerätehaus, genau, und dann sehen wir, was Sache ist. Ob wir unter Atemschutz reingehen oder die Schläuche ausrollen.
0: Großer Respekt immer dafür, für alle freiwilligen Feuerwehrleute mit Atemschutz. Ne, da kann man auch nicht immer richtig gucken. Da muss man sich schon konzentrieren auf die Arbeit, ne?
1: Genau, das stimmt. Da muss man ganz viel Konzentration mitnehmen.
0: Ja, toi, toi, toi, dass es möglichst wenige Einsätze sind. Und lieber Isaac, hier haben wir jetzt einen Einsatz. Wir suchen nämlich einen schönen Ort in Nordrhein-Westfalen. Wir wissen, wir sind im Westen des Landes. Der Ort ist größer, aber keine eigenständige Stadt wie Düsseldorf beispielsweise. Ja, trotzdem heißt mein erster Tipp, schiefer geht's kaum. 45 Sekunden haben Sie Zeit, los geht's.
1: Okay, meine erste Frage, besteht das Event aus einer langen Strecke durch die Natur, die ein klares Start- und ein Zielende hat?
0: Isaac, ich frage nochmal ganz kurz, wir suchen einen Ort in Nordrhein-Westfalen, kein Event.
1: Okay, dann habe ich mich da schon, ja.
0: Aber was hatten Sie vor Augen, im Ohr?
1: Ja, das war jetzt Siegburg.
0: Siegburg?
1: Nee, Moment mal, was hatte ich denn? Doch, Siegburg, ja.
0: Siegburg, ja. Also Siegburg ist es nicht, aber was ist denn in Siegburg eine lange Strecke und so weiter?
1: Ja, das ist ein Event. Ne? Besteht ist so ein Fahrrad, eine Fahrradtour.
0: Ja.
1: Die führt durch Schnepten bis nach Siegburg.
0: Ah, okay.
1: Und hat Höhen und Tiefen.
0: Ja.
1: Und hat zwei Enden. Also.
0: Ja, das war gestern unser Quiz mit den zwei Enden. Das ist gestern gelöst worden.
1: Ach, okay.
0: Ich habe es mir schon fast gedacht, dass Sie noch das von gestern in Erinnerung hatten.
1: Okay, klasse.
0: Nee, jetzt suchen wir schon nach einem Ort. Und was wir übrigens gestern gesucht haben, um nochmal auf die zwei Enden zurückzukommen, war der Mettwurstmarkt in Enningerloh. Der hatte zwei Enden. Die
1: dann
0: Wurst hat zwei.
1: Dann
0: ist das so. Isaac, gerne auch nochmal neu mitmachen. Kein Thema, okay?
1: Alles klar, jo,
0: so, schaffen wir denn gleich noch was um 20 vor 12? Dann vielleicht mit Ihnen.

0: Klassiker von Christy Yellow River. Und gleich habe ich hier einen 80er, wo der Wortanteil schön aufgeteilt ist durch zwei, nämlich Michael Jackson und Paul McCartney mit Say, Say, Say, Say, Say.
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0: Follow Me. Ein echt sympathischer Musiker, dieser Anke Cracker aus Michigan in den USA. Und bei Anke Cracker, da kommt natürlich unvermeidlich dieser Satz, aber nicht die ganze Tüte. Es ist 11:30.
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2: Direkt aus dem Studio Bielefeld, ich bin Mischa Deimann. Hallo. Sie sollen Menschen mit Behinderungen jahrelang festgebunden, eingesperrt und mit Tränengas gequält haben. 4 Führungskräfte des Wittekindhofs in Bad Oeynhausen stehen dafür seit heute vor dem Landgericht Bielefeld. Und der Prozess ist riesig. Fast 20 Verhandlungstermine, etliche Zeugen, die Anklageschrift so dick wie ein Buch. Konkret wirft die Staatsanwaltschaft den beiden Männern und beiden Frauen Freiheitsberaubung und gefährliche Körperverletzung vor. Bekannt sind die Vorfälle aus der diakonischen Einrichtung schon seit Jahren und die Angeklagten sind längst entlassen worden. Die Ermittlungen zogen sich aber hin. Heute geht der Prozess los, ein Urteil soll es aber erst Mitte kommenden Jahres geben. Eindrücke und Stimmen vom Prozessauftakt gibt's später hier bei uns. Mitten in OWL könnte es bald mehr wilde Wälder geben. Da zieht sich der Mensch zurück und überlässt die Natur sich selbst. Zum Beispiel würden da dann keine Bäume mehr gefällt werden. Genauer geht's um Wälder im Eckegebirge, doch es gibt Streit. Naturschützer finden die Idee zwar gut, Gegner sagen aber, dass solche wilden Wälder zu viele Einschränkungen für den Menschen bedeuten würden. Dieser Professor für Landschaftsplanung an der TH OWL findet, irgendwie haben beide Seiten recht. Bisher hätten bei Naturschutz alle viel zu viel an Verbote gedacht.
3: Dass man aber viel weniger geschaut hat darauf, welche Chancen damit verbunden sind. Und die müssen wir eigentlich auch stärker auch untersuchen und dafür dann halt eben auch Lösungen entwickeln, wie sich Naturschutzziele besser integrieren lassen.
2: Ob die Egge tatsächlich Teil der neuen NRW-Schutzflächen wird, steht noch nicht fest. Wir bleiben aber dran. Und alles zum Wetter bei uns hat jetzt Lars Schmidt aus der WDR-Wetterredaktion.
4: Ja, wenn gleich im Verlauf des Vormittags letzter Regen abgezogen ist, dann gibt es in Ostwestfalen-Lippe einen trockenen Wechsel aus Sonne und Wolken bei 16 bis 19 Grad. Morgen, da gibt es dann den ganzen Tag keinen Regen und es wird sehr sonnig bei 19 bis 22 Grad.
0: Dankeschön, Lars. 3 Minuten nach 11:30 haben wir gleich. Wir möchten, dass Sie gut ankommen. 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Autobahn 3 Köln nach Oberhausen zwischen Duisburg-Wedau und Oberhausen-Lierich. 5 Kilometer stockender Verkehr. 10 Minuten brauchen Sie länger. 10+ auch auf der A4 Aachen nach Köln zwischen Kreuz Köln-West und Klettenberg. 4 Kilometer stockend. Die 40 bleibt noch bis morgen früh gesperrt. Essen nach Dortmund zwischen Dreieck Bochum-West und Bochum-Zentrum wegen der Bauarbeiten. 44 Dortmund nach Kassel zwischen Büren und Lichtenau. 10 Kilometer stockender Verkehr. Bis heute Mittag 15 Uhr ist da nur eine Spur wegen Bauarbeiten, deswegen dauert so lange. 20 Minuten plus. A52 Essen nach Düsseldorf zwischen Essen-Kettwig und Breitscheid. 3 Kilometer Stau, da ist auch nur eine Spur. 10 Minuten plus. 61 noch Mönchengladbach nach Koblenz zwischen Niederzissen und Mendig. 4 Kilometer, 10 Minuten mehr. 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
0: Stefan Verhasselt ist hier. Einen schönen Donnerstag. Schaffen wir es gleich. Letzte Chance mitzumachen bei Ja, Nein, Vielleicht. 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

0: So, ein Ticket habe ich auch noch. Und mal gucken, ob wir heute unser Ziel jetzt noch finden in dieser letzten Runde mit Achim Mandruschek in der Nähe von Willich. Hallo Achim.
1: Hallo.
0: Da ist er. Achim hat ein spannendes Hobby, ist unter anderem Gleitschirmflieger. Achim, da habe ich doch mal als Flugangsthase direkt eine wichtige Frage. Kann man das Gefühl mal für uns mitbeschreiben, die wir da oben nie hinkommen?
1: Das Gefühl ist, beim ersten Mal, als ich geflogen bin, hatte ich fürchterliches Grummeln im Bauch.
0: Ja.
1: Aber in dem Moment, wo wir abgehoben haben und dann im Sitz saßen, frei, einsam und alleine in der Luft und immer höher gingen, das ist unbeschreiblich.
0: Ja, man sitzt doch nur
1: in diese Freiheit, die ist einfach genial.
0: Ja, aber da ist doch nur der Sitz, ne? Und dann, ja, man und kann doch nicht mal ein Glas abstellen da oben.
1: Nee, kann man nicht. Nee.
0: Das ist
1: einfach toll.
0: Wie schafft man das mit der Überwindung?
1: Ich bin halt so ein bisschen Adrenalin-Junkie und habe gedacht, ich probiere es einfach mal. Kann man auch mit 68 probieren und dann haben wir es probiert.
0: Okay.
1: Und seitdem mache ich es jedes Jahr.
0: Na gut, vielleicht traue ich mich ja irgendwann mal ran.
1: Mach's einfach. Viele haben Angst und wenn sie da oben einmal gesessen haben, dann ist es wieder einfach fantastisch.
0: Ich will nochmal. Achim, dann gucken wir doch mal. Trauen Sie sich, stellen Sie die richtigen Fragen. Wir suchen einen schönen Ort in Nordrhein-Westfalen. Wir sind im Westen. Der Ort ist größer, aber keine eigenständige Stadt. Ja, der gesuchte Ort gehört zu einer Stadt. Und einen schiefen Turm wie der Lambertuskirche in Düsseldorf am Rheinufer, den meinen wir auch nicht, auch wenn der Tipp lautet, schiefer geht's kaum. Also nochmal anders denken. Ich drücke Ihnen die Daumen. 45 Sekunden ab jetzt.
1: Also, gehört dieser auch zum Regierungsbezirk Düsseldorf?
0: Ja.
1: Gehört dieser auch zum Kreis Viersen?
0: Nein.
1: Dann habe ich Pech gehabt.
0: Welchen Ort haben Sie denn da vor Augen?
1: Schiefbahn. Das stimmt auch.
0: Von der Autobahnabfahrt Schiefbahn an der A52.
1: Genau die Verkehrsdurchsage, die früher immer war.
0: Das ist super kombiniert. Wirklich sehr clever. Aber Achim, das war es nicht.
1: Ja, und Pech gehabt. Das ist nicht schlimm.
0: Beim nächsten Mal noch eine bessere Landung. Und herzlichen Dank. Schöne Grüße nach Willich.
1: Dankeschön, euch auch und an alle Zuhörer.
0: Sind angekommen, die Grüße. Das ist Nick Kamen bei WDR 4.

0: Hey Little Girl von Ice House. 10 Minuten vor 12. Hier, die zwei haben die neue ARD Sounds App schon gespeichert und WDR 4 als Favorit ausgewählt. Und so haben wir nämlich diese Nachricht von den beiden bekommen.
1: Hallo liebes WDR 4 Team, hier sind Sven und Mandy. Wir sind gerade auf dem Weg Richtung in die Schweiz für einen Kurzurlaub.
2: Liebe Grüße ins Studio.
0: Ja, grüezi zurück an dieser Stelle. Gute Fahrt in die Schweiz und esst vorher noch etwas. In der Schweiz kostet alles ein bisschen mehr, habe ich selber schon festgestellt. Das sind die Dire Straits mit Sultans of Swing.

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0: Das Vanessa-Taxi war es, kurz vor 12 für uns in Nordrhein-Westfalen. Beim ein oder anderen wird vielleicht das Pizzataxi jetzt um die Ecke kommen. Und ich gucke mal kurz auf unser Wetter. Vor dem Nachrichtenmagazin einige Wolken, aber auch Sonne, kein Regen heute. Attendorn 16 Grad, Witten 18, Frechen 19 Grad. Morgen bekommen wir bis zu 24 Grad.
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2: Mit Anne Basak und wir starten mit einem Thema, das für jeden von uns wichtig werden kann. Es geht um die Organspende. Der Bundestag berät über eine neue Regel, bei der man nicht mehr Ja sagt zur Organspende, sondern gegebenenfalls Nein sagen muss. Außerdem in NRW laufen Kontrollen in Sachen Schrottimmobilien und wir schauen auf eine Premiere.
3: Versprechen möchte ich nichts, weil ich habe ich aber schon ein paar Mal gesagt, was ich versprechen kann, ist, dass man uns ansehen will, dass wir es auf jeden Fall probieren wollen. Also und das darum geht es ja erstmal.
2: Das erste Fußball-Länderspiel unter dem neuen Bundestrainer Klopp steht an. Heute Abend geht's gegen die Niederlande. Das Wetter bringt Sonne, Wolken bei 16 bis 19 Grad. Über 8200 Menschen warten in Deutschland. Sie warten auf ein Spenderorgan und das kann lange dauern. Nur 45% der Menschen in Deutschland haben einen Organspendeausweis. Heißt, in vielen Fällen werden bei hirntoten Patienten keine Organe gespendet, weil nirgendwo die Zustimmung dazu verzeichnet ist. Es gibt Menschen, die das bewusst so entscheiden, aber es gibt auch viele, die das schlicht nicht geregelt haben. Wie es aktuell läuft, erklärt Isabel Karas, WDR Berlin.
4: Aktuell gilt in Deutschland die sogenannte Entscheidungsregelung. Das heißt, Organe dürfen nur dann entnommen werden, wenn die verstorbene Person vor ihrem Tod zugestimmt hat. Also zum Beispiel einen Organspendeausweis ausgefüllt oder sich online in das Organspenderegister eingetragen hat. Teil der Regelung ist auch, dass Krankenkassen ihre Versicherten ab dem 16. Lebensjahr regelmäßig über das Thema Organspende informieren und auch dazu auffordern sollen, ihre persönliche Entscheidung irgendwo festzuhalten. Generell ist das aber freiwillig. Und wenn keine Erklärung vorliegt, dann müssen tatsächlich die Angehörigen entscheiden, was die Person wohl gewollt hätte.
2: Deutschland liegt bei der Organspende hinter vielen anderen Ländern und der Bundestag diskutiert gerade über mögliche Änderungen. Eine Gruppe von Abgeordneten aus fast allen Parteien hat einen gemeinsamen Antrag für eine sogenannte Widerspruchsregelung eingebracht und die soll so funktionieren.
4: Ja, die dreht das Prinzip quasi um. Heißt, wenn die Widerspruchsregelung kommt, dann würde grundsätzlich erstmal jede erwachsene Person als Organspenderin oder Organspender gelten, solange sie oder er nicht ausdrücklich Nein sagt. Wer also keine Organe spenden will, müsste das dann aktiv festhalten. Vor 6 Jahren wurde schon mal drüber abgestimmt, da gab es dafür keine Mehrheit.
2: Also es hat bisher nicht geklappt. Sind die Chancen auf eine Einigung denn jetzt höher?
4: Das ist bisher noch komplett offen. Diesen neuen Gesetzentwurf, den haben Abgeordnete aus CDU, CSU, SPD, Grünen und Linken eingebracht. Das passiert ja bei solchen ethischen Fragen häufiger, dass der Fraktionszwang aufgehoben wird, weil es dann einfach mehr ums eigene Gewissen geht. Heute diskutieren jetzt alle Abgeordneten den Entwurf erstmal so ganz grundsätzlich. Danach wird er dann an den zuständigen Ausschuss geschickt, also vor allem in diesem Fall den Gesundheitsausschuss. Da wird das Ganze dann fachlich nochmal im Detail besprochen und manches wird sicher auch noch geändert. Und dann geht der Entwurf zurück in den Bundestag und am Ende wird darüber abgestimmt. Das soll wohl noch dieses Jahr passieren.
2: Isabel Karas berichtete. Sie machen immer wieder Schlagzeilen: Schrottimmobilien, also runtergekommene Häuser, in die kein Geld gesteckt wird, aber mit denen Geld gemacht wird. Oft werden Menschen aus Osteuropa nach Deutschland gelockt, in den Häusern untergebracht und Banden kassieren dann zum Beispiel Wohngeld und andere Sozialleistungen ab. In NRW sind heute früh über 100 Einsatzkräfte zu Kontrollen ausgerückt. In Duisburg, Essen, Gelsenkirchen, Hagen, Krefeld und Velbert. Zum ersten Mal waren auch Experten der Bundesagentur für Arbeit eingebunden. Mehr von Susi Markarewitsch, WDR Landespolitik.
5: Die Experten haben die Aktion mit Hilfe von Datenanalysen vorbereitet. Das Prinzip sei Follow the Money, also Folge dem Geld, erklärte NRW-Heimatministerin Ina Scharrenbach von der CDU. Mit Hilfe von Daten zu Leistungsbezügen wollen Behörden mögliche Problemimmobilien finden. Diese Verdachtsfälle werden dann gezielt kontrolliert. Duisburgs OB Sören Link von der SPD kritisierte, dass Melde- und Sozialleistungsbehörden ihre Daten bisher nicht automatisch abgleichen. Das erleichtere doppelte Leistungsbezüge. Die Bundesregierung plant einen Aktionsplan gegen Sozialmissbrauch, der einen besseren Datenaustausch vorsieht. NRW kämpft seit Jahren gegen das Geschäft mit Schrottimmobilien. Das Prinzip: Banden bringen Bürger aus ärmeren EU-Staaten hierher und beschäftigen sie für wenige Stunden. Die Betroffenen stocken mit Sozialleistungen auf und wohnen in heruntergekommenen Wohnungen. Dafür werden überteuerte Mieten vom Jobcenter bezahlt und so fließt das Geld an organisierte Banden.
2: Der Großbrand in einer Abfallsortieranlage in Iserlohn ist gelöscht. Bis zum frühen Morgen waren etliche Feuerwehrkräfte im Stadtteil Sümmern im Einsatz. Mehr dazu in den Kurznachrichten mit Detlef Diekmann.
6: In dem Recyclingbetrieb waren gestern Nachmittag zwei große Ballen mit gepressten Kunststoffen in Brand geraten. Zeitweise drohte das Feuer auf ein Verwaltungsgebäude und benachbarte Firmen überzugreifen. Die Rauchsäule war kilometerweit zu sehen. Schadstoffe seien nicht in die Luft geraten, hieß es. Alle Einsatzkräfte der Iserlohner Feuerwehr waren Stunden vor Ort. Die Wache wurde zeitweise durch die Freiwillige Feuerwehr besetzt. Berlin hat seine Bewerbung um die Olympischen Sommerspiele endgültig zurückgezogen. Das gab der scheidende regierende Bürgermeister Kai Wegner heute offiziell bekannt. Damit sind für die Spiele 2036, 2040 oder 2044 nur noch München und hier bei uns die Region Köln-Rhein-Ruhr im Rennen. Kommenden Samstag entscheiden in Baden-Baden unter anderem über 40 Sportverbände, ob München oder NRW den Zuschlag für eine deutsche Bewerbung erhält. Die Spiele 2036 will das IOC in 3 Jahren vergeben. Am Abend soll es mehr Details zum geplanten Outlet-Center in Remscheid geben. Der Investor hat für 19 Uhr zu einem Infoabend eingeladen. In den letzten Monaten gab es immer mehr kritische Stimmen zu dem Bauvorhaben im Stadtteil Lennep, denn die Pläne waren immer wieder verändert worden. Gegen den Bau läuft auch ein Bürgerbegehren. Erste Ideen zu einem Outlet-Center in Remscheid gab es vor 3 Jahren. Im Ruhrstadion in Bochum gibt es eine besondere Aktion für VfL-Dauerkartenbesitzer. Wegen des Stadionumbaus müssen die Fußballfans einige Unannehmlichkeiten in Kauf nehmen. Vom Verein werden die Dauerkarteninhaber dafür ein Stück weit entschädigt. Ab heute Nachmittag dürfen sie ihre Plastiksitzschale an der Nordtribüne abbauen und mit nach Hause nehmen. Die Tribünen des Ruhrstadions werden im laufenden Bundesliga-Betrieb nach und nach umgebaut.
2: Und wir bleiben am Fußball. Vor rund 3 Monaten, da war die Stimmung in Fußball-Deutschland am Boden. Die Nationalmannschaft war schon im Achtelfinale ausgeschieden bei der WM. Jetzt soll alles anders werden mit dem Klopp-Faktor. Jürgen Klopp hat heute sein Debüt als Fußball-Bundestrainer. Er will vielen neuen Spielern eine Chance geben. Die Hoffnungen sind riesig, der Druck entsprechend groß. Wie ist der Spirit bei Klopp und beim Team kurz vor dem ersten Nations League-Spiel heute Abend gegen die Niederlande? Dazu Michael Augustin, WDR Sport.
7: Also Marc-André Ter Stegen hat ihn als Energiebündel bezeichnet und damit hat der Torhüter absolut recht. Aus Jürgen Klopp sprudeln die Sätze nur so heraus. Manchmal sind seine Gedanken schneller als die Worte, die aus seinem Mund kommen. Dann überholt er sich fast beim Sprechen. Im Umgang mit den Journalistinnen und Journalisten versucht er witzig zu sein. Als die Pressesprecherin bei der Pressekonferenz sagte, so, jetzt müssen wir aber langsam mal zum Ende kommen. Ter Stegen steht da vorne schon und wartet, dass er gleich drankommt. Da hat Klopp geantwortet, der steht doch im Tor auch immer rum. Und dann mit einem Augenzwinkern, bitte jetzt nicht springen. Ja, und dazu dann sein breites Lächeln. Aber es gibt auch Momente, in denen er mit ernstem Gesichtsausdruck klar macht, dass die Spieler immer alles für die Nationalmannschaft geben und dass es seine Aufgabe ist, herauszufinden, warum das zuletzt zu selten geklappt hat. Also er versucht gerade wirklich alles, um gute Laune zu verbreiten, weil eine gute Stimmung im Team die Basis für Erfolg ist.
2: Ja, Deutschland gegen die Niederlande ist immer was Besonderes. Und heute haben beide Teams erst recht was zu beweisen, denn auch die Gastgeber sind ja bei der WM nicht so weit gekommen. Im Viertelfinale war Schluss. Wie unsere Nachbarn auf das Spiel heute schauen, berichtet Sabrina Fritz.
8: Für die Niederländer ist dieses Spiel auch enorm wichtig, weil es ist auch ihr erstes Spiel nach einer verkorksten WM. Also Deutschland und die Niederlande sind früh aus der WM ausgeschieden. Sie haben dann beide einen neuen Trainer geholt, also Deutschland Jürgen Klopp und die Niederlande Xavier Fernandes, Xavi wie ihn alle nennen, einen sehr erfolgreichen spanischen Spieler. Also für beide Trainer steht viel auf dem Spiel und insofern ist es ein Spiel, was wirklich viel Emotionen hervorrufen wird und was eben, wie gesagt, jetzt nach dieser verkorksten WM für beide Mannschaften mit einem neuen Trainer auf beiden Seiten doch wirklich auch für hohe Aufmerksamkeit hier auch in den Niederlanden sorgen wird.
2: Anpfiff in Amsterdam ist heute Abend um 20.45 Uhr und bei mir im Studio ist jetzt Thomas Becker. Wie wird denn das Wetter dazu?
9: Ja, also es bietet keine Ausreden für irgendwas, für keine Mannschaft, würde ich mal sagen, denn es wird ruhiges Wetter geben heute Abend in Amsterdam. Einige Wolken, aber keinen Regen und temperaturmäßig auch okay zum Fußballspielen, so 13, 14 Grad etwa.
2: Aber schauen wir auf das Wetter bei uns. Ja. Wie sind da die Aussichten?
9: Ja, die sind auch ruhig heute bei uns. Der Nachmittag ist trocken und es gibt noch einige Wolken, aber die Sonne ist auch oft ganz gut dabei und von der Temperatur her kommen wir ganz oben im Sauerland und in der Eifel so auf 11 bis 14 Grad und ganz unten im Tiefland sind so um die 20 Grad drin.
2: Und dann verrat doch mal, wie das Wochenende wird.
9: Ja, das wird auch ganz nett, zumindest für alle Sonnenfreunde unter uns. Fängt morgen schon richtig sonnig an, da gibt es kaum Wolken, wenn überhaupt ganz dünne Exemplare. Dementsprechend ist auch kein Regen in Sicht. Leider muss man da in dem Fall sagen, auch am Wochenende ist es immer noch meistens trocken. Dann können auch mal so ein paar Wolken zwischendurch auftauchen und es wird wärmer. Morgen 24 Grad, am Wochenende vielleicht nochmal 25.
2: Danke Thomas Becker und das war der Tag um 12 mit Anne Basak.
0: Ja, danke euch beiden. 10 nach 12. Hallo unterwegs. Wir möchten, dass Sie gut ankommen. Hier ist der WDR 4 Verkehr. Autobahn 1 Köln nach Dortmund. Zwischen Vollmarstein und Hage Nord 6 Kilometer stockender Verkehr. 15 Minuten brauchen Sie länger wegen eines Unfalls. Dann die A30 Osnabrück nach Bad Oeynhausen. Zwischen Demo und Kreuzbad Oeynhausen 2 Kilometer. Die 40 ist noch bis morgen früh gesperrt. Essen nach Dortmund zwischen Dreieck Bochum West und Bochum Zentrum wegen der Bauarbeiten. A44 Dortmund nach Kassel zwischen Kreuz Windenberg-Haren und Lichtenau. 5 Kilometer stockender Verkehr bis 15 Uhr heute Mittag ist da nur eine Spur frei. Auch wegen Bauarbeiten 10 Minuten plus. A61 nach Mönchengladbach nach Koblenz zwischen Niederzissen und Mendig. 4 Kilometer 10 Minuten plus. 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
0: Ich guck mal eben für uns in den Kalender mit den besonderen Einträgen. Heute ist der 24. Genau, in 3 Monaten. Und dann ist heute noch Tag der Schifffahrt. Und haben Sie das heute im schönen Morgen auch gehört in der Kirche kurz vor 9? Der Nikolaus ist der Schutzpatron der Seefahrer. Richtig. Also fand ich interessant. Nikolaus ist der Schutzpatron der Seefahrer. Der Tag ist heute. Und in 3 Monaten Heiligabend. Alles am 24. September.
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0: Und ich habe noch nicht ein Geschenk.

produzieren da nicht nur Senf in Bautzen. Die Gruppe Silbermond ist da zu Hause. Wann reißt der Himmel auf bei WDR 4? Jetzt der 80er von Cyndi Lauper ist irgendwie so ein Song mit so einem Spritzgetränk, ne? Wenn so eine Mädelsgruppe unterwegs sind.

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0: Smoky um 12:30 und wir schalten mal in unsere Regionalstudios.
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2: Direkt aus dem Studio Bielefeld. Ich bin Maike Stutenbäumer. Sie sollen Menschen mit Behinderungen jahrelang festgebunden, eingesperrt und mit Tränengas gequält haben. Vier Führungskräfte des Wittekindshofs in Bad Oeynhausen stehen dafür seit heute vor dem Landgericht Bielefeld und der Prozess ist riesig. Fast 20 Verhandlungstermine und etliche Zeugen. Konkret wirft die Staatsanwaltschaft den beiden Männern und beiden Frauen Freiheitsberaubung und gefährliche Körperverletzung vor. Bekannt sind die Vorfälle aus der diakonischen Einrichtung schon seit Jahren und die Angeklagten sind längst entlassen worden, die Ermittlungen zogen sich aber hin. Die geplante Umbenennung der Karl-Wagenfeld-Straße in Reda-Wiedenbrück beschäftigt heute das Verwaltungsgericht Minden. Anwohner haben gegen die Entscheidung geklagt und wollen den bisherigen Straßennamen beibehalten. Sie sprechen sich für einen erklärenden Zusatz am Straßenschild aus und befürworten eine kritische Auseinandersetzung mit der Person Karl Wagenfeld. Wagenfeld war Mitbegründer des Westfälischen Heimatbundes. Er vertrat fremdenfeindliche und rassistische Anschauungen und war wegen seiner Nähe zum Nationalsozialismus umstritten. Auf Antrag der Grünen hatte der zuständige Ausschuss deshalb die Umbenennung der Straße beschlossen. Mitten in OWL könnte es bald mehr wilde Wälder geben, da überlässt der Mensch die Natur sich selbst. Zum Beispiel würden dann da keine Bäume mehr gefällt werden. Genauer geht's um Wälder im Eggegebirge. Doch es gibt Streit. Naturschützer finden die Idee zwar gut, Gegner sagen aber, dass solche wilden Wälder zu viele Einschränkungen für den Menschen bedeuten würden. Ob die Egge tatsächlich Teil der neuen NRW-Schutzflächen wird, ist noch offen. Und jetzt das Wetter bei uns mit Lars Schmidt.
3: Ja, heute Nachmittag gibt es einen Wechsel aus Sonne und Wolken in Ostwestfalen-Lippe. Regen ist dann nicht mehr mit dabei und die Temperaturen erreichen 16 bis 19 Grad. Morgen, da gibt es dann einen ganzen Tag ohne Regen. Es wird auch sonniger und noch ein bisschen wärmer mit 19 bis 22 Grad.
4: Dankeschön, ihr beiden. Wir möchten, dass Sie gut ankommen. Hier ist der WDR 4 Verkehr. Hallo unterwegs. Autobahn 1 Köln nach Dortmund zwischen Volmerstein und Hage Nord. 6 Kilometer Verkehr. 6 Kilometer stockender Verkehr. Das wollte ich sagen. 15 Minuten dauert es länger wegen eines Unfalls. Die 40 bleibt noch gesperrt bis morgen früh. Essen nach Dortmund zwischen Dreieck Bochum West und Bochum Zentrum wegen der Bauarbeiten. A44 Dortmund nach Kassel zwischen Kreuz Württemberg, Haaren und Lichtenau. 6 Kilometer Stau bis 15 Uhr ist da nur eine Spur frei. Auch wegen Bauarbeiten 10 Minuten plus. A61 noch 10 Minuten plus, Mönchengladbach nach Koblenz zwischen Niederzissen und Mendig, 5 Kilometer stockender Verkehr. Auch da ist nur eine Spur frei. 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
4: Hier ist Stefan Verhasselt, einen schönen Donnerstag. Es ist der kleine Freitag und heute steht noch einiges auf dem Programm. Kloppo spielt zum ersten Mal. Darüber sprechen wir gleich.

0: 40 um 20 Minuten vor 1 bei WDR 4. Liefert er oder werden morgen wieder die Berufsempörer rumnörgeln? Das war ja schon mal nix. Wann Rücktritt? Heute Abend spielt unsere deutsche Nationalmannschaft zum ersten Mal unter dem neuen Bundestrainer Jürgen Klopp. Und ich habe das gestern im Fernsehen gesehen, vielleicht haben Sie es auch mitbekommen. Die Stimmung in den Niederlanden ist bestens. Oder wie Jürgen sagt,
1: ich kann Aussage darüber treffen, wie motiviert ich bin. Und wenn man das in Flaschen abfüllen, dann wird man dafür in den Knast kommen, wenn man das verkauft.
0: Also Motivation in Flaschen, vielleicht wird es ja ein ganz frischer Elferkasten. Zuversichtlich ist nämlich auch Ex-Nationalspieler und TV-Experte Christoph Kramer und stellt fest,
2: wir wollen immer die Leute eher so fallen sehen als fliegen. Bei Klopp, finde ich, ist es noch anders und das freut mich. Und deswegen hoffe ich, dass ihm alle die Daumen drücken und uns.
0: Ja, natürlich, denn es geht ja eigentlich richtig zur Sache, denn unser erstes Spiel unserer Nationalmannschaft findet ja heute Abend in den Niederlanden statt, in Amsterdam. Haben denn unsere Nachbarn Respekt oder Angst?
3: Ich habe nie Angst für Klopp. Ich finde den ein sehr guter Coach.
4: Ja, der soll sich erstmal behaupten.
5: Absolut keine Angst.
6: Abwarten und Tee trinken, sagen wir dann, ne?
0: Ja, oder ein Kopje Kaffee natürlich. Und unser neuer Chefcoach Jürgen Klopp, der checkt währenddessen nochmal stick um die Nationalhymne, von der er kühn behauptete, er hätte sie drauf.
1: Ja, seit ich das gesagt habe, habe ich es noch ein, zwei Mal im Kopf überprüft. Ist da.
0: Na gut. Heute Abend geht es los, 20.45 Uhr. Toi, toi, toi.
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Mary's Prayer, Danny Wilson. 11:11. Donnerstagmittag. Beim nächsten Hit gibt es hier auf WDR 4 ein Video dazu. Das können Sie sich zum Beispiel bei YouTube angucken. Und beim Angucken weiß jeder, obwohl es schwarz-weiß ist, das müssen blau-weiß gestreifte Hemden sein. Also quasi ein kleiner Matrosenlook. Und wenn wir das jetzt hören, dann wissen wir genau, warum.

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0: großartige 80er von Erasure, Sometimes. Und das WDR4-Wetter vor den 13 Uhr Nachrichten. Da, wo heute Wolken zu sehen sind, ist es ein bisschen frischer. Ne? Die Sonne wärmt dann doch ganz gut. Morgen wird es um die 24 Grad. Heute Waldbröl 16 Grad, Paderborn 18 und Grevenbruch 19 Grad.
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2: Die Nachrichten mit Simone von der Forst. Guten Tag.
3: Die Stimmung ist schlechter als die Lage. Es braucht einfach mehr Vertrauen, dass es einen vernünftigen Pfad gibt, auf den sich die deutsche Wirtschaft begibt.
2: Der Konjunkturforscher Oliver Holtemöller ist zuversichtlicher für die Wirtschaft als vor einigen Monaten. Die führenden deutschen Wirtschaftsinstitute haben ihr gemeinsames Herbstgutachten vorgestellt. Frank Wörner, wie fällt das aus?
4: Deutlich besser als das letzte, als im Frühjahr. Die Forscher haben ihre Wachstumsprognose sogar verdoppelt auf 1,3% jetzt. Das ist nicht wahnsinnig viel, aber eben deutlich mehr als bisher erwartet. Das Wachstum kommt zum Beispiel dadurch, dass deutsche Firmen wieder mehr ins Ausland liefern, aber auch durch mehr Aufträge vom Staat, zum Beispiel für Infrastruktur und Verteidigung. Das hat allerdings einen Haken, denn dafür musste die Regierung ja weitere hohe Schulden machen. Die generellen Probleme der deutschen Wirtschaft sind nicht weg. Die Institute fordern die Bundesregierung deswegen zu weiteren Reformen auf.
2: US-Präsident Trump muss den Medien, die er aus dem Weißen Haus ausgesperrt hatte, wieder Zugang gewähren. Das hat ein Bundesgericht in Washington entschieden. Vorerst gilt das nur 14 Tage. Der Richter sagte aber, der Ausschluss der Journalisten verstoße vermutlich gegen die Verfassung. Ralf Borchert, WDR Washington.
5: Trump hatte vergangenen Freitag überraschend angekündigt, die Fernsehsender CNN und MS Now und das Newsportal Politico aus dem Weißen Haus zu verbannen. Sein Vorwurf, sie würden Falschnachrichten verbreiten. 5 große US-Fernsehsender weigerten sich daraufhin, wie bisher üblich, den Präsidenten im täglichen Wechsel auf Schritt und Tritt zu begleiten. Auch der sonst stets Trump-freundliche Sender Fox News schloss sich dem Protest an. So wurde auch die Ankunft von Chinas Präsident Xi Jinping gestern Abend von keinem der großen US-Fernsehsender übertragen.
2: Auch das ist passiert. Der Bundestag hat heute zum ersten Mal darüber gesprochen, dass deutsche Nachrichtendienste wie der Verfassungsschutz in Zukunft mehr Befugnisse haben sollen. Danach dürfen sie in Zukunft nicht nur Informationen sammeln, sondern auch aktiv Gefahren abwehren. In mehreren Städten in NRW gehen Ermittler gerade gegen illegale Geschäfte mit Schrottimmobilien vor. Durchsuchungen gibt es unter anderem in Duisburg, Krefeld, Hagen und Velbert. In einer Unterbringungseinrichtung in Coesfeld ist eine 36-Jährige erstochen worden. Tatverdächtig ist ihr Ex-Partner. Zeugen fanden die Mutter von 3 Kindern mit Stichverletzungen in der Einrichtung. Die Britpop-Band Oasis warnt vor Betrug beim Verkauf der Tickets für ihre kommende Tour. Liam und Noel Gallagher gehen nächstes Jahr auf Tour. Im Juli spielen sie in München. Wer Karten kaufen will, muss sich dafür bewerben und bekommt einen Code für den Kauf. Zurzeit sind laut Oasis Mails im Umlauf, in denen angeblich Codes weiterverkauft werden. Das geht aber gar nicht. Die echten Codes werden ab heute bis zum 27. September verschickt und nur von der Adresse oasis@openstageit.com. Das war WDR aktuell.
0: Dankeschön, Simone. 3:01, hallo unterwegs. Wir möchten, dass Sie gut ankommen. Hier ist der WDR 4 Verkehr. Autobahn 2 Dortmund nach Hannover zwischen Feldheim und Bad Alzen. 6 Kilometer, 10 Minuten brauchen Sie länger. A3 Köln nach Oberhausen zwischen Leverkusen, Opladen und Dreieck Langenfeld. 4 Kilometer stockender Verkehr. Die 40 bleibt noch bis morgen früh gesperrt. Essen nach Dortmund zwischen Dreieck Bochum West und Bochum Zentrum wegen der Bauarbeiten. A44 Dortmund nach Kassel zwischen Büren und Lichtenau. 6 Kilometer Stau, 15 Minuten dauert es länger, auch wegen Bauarbeiten. Bis 15 Uhr ist da noch eine Spur frei. A448 Südumfahrung Bochum zwischen Dreieck Bochum West und Bochum Wimmelhausen. 3 Kilometer stockender Verkehr, alle Staus auch bei WDR 4 in unserer neuen App ARD Sounds.
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0: Ich muss mal gucken, wo ich hier meine habe, aber da ist sie schon mal. So, ich hoffe, dass der Stefan Keim, der gleich ins Studio kommt, auch eine mitbringt, denn wir bräuchten für den Tipp 2 dunkle Sonnenbrillen. Und wenn Sie jetzt gerade in die WDR 4 Webcam gucken, werden Sie sehen, ich habe meine schon auf und Sie werden sich vielleicht fragen, warum brauchen Sie denn 2 dunkle Sonnenbrillen? Das klären wir gleich.
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0: Wir sagen Ihnen, wo was los ist in unserem Land. Und den Tipp dafür, den hat Stefan gegen 12:45.

0: Sheryl Crow mit All I Wanna Do am Donnerstagmittag. Wir machen mal ganz kurz eben Kopfkino unter uns bei WDR 4. Also, wir stellen uns vor, schwarzer Anzug, schwarze Hüte. Dazu dürfen diese nicht fehlen, die Sonnenbrillen nämlich. Welches Bild haben Sie vor Augen? Genau, die Blues Brothers. Kinokult der 80er. Jetzt gibt es dazu ein Theaterstück und zwar in Münster im Wolfgang Borchert Theater. Stefan Kalm ist bei mir auch fast in Schwarz, muss ich sagen. Grüß dich.
1: Ja, ein bisschen fast. Auch in Grau-Weiß. Das würden sich die Blues Brothers niemals herausnehmen.
0: Sag mal, tragen die da in Münster im Theater denn tatsächlich schwarze Anzüge, schwarze Hüte und Sonnenbrillen?
1: Ja, natürlich. Also es ist wirklich alles dabei, was du dir vom Film her vorstellst. Eine Ausnahme vielleicht, da gibt es ja auch diese wahnsinnigen Verfolgungsjagden, wo ohne Ende Autos zu Schrott gefahren werden. Das kann man in so einem kleinen Theater natürlich nicht so ganz herstellen.
0: Und in Münster fährt man ja auch nur Fahrrad.
1: Oh, natürlich, eben genau. Aber es wird nichts verschrottet auf der Bühne, aber es gibt am Anfang Nebel und Jake Blues wird aus dem Gefängnis entlassen. Dann wollen die beiden das Waisenhaus ihrer Kindheit retten, bringen die Band wieder zusammen. Das alles mit einer Liveband auf der Bühne mit richtig Energie und einer tollen Show. Also das ist einer der Schauspieler, ne? Das ist sehr nicht gut. Aus dem Film.
0: Also live gesungen quasi. Halten sich die Münsteraner Theatermacher denn genau an den Film oder haben die viel verändert?
1: Es gibt so ein paar Kleinigkeiten, die verändert sind, aber es gibt so vor allen Dingen auch die Möglichkeit mitzumachen. Die spielen ja die Blues Brothers zwischendurch mal in Bob's Country Bunker und da sind sie natürlich völlig falsch mit ihrer Bluesmusik. Und vielleicht erinnerst du dich an den Film, die stehen in so einem Käfig und die werden beschmissen vom Publikum. Ja. Das können wir hier machen. Wir sind die Besucherinnen und Besucher von Bob's Country Bunker. Wir kriegen leere Bierdosen ausgeteilt und die beiden Schauspieler, die Blues Brothers, stehen in einem Käfig. Wir dürfen die beschmeißen. Das ist ein bisschen wie in der Rocky Horror Show. Da geht's ab.
0: Ein bisschen crazy in Münster. Ich nehme an, das Publikum tobt und ist es auch textsicher?
1: Absolut. Es darf mitgesungen werden. Also es ist und weil das Ganze eben so ein riesiger Spaß ist, auch so ein anarchischer Spaß, wie eben der Film ja auch ist, ist es auch sehr, sehr beliebt. Also man muss sich wirklich schnell um die Karten kümmern. Es sind schon jetzt auch die Silvestervorstellungen freigeschaltet. Also wer dabei sein will, macht hinne.
0: Alle Infos gibt es natürlich bei uns im Netz. Und das Stück heißt die Blues Brothers im Wolfgang Borcher Theater in Münster. Dankeschön, Stefan Kalm.
1: Gerne.
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0: Eric Clapton, großer Klassiker aus den 70ern, Lay Down Sally. Wenn man das jetzt mal ganz kurz auf die Mittagszeit überträgt, so Powernapping eine Runde, lohnt sich nicht, denn gleich kommt hier Cassandra Steen unter anderem mit Stadt.
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0: Die wunderbare Cassandra Steen im Duett mit Adele Tawil. Und jetzt fürs ganze Land und unsere Städte die Nachrichten aus der Region.
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2: Direkt aus dem Studio Bielefeld. Ich bin Maike Stutenbäumer. Im Prozess um systematische Übergriffe auf Menschen mit Behinderung im Wittekindshof in Bad Oeynhausen hat die Staatsanwaltschaft mehrere Stunden lang detailliert die Vorgänge in der Einrichtung beschrieben. Unter anderem war die Rede von einem sogenannten Time-Out-Raum, ein karger Raum mit einem Stuhl und einem Bett. Die Geschädigten mussten sich hier demnach komplett ausziehen, bevor sie am Stuhl oder Bett fixiert wurden. Ein Urteil gegen die vier angeklagten Führungskräfte könnte Mitte kommenden Jahres fallen. Bis dahin stehen rund 20 Verhandlungstage an und es sollen etliche Zeugen aussagen. Bekannt sind die Vorfälle aus der diakonischen Einrichtung schon seit Jahren und die Angeklagten sind längst entlassen worden, die Ermittlungen zogen sich aber hin. Mitten in OWL könnte es bald mehr wilde Wälder geben, da überlässt der Mensch die Natur sich selbst. Zum Beispiel würden da dann keine Bäume mehr gefällt werden. Genauer geht's um Wälder im Eggegebirge. Doch es gibt Streit. Naturschützer finden die Idee zwar gut, Gegner sagen aber, dass solche wilden Wälder zu viele Einschränkungen für den Menschen bedeuten würden. Ob die Egge tatsächlich Teil der neuen NRW-Schutzflächen wird, ist noch offen. Wer wollte nicht schon mal wissen, wie andere Leute eigentlich den ganzen Tag arbeiten? Bei der Lebenshilfe Detmold finden Beschäftigte das heute heraus im Rahmen des bundesweiten Aktionstags Schichtwechsel. Menschen mit Behinderungen zeigen Mitarbeitern aus anderen Betrieben in der Region ihren Job in ihrer Werkstatt. Und danach gehen die Werkstattmitarbeiter mit in die Betriebe. Und jetzt das Wetter bei uns mit Lars Schmidt aus der WDR-Wetterredaktion.
3: Ja, heute Nachmittag gibt es einen Wechsel aus Sonne und Wolken in Ostwestfalen-Lippe. Regen ist dann nicht mehr mit dabei und die Temperaturen erreichen 16 bis 19 Grad. Morgen, da gibt es dann einen ganzen Tag ohne Regen. Es wird auch sonniger und noch ein bisschen wärmer mit 19 bis 22 Grad.
0: Dankeschön, Lars. Gleich 3 Minuten nach 13:30. Wir möchten, dass Sie gut ankommen. Hier ist der WDR 4 Verkehr. Autobahn 1 Köln nach Dortmund zwischen Volmerstein und Hagen Nord. 5 Kilometer stockender Verkehr. 10 Minuten dauert's länger. Ebenfalls 10 plus auf der A2 Dortmund nach Hannover zwischen Veltheim und Bad Alzen. 6 Kilometer lang ist der Stau da. A4 Aachen nach Köln zwischen Frechen Nord und Köln-Klettenberg. 5 Kilometer, 20 plus. Die 40 ist noch bis morgen gesperrt. Essen nach Dortmund zwischen Dreieck Bochum West und Bochum Zentrum. A44 Dortmund nach Kassel zwischen Kreuz Wünnenberg-Haaren und Lichtenau, 4 Kilometer stockender Verkehr. Bis 15 Uhr nur eine Spur da, wegen Bauarbeiten, 10 Minuten plus. A45 Hagen nach Dortmund zwischen Hagen und Westhofener Kreuz, 5 Kilometer stockender Verkehr. Dann die 59, Duisburg nach Dienstlaken zwischen Duisburg-Düssern und Kreuz Duisburg-Nord, 4 Kilometer stocken, 10 Minuten mehr. A448, das ist die Südumfahrung Bochum zwischen Dreieck Bochum-West und Bochum-Wiemelhausen, 3 Kilometer stockend. 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
0: 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So, nicht erschrecken, scharfe Kurve. Es ist die scharfe Kurve von Talk Talk. Such a Shame. Einen schönen Donnerstagmittag hier, Stefan Verhasselt.

0: Kikedi, großer Klassiker, großer Mitsinger, Don't Go Breaking My Heart, am Donnerstagmittag um 11:11. Wir haben auch so zwei hier. Die sind auch gut drauf, Bastian Bender und Katharina Theula aus unserer Morning Show. Die erfüllen Träume, die man für Geld nicht kaufen kann. Und wir dachten ja alle, ja, da kommt sowas wie mal mit Rollschuhen über die gesperrte A40 fahren oder so. Aber Daniela aus Gelsenkirchen hat da andere Pläne. Ihr Traum war es, einmal im Leben eine JVA besuchen. Und das hat eine Vorgeschichte.
1: Wie der eine sich für Fußball interessiert, der andere für Handball. Die war da bei mir immer alles, was mit Gefängnis, Polizei, Gericht zu tun hat, fasziniert mich total.
0: Ja, spannend. Und in den 90ern bekommt ihr Wohnort Gelsenkirchen dann ein Gefängnis.
1: Als das erbaut wurde, na klar, das Erste, was ich gemacht habe, bin dann hier hingefahren, habe mir das angeguckt und dann ging dann direkt über die Lautsprecher, was suchen Sie hier?
0: Ja, das ist ja auch ein Sicherheitsbereich. Darf Daniela da rein? Wir haben das natürlich mal im Team bei uns diskutiert und wir haben auch mit der JVA gesprochen. Wollen wir das machen? Was geht, was nicht? Also ein Gefängnis, das gehört ja leider auch zu unserem Leben. Und wir wollen ja auch transparent machen, was es heißt, da drin zu sein, ne? Als Insasse, aber auch als Mitarbeiter. Daniela war sozusagen, ja, für uns alle im Gefängnis, ne? Hat sich umgeschaut, was da hinter den dicken Mauern passiert. Sie konnte Fragen stellen und auch fühlen, was es heißt, dort zu sein.
1: Boah, schon bedrückend, ne? Oder? Nee, könnte ich nicht. Glaub auch noch niemals eine Nacht. Wenn ich jetzt aus dem Fenster, ey. Nee, bedrückend. Sehr bedrückend. Wirklich. Nee.
0: Ja, Daniela war ja auch nur zu Gast. Also ihr Fazit, als sie wieder raus ist?
1: Super. Ja, weil man mir alle Fragen beantwortet. So nett alle. Mehrere Zellen durfte ich kennenlernen. In einer hat man mich sogar eingesperrt. Sehr beängstigend. Und dass das hier wirklich diszipliniert abgeht. Also da ist ein richtiger Plan hier. Ja, ich bin geflasht.
0: Ja, wir übrigens auch. Aber auch sowas gehört eben zu unserer Aktion Einmal im Leben Erlebnisse, über die man natürlich nochmal richtig nachdenkt. Was ist denn Ihr Traum? Auch so etwas? Dann melden Sie sich bei WDR 4 über unsere neue App ARD Sounds. Einen schönen Donnerstagmittag.
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Greatest Love of All, Whitney Houston. Das war heute ein kreativer Vormittag. Kreative Ideen hatten sie und kreative Fragen zu unserem gesuchten Ort im Quiz. Ja, nein, vielleicht. Wo es ja heißt, schiefer geht's nicht. Achim aus Willich dachte an Schiefbahn, so heißt ein Stadtteil von Willich. Andrea aus Eschweiler hatte den schiefen Turm der Lambertus

Dorfkirche in Düsseldorf vor Augen. Aber das waren nicht unsere gesuchten Ziele. Wir bleiben auf der Suche, sind im Westen von NRW. Schiefer geht's nicht. Alles, was Sie wissen müssen zum Mitquissen morgen.

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0: Live mit Carbonara bei WDR 4. Wir gucken aufs Wetter, das wird ein schöner Nachmittag, ein trockener Wechsel aus Sonne und Wolken. Okay, der Wind ist ein bisschen böig unterwegs. Bei Ihnen in Herford maximal 17 Grad, Steinfurt kommt auf 18 und Brühl auf 19 Grad. In der kommenden Nacht geht's auf 9 bis 2 Grad runter. Vereinzelt kann es ein bisschen nebelig werden. So starten wir dann morgen auch, zumindest hier und da nebelig. Insgesamt erwartet uns aber dann wieder überall viel Sonne. Regen ist nicht in Sicht, Temperaturen morgen zwischen 16 und 24 Grad.
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2: Die Nachrichten mit Simone von der Forst. Guten Tag. Der Bundestag hat heute über neue Regeln für Organspenden diskutiert. Dafür haben sich Abgeordnete aus verschiedenen Parteien zusammengetan und gemeinsam ein neues Gesetz vorgeschlagen. Die sogenannte Widerspruchsregelung. Danach wäre jeder Erwachsene automatisch Organspender, außer er widerspricht. SPD-Politikerin Sabine Dittmer ist dafür, das Gesetz entsprechend zu ändern.
3: Wir schaffen keinen Zwang zur Organspende. Die Organspende ist und bleibt freiwillig. Wir verändern die Ausgangslage.
2: Der Grünen-Abgeordnete Sven Lehmann will an der bisherigen Regelung festhalten.
4: Eine so sensible Entscheidung wie die Spende eines Organs auch nach dem eigenen Tod sollte weiterhin eine Entscheidung bleiben, die ein Mensch aktiv bejahen muss.
2: Die Abgeordneten debattieren jetzt in Ausschüssen weiter, bevor der Bundestag dann schließlich über die Organspenderegeln abstimmt. In NRW stehen mögliche Schrottimmobilien heute im Fokus verschiedener Behörden. Ermittler durchsuchen Gebäude zum Beispiel in Hagen, Krefeld und Essen. Sie suchen Hinweise auf Sozialbetrug. Kriminelle vermieten heruntergekommene Wohnungen an Zuwanderer und kassieren über deren Sozialleistungen überteuerte Mieten. Um Fälle aufzudecken, fordert NRW-Bauministerin Scharrenbach eine enge Zusammenarbeit von Behörden beim Datenaustausch und dass die Gesetzgebung das hergibt.
5: Wichtig ist es, dass auf der Bundesebene eben einmal klargezogen wird, dass es im öffentlichen Interesse liegt, beim Thema Daten Sozialleistungsmissbrauch schlicht zu verhindern. Dann werden wir auch schneller als Rechtsstaat, denn der Rechtsstaat ist sehr langsam in der Umsetzung seiner Mittel. Er hat Mittel, aber er ist eben sehr langsam.
2: Im Vorfeld der Aktion heute in NRW waren zum ersten Mal Datenanalyse-Experten der Bundesagentur für Arbeit beteiligt. Sie haben verdächtige Zahlungsströme und Leistungsbezüge gemeldet. Auch das ist Thema. Große Wirtschaftsinstitute sagen, dass es mit der Konjunktur aufwärts geht. In ihrem Herbstgutachten gehen sie von einem Wachstum von 1,3% aus, deutlich mehr als bisher erwartet. Durch gefälschte Markenzigaretten ist in NRW ein geschätzter Steuerschaden von 28 Millionen Euro entstanden. Zollfahnder aus Essen hatten vorgestern 21 Menschen festgenommen und heute Details zu der Razzia genannt. In Köln können die Verkehrsbetriebe etwa jede vierte Straßenbahn gerade nicht nutzen. Viele sind länger in der Werkstatt und gleichzeitig kommen neue Bahnen später als geplant. Aachen hat eine neue Partnerstadt, Tschernihiw in der Ukraine. Die beiden Städte sind schon seit ein paar Jahren verbunden. Jetzt wurde eine offizielle Partnerschaft daraus. Für Aachens Oberbürgermeister Simons ist sie etwas Besonderes.
6: Wir können sie im Moment nicht so leben wie andere, mit Schüleraustausch, mit Begegnungstreffen. Aber wir können trotzdem voneinander lernen und auch die Solidarität mit den Menschen in der Ukraine zeigen.
2: Wegen des Kriegs in der Ukraine konnte die Partnerschaft zwischen Aachen und Tschernihiw nur digital besiegelt werden in einer Videokonferenz. Das war WDR aktuell.
0: Und hier ist der WDR 4 Verkehrsservice. Wir möchten, dass Sie gut ankommen. A1 Köln Richtung Euskirchen. Zwischen Hürth und dem Kreuz Bliesheim 10 Minuten plus 4 Kilometer stockender Verkehr. A2 Dortmund Richtung Hannover zwischen Feldheim und Bad Alsen Viertelstunde plus 6 Kilometer stockend. A3 Frankfurt Richtung Köln zwischen Siebengebirge und dem Kreuz Bonn-Siegburg 10 Minuten plus 3 Kilometer Stau. A3 Köln Richtung Oberhausen zwischen dem Kreuz Breitscheid und Oberhausen-Lierich Viertelstunde plus 6 Kilometer stockend. A4 Aachen Richtung Köln zwischen Frechen-Nord und Köln-Kletten 20 Minuten plus 6 Kilometer Stau. Die A40 Essen Richtung Dortmund ist zwischen dem Dreieck Bochum-West und Bochum-Zentrum wegen Bauarbeiten bis morgen früh gesperrt. A45 Hagen Richtung Dortmund zwischen dem Kreuzhagen und Westhofener Kreuz 10 Minuten plus 4 Kilometer stockend. Und A448 Südumfahrung Bochum zwischen dem Dreieck Bochum-West und Bochum-Wiemelhausen Viertelstunde plus 6 Kilometer stockender Verkehr. 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
0: Einen wunderschönen Donnerstag wünsche ich Ihnen. Vor allem Ihnen, die gerade in einem der schon wieder so zahlreichen Staus rumstehen. Eine Menge davon wegen der vielen Baustellen, die wir im Moment haben. Ne? Was heißt im Moment eigentlich immer? Eine Autobahn, die gefühlt immer irgendwo gesperrt ist, ist die A40. Von der niederländischen Grenze bis nach Dortmund. Und hier gucken wir uns heute mal an, wie so eine Sperrung vorbereitet wird und welche Auswirkungen die dann konkret auf den Verkehr hat. WDR 4 ist heute Ihr Stauradio der guten Laune. Und für die gute Laune sorgt die richtige Musik. Zum Beispiel hier jetzt ein 80er von Nick Kershaw. Wouldn't it be good? Schönen Nachmittag mit uns.
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0: Der Vier ist hier und wir sind mit Ihnen heute auf der Bahn, also auf der Autobahn.
1: Fahren, fahren, fahren auf der Autobahn. Wir fahren, fahren, fahren auf der Autobahn.
0: Ja, das wäre schön, oder? Wenn wir immer so fahren könnten auf der Autobahn, wie Kraftwerk das hier besingt. Nee, leider stehen wir immer öfter mehr, als wir fahren. Ganz weit vorne der Ruhrschleichweg, also die A40 von Strahlen bis Dortmund. Über 100.000 Autos fahren hier jeden Tag drüber. Das macht auch die stärkste Autobahn irgendwann nicht mehr mit. Und deshalb gibt es hier immer jede Menge zu reparieren. Ich bin die ganze Woche einen Umweg zur Arbeit hier nach Dortmund gefahren, weil die A40 aktuell bei Bochum Zentrum gesperrt ist. Eigentlich bis morgen Abend, aber es sieht, glaube ich, gut aus für uns Pendler. Joschka Heinemann ist unser Lokalzeitreporter heute auf der A40. Du hast gute Nachrichten, oder?
2: Ja, tatsächlich. Also die Bauarbeiten da in Bochum sind eher fertig geworden. Das ist ja auch mal schön zu verkünden.
0: Ja.
2: Und jetzt werden noch die letzten Schilder angedübelt, damit auch alle genau wissen, wo sie langfahren müssen. Und morgen früh um 5 ist da wieder eine freie Fahrt. Also das ist auf jeden Fall sehr erfreulich. Und dann klingt es genauso, wie es jetzt gerade hier klingt.
0: Ja, du stehst wirklich auf der A40, weil nach der Sperrung ist vor der Sperrung. Wo wird die nächste gerade schon vorbereitet?
2: Genau, wir sind jetzt auf der A40 am Kreuz Kaiserberg. Ich bin richtig dicht an der Absperrplanke und ganz viele Autos kommen mir hier immer entgegen. Die Scheinwerfer, Lichter brennen mir hier ins Gesicht. Flackernde gelbe Sirenen von Baustellenfahrzeugen und eine riesige Brücke, die hier abgerissen werden muss. Deswegen wird hier gesperrt. Ab heute Abend bis Anfang Oktober, und Frank Theissing ist der Projektleiter, steht hier neben mir in einer orangenen Warnjacke, Bauhelm. Und warum müssen wir denn diese Brücke jetzt abreißen?
3: Ja, die müssen wir heute abreißen, damit wir die A3 weiterbauen können. Die Fahrtrichtung Arnheim ist ja bereits fertiggestellt. Der Verkehr läuft auf der Fahrtrichtung. Und heute können wir das alte Brückenbauwerk zurückbauen, abreißen, um die neue Brücke dann errichten zu können.
2: Und wie ist das für Sie so? Es geht heute los. Sind Sie angespannt oder sind Sie ganz cool? Ist so wie immer.
3: Nee, ganz cool bin ich nicht, muss ich zugeben. Also eine gewisse Anspannung ist immer bei Vollsperrungen. Hier werden ja diverse Arbeiten durchgeführt. Und die Planung, die angestellt hat, die wollen wir jetzt umsetzen. Und man sieht in der Wirklichkeit, ob die Planung so umgesetzt werden können, wie wir uns das zusammen mit den Baufirmen gedacht haben.
2: Und das ist total abgefahren, weil heute Nacht werden dann die letzten Baken hier hingestellt, damit die Autos hier nicht mehr durchkommen. Dann ist hier mucksmäuschenstill. Dann kommen die Bagger und die fangen an, sich durch das Brückengebäude durchzufressen.
0: Joschka, ich mache mir ein bisschen Sorgen, weil das klingt wirklich, als wärst du direkt neben den vorbeifahrenden Autos. Du hast doch hoffentlich auch so eine Warnweste an, oder?
2: Habe ich auch. Und ich halte auch nicht den Daumen raus, sonst nimmt mich hier noch jemand mit.
0: Ja, ich bitte darum. Wir hätten dich gerne in einem Stück heute Nachmittag. Joschka Heinemann, heute für uns auf der A40. Und er guckt sich an, wie hier die nächste Sperrung, diesmal im Kreuz Kaiserberg, zwischen Kreuz Kaiserberg und Kreuz Duisburg, in Fahrtrichtung Duisburg vorbereitet wird. WDR 4 ist hier.

0: Wir holen sie aus dem Nachmittagskantinentief mit dem richtigen Groove. Stevie Wonder Superstition bei WDR 4 um 2:35.
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0: Ja, bei der Musik wachsen einem schon fast von selbst Stulpen und ein frottes Stirnband. Olivia Newton-John mit Physical, hier ist WDR 4. Und jetzt gibt's die Nachrichten aus Ihrer Region.
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2: 1, 2, 3, 1, 2, 3, 1, 2, 3, 1, 2, 3, 1, 2, 3. Direkt aus dem Studio Bielefeld, ich bin Maike Stutenbäumer. Auf der A2 läuft gerade eine groß angelegte Kontrolle der Polizei. In beide Fahrtrichtungen überprüfen die Einsatzkräfte den LKW- und Güterverkehr. Besonders im Fokus stehen dabei die Sicherung der Ladung, Ruhezeiten und Sicherheitsvorschriften. Im vergangenen Jahr waren LKW im Bereich der Autobahnpolizei Bielefeld an jedem dritten Unfall mit Verletzten beteiligt. Bei den Kontrollen stellen die Beamten auch fest, dass die Fahrer oftmals nicht angeschnallt sind. Einsatzleiter Henrik Bösch von der Autobahnpolizei Bielefeld.
3: In schwerwiegenden Fällen können wir hier vor Ort die Weiterfahrt untersagen, dass Ladung anders gesichert werden muss oder umgeladen werden muss, bis hin, dass wir Fahrzeuge komplett hier vor Ort stilllegen. Wenn so eklatante Sicherheitsmängel entdeckt werden würden, Defekt an der Bremsanlage oder am gesamten Fahrzeugaufbau, dass so derartige Korrosion da ist, dass wir sagen, so geht's nicht weiter.
2: Die Kontrollen sollen dafür sorgen, dass es weniger Verkehrsunfälle gibt. Daran beteiligen sich auch weitere Behörden, Zoll, Bezirksregierung und das Bundesamt für Logistik und Mobilität. Im Prozess um systematische Übergriffe auf Menschen mit Behinderung im Wittekindshof in Bad Oeynhausen hat die Staatsanwaltschaft mehrere Stunden lang detailliert die Vorgänge in der Einrichtung beschrieben. Unter anderem war die Rede von einem sogenannten Time-Out-Raum, ein karger Raum mit einem Stuhl und einem Bett. Die Geschädigten mussten sich hier demnach komplett ausziehen, bevor sie am Stuhl oder Bett fixiert wurden. Ein Urteil gegen die vier angeklagten Führungskräfte könnte Mitte kommenden Jahres fallen. Und jetzt das Wetter bei uns mit Thomas Becker aus der WDR-Wetterredaktion.
4: Die Sonne ist ganz gut zwischen den Wolken dabei hier in Ostwestfalen-Lippe. Dazu kriegen wir eine Höchsttemperatur von 16 bis 18 Grad. Morgen wird es noch sonniger. Regen ist leider, muss man sagen, in den nächsten Tagen bis zum Wochenende nicht in Sicht und es wird wärmer.
0: Wir möchten, dass Sie gut ankommen. Hier ist der WDR 4 Verkehrsservice. A2, Dortmund Richtung Hannover. Zwischen Feldheim und Bad Eilsen, Baustelle, Viertelstunde plus 6 Kilometer stockender Verkehr. A3, Köln Richtung Oberhausen. Zwischen dem Kreuz Breitscheid und Oberhausen-Lierich, Viertelstunde plus 7 Kilometer stockender Verkehr wegen Bauarbeiten. A4, Aachen Richtung Köln. Zwischen Frechen-Nord und Köln-Eiffeltor, 20 Minuten plus 8 Kilometer stockender Verkehr. Die A40, Essen Richtung Dortmund, ist zwischen dem Dreieck Bochum-West und Bochum-Zentrum wegen Bauarbeiten bis morgen früh gesperrt. A42 Kamp-Lindfort Richtung Dortmund zwischen Gelsenkirchen-Schalke und dem Kreuz Herne, 10 Minuten plus 4 Kilometer stockend. A45 Hagen Richtung Dortmund zwischen dem Kreuz Hagen und Westhofener Kreuz, 4 Minuten plus 4 Kilometer stockender Verkehr. A46 Düsseldorf Richtung Wuppertal zwischen Wuppertal-Faresbeck und Wuppertal-Oberbarmen, 10 Minuten plus 5 Kilometer stockend. Und A59 Duisburg Richtung Dienstlaken zwischen Duisburg-Düssern und dem Kreuz Duisburg-Nord, 10 Minuten plus 5 Kilometer stockender Verkehr. 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Wir sind an Ihrer Seite jetzt musikalisch mit Herbert Grönemeyer. Kinder an die Macht. Ich bin Katrin Brackmann. Schönen Donnerstag.
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0: Klassiker von Love Affair, Everlasting Love bei WDR 4. Einmal so richtig vom Leder ziehen, wie schön es bei Ihnen zu Hause ist. Das können Sie bei uns. Jede Woche gucken wir hier von WDR 4 uns einen Ort in Nordrhein-Westfalen ganz genau an und lassen uns von denen, die es wissen müssen, nämlich den Bewohnern, erzählen, was das Leben hier so lebenswert macht. In dieser Woche sind wir in Issum am Niederrhein und da haben wir Peter getroffen, den Mann, der hier für lecker Fleisch und Wurst zuständig ist.
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2: Ich bin Peter Olischläger aus Issum und seit 2002 führen wir hier eine Metzgerei.
1: Was müssen wir bei Ihnen erlebt haben?
2: Karneval bei uns in Issum, das ist der Rösel-Dänzag-Zug, der ist dienstags, wo viele Leute aus dem Ort einen Karnevalswagen bauen und mit Jung und Alt alle oben draufstehen oder hinterherlaufen, Bonbons schmeißen. Ganz viele Leute am Rand stehen, ganz viele Leute von außerhalb kommen und ist einfach ein Gaudi.
1: Was gibt es nur hier?
2: Unser bekanntes Altbier, was Deutschland und europaweit geliefert wird, einen sehr großen Namen hatte, wir leider ein bisschen auf dem Rückstand sind, aber ich denke, es ist immer noch lecker, so wie immer.
1: Was braucht Ihre Heimat?
2: Vielleicht einen etwas belebteren Ortskern. Einige Gaststätten haben natürlich geschlossen. Es gibt nur noch wenige Geschäfte in Issum. Das wäre natürlich toll, wenn das wieder belebt würde.
1: Was wünschen Sie sich für Ihre Heimat?
2: Ich würde mir für Issum wieder eine Landjugend wünschen, so wie ich es früher selber erlebt habe, wo die Jungs und Mädels wieder zusammenbauen, wie zum Beispiel einen Karnevalswagen oder so ein Scheunenfest organisieren, weil unheimlich viel Zusammenhalt bringt. Und ich sag mal, ich habe das Gefühl, die kommen einfach nicht auf dumme Gedanken, weil die einfach beschäftigt sind.
1: Und was ist typisch für hier?
2: Der niederrheinische Dorfklatsch, den wir auch bei uns an der Ladentheke natürlich sehr gezielt mitbekommen. Da ist man oft erstaunt, was, wer, wie und wo es so zu Gange geht. Aber ob das natürlich alles der Wahrheit entspricht, das können wir auch nicht beurteilen.
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von 1983. Chris Rea, I Can Hear Your Heartbeat bei WDR 4. So, seit gestern ist ja auch kalendarischer Herbst, ne? Und kann man eigentlich auch im Herbst noch schön in der Eisdiele ein Spaghetti-Eis löffeln? Ja, unbedingt, würde ich sagen, oder? Das Wetter passt auf jeden Fall. Auch die nächsten Tage sollen ja richtig schön werden. Es wird immer wärmer, auch immer wieder mal Sonne. Also Eis geht außerdem sowieso immer, egal zu welcher Jahreszeit. Also, wir wünschen einen schönen, leckeren Nachmittag. Ich könnte jetzt so ein Eis, aber na gut.

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0: Titellied aus dem Schimanski-Kino-Tatort Zahn um Zahn. Klaus Lage, Faust auf Faust. Wir gucken aufs Wetter. Heute Nachmittag gibt es einen trockenen Wechsel aus Sonne und Wolken mit ein bisschen böigem Wind. Bei Ihnen in Rheine maximal 18 Grad. Castrop-Rauxel kommt auf 19 und Kleve auf 20 Grad. In der kommenden Nacht ist es klar oder dünn bewölkt, bleibt trocken. Das Ganze bei Temperaturen von 9 bis 2 Grad. Hier und da kann sich Nebel bilden. Der hängt dann da auch noch bis morgen früh teilweise rum. Insgesamt erwartet uns morgen aber ein schöner Tag mit viel Sonne, keine Regentemperaturen zwischen 16 und 24 Grad.
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2: 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Die Nachrichten mit Simone von der Forst. Guten Tag. Der Bundestag hat heute darüber diskutiert, ob Verfassungsschutz und Bundesnachrichtendienst mehr Befugnisse bekommen. Union und SPD wollen, dass die Nachrichtendienste nicht nur überwachen, sondern auch aktiv eingreifen können, um zum Beispiel Anschläge und Sabotage zu verhindern. Was das bedeutet, erklärt Eva Huber, WDR Berlin.
3: In bestimmten Fällen sollen sie zum Beispiel bei einem Hackerangriff sozusagen zurückhacken und die IT der Angreifer zerstören dürfen. Außerdem sollen sie unter engen Voraussetzungen Wohnungen heimlich betreten dürfen und Spähsoftware auf Computern und Handys installieren können. Heftige Kritik daran kommt von AfD und Linken. Die AfD sieht einen Spitzelstaat. Die Linke fürchtet, dass die Nachrichtendienste in Zukunft mit KI Daten auswerten und Persönlichkeitsprofile erstellen könnten.
2: Die Hitze diesen Sommer hat sich deutlich auf die Wirtschaft ausgewirkt. Zu dieser Einschätzung kommt die Allianzversicherung mit Blick auf ganz Europa. Weil zum Beispiel weniger gearbeitet wurde, habe sich die Wirtschaftsleistung um 113 Milliarden Euro reduziert. Mehr von Jenny Bayen.
4: Für diese erste Analyse ihrer Art hat die Allianz zusammen mit Volkswirten und Fachleuten auf die wirtschaftlichen Auswirkungen des Sommers 2026 geschaut. Die Menschen sind weniger produktiv und machen längere Pausen. Auch die Fehlzeiten nehmen zu. Allein in Deutschland ging die Wirtschaftsleistung dadurch laut Analyse um 25 Milliarden Euro zurück. Platz 2 im europäischen Vergleich. Nur in Italien sank die Leistung noch mehr. Ein weiteres Problem sind laut Autoren die tatsächlichen Schäden durch Unwetter, Überschwemmungen und andere Naturereignisse.
2: Und dann haben wir noch das hier. Die Abgeordneten im Bundestag haben über die Organspende diskutiert. Ein Vorschlag ist, dass jeder automatisch Organspender wird, der nicht ausdrücklich widerspricht. 1 Million Menschen sind jetzt im deutschen Verbandsklagenregister eingetragen und erfüllen so die Voraussetzungen, sich einer Sammelklage anzuschließen. Die gemeinsamen Verfahren vieler Betroffener machen es Verbrauchern einfacher, rechtliche Ansprüche vor Gericht prüfen zu lassen. Die Parlamentswahl in Marokko hat laut vorläufigen Ergebnissen eine Partei gewonnen, die dem König nahesteht. Auf die absolute Mehrheit kommen die Monarchisten aber nicht, deshalb starten jetzt Koalitionsverhandlungen. Ein internationales Forschungsteam hat jetzt geklärt, woher Fledermäuse eigentlich kommen. Die Wissenschaftlerinnen und Wissenschaftler haben dabei aus Genmaterial und Fossilien kombiniert, dass die Tiere ursprünglich aus Europa stammen. Von da aus haben sie sich dann nach Afrika und auf die anderen Kontinente bewegt und nicht umgekehrt, wie bisher gedacht. Fledermäuse können vergleichsweise alt werden, sind widerstandsfähig gegen Krankheiten und die einzigen Säugetiere, die fliegen können. Nur 3 Arten trinken Blut. Das war WDR aktuell.
0: 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A1 Köln Richtung Euskirchen zwischen Gleuel und dem Kreuz Bliesheim 10 Minuten plus 5 Kilometer stockender Verkehr. A2 Dortmund Richtung Hannover zwischen Porta Westfalica und Bad Eilsen Baustelle. Viertelstunde plus 7 Kilometer stockend. A3 Köln Richtung Oberhausen zwischen dem Kreuz Breitscheid und Oberhausen Lierich 20 Minuten plus 6 Kilometer Stau wegen Bauarbeiten. A4 Aachen Richtung Köln zwischen Frechen-Nord und Köln-Eiffeltor, Viertelstunde plus 7 Kilometer stockend. Die A40 Essen Richtung Dortmund ist zwischen dem Dreieck Bochum-West und Bochum-Zentrum wegen Bauarbeiten noch bis morgen früh gesperrt. A42 Kamp-Lindfort Richtung Dortmund zwischen Gelsenkirchen-Zentrum und dem Kreuz Herne, 10 Minuten plus 5 Kilometer stockend. A448 Südumfahrung Bochum zwischen dem Dreieck Bochum-West und Bochum-Wiemelhausen, 10 Minuten plus 4 Kilometer stockend. Und A555 Bonn Richtung Köln zwischen Wesseling und Köln-Rodenkirchen, Viertelstunde plus 4 Kilometer Stau. 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
0: Und wir sind heute Nachmittag auf der A40 dabei und gucken zu, wie hier die nächste Vollsperrung vorbereitet wird. In beiden Richtungen, zwischen dem Kreuz Kaiserberg und dem Kreuz Duisburg. Geht heute Abend los und bis Ende nächster Woche. Hier muss nämlich eine Brücke abgerissen werden. Und die Vorbereitungen, die gucken wir uns mal ganz genau an. Schönen Donnerstag und da, wo es geht, gute Fahrt wünsche ich.
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0: Die Pet Shop Boys, Suburbia bei WDR 4. Wir stehen mit Ihnen im Stau jeden Tag, wenn Sie auf dem Weg nach Hause sind oder wohin auch immer und Sie sich darüber aufregen, warum eigentlich schon wieder auf Ihrer Strecke die Bahn für eine Woche gesperrt ist. Und das passiert ja, gefühlt zumindest, inzwischen jede Woche. Deshalb sind wir heute auf der A40 unterwegs. Da gibt's ab heute Abend eine neue Sperrung. Dieses Mal zwischen Duisburg-Kaiserberg und dem Kreuz Duisburg in beiden Richtungen. Da muss eine Brücke abgerissen werden und unser Lokalzeitreporter Joschka Heinemann steht jetzt auf eben dieser Brücke. Noch ist sie ja da. Und bei dir gibt's ganz schön gruselige Geräusche, hör mal.
1: Oh. Ja. Ja. Was ist das? Es ist laut hier.
0: Was ist das?
1: Ja, das ist ein riesiges Kettenmonster, mehrere Tonnen schwer, ein Bagger, einer von sieben, die sich hier ab heute Abend und auch morgen Abend vor allen Dingen durch diese Brücke im Spaghetti-Knoten durchfressen werden hier in Duisburg, denn die alte Spannbetonbrücke muss weg. Die wurde mal in den 60er Jahren gebaut für LKW, die wir damals noch gefahren sind, aber mittlerweile ist der Verkehr mehr geworden, unsere LKW schwerer geworden und deswegen ja, neue Brücken für das Land. Und bevor die neue Brücke hier hingezimmert werden darf, muss die alte weggefressen werden. Und das mit riesigem Gerät. Gerade sehe ich, wie hier so eine Brückenkappe mit einer riesigen Säge und ganz viel Wasser, damit sich die Säge nicht entzündet, weggeschnitten wurde. Alte Gerüste. Man sieht hier riesige Metallstangen, die sich wie Spaghettis ineinander friemeln, weil sie aus dem Brückenbeton rausgerissen wurden. Es riecht, ja, man würde jetzt sagen, Teer ist das ja gar nicht, aber es riecht so richtig nach Baustelle. Und Frank Theissing ist hier der Chef von dieser Baustelle und wir stehen jetzt vor einem riesigen metallischen Meißelgerät. Die Kolben, da glänzt das Öl. Wofür ist das gut und warum braucht man so einen, ja, großen Meißel?
2: Ja, den großen Meißel, den Hydraulikmeißel, werden wir halt an diese großen Bagger montieren. Und mit diesem Meißel werden wir dann den Beton der Spannbetonbrücke zermürben, zerstören. Und mit diesen Meißeln werden wir es schaffen, die Brücke innerhalb von wenigen Tagen zurückzubauen.
1: Ja, man sagt ja immer, ach, warum bauen die da immer so lange, die Leute von der Autobahn GmbH? Es ist halt viel mit Sperrung und Planung verbunden, aber wenn es dann abgeht, dann geht das hier richtig schnell, dann wird hier abgerissen, ne?
2: Ja, das ist genau richtig. Diese Vollsperrung nutzen wir halt für diverse Gewerke, unter anderem für den Rückbau der Brücke, wo wir heute stehen. Und in wenigen Tagen, sag ich mal, wird die Brücke Geschichte sein. Wir werden Gründungen rausreißen und können dann mit dem neuen Brückenbauwerk anfangen.
1: Ja, also ich hüpfe jetzt noch mal ein letztes Mal auf dieser Brücke rum. Bald steht sie hier nicht mehr.
0: Ja, weil du es kannst, ne? Und ich glaube, wenn du mal so eine Brücke abgerissen hast, dann hast du danach auch keine Aggressionen mehr. Toll, toller Job. Joschka Heinemann, heute für uns auf der A40. Da wird die nächste Vollsperrung vorbereitet.

0: Lips Inc. Funky Town bei WDR 4. 4 Minuten vor halb 4.
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2: Ja, da kann man eigentlich ganz gut abtappeln.

0: Ach, das ist so ein Seufzertitel, oder? Weil der einfach zeitlos schön ist. Robbie Williams und Feel bei WDR 4. Ach, noch einmal seufzen. 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
2: Direkt aus dem Studio Bielefeld, ich bin Maike Stutenbäumer. Im Prozess um systematische Übergriffe auf Menschen mit Behinderung im Wittekindshof in Bad Oeynhausen hat die Staatsanwaltschaft mehrere Stunden lang detailliert die Vorgänge in der Einrichtung beschrieben. Unter anderem war die Rede von einem sogenannten Time-Out-Raum. In diesem Raum sollen ohne Rechtsgrundlage Menschen mit Behinderung Stunden oder sogar Tage lang eingesperrt und fixiert worden sein, wie der Mandant von Rechtsanwalt Martin Rother. Er beschreibt, was der Time-Out-Raum ist.
3: Vereinfacht gesagt muss man sich das so vorstellen wie eine Gummizelle. Ne? Es ist ein kleiner Raum, der abgeschlossen und verriegelt wird. Es gibt einen Toilettenzugang, der aber auch verriegelt wird. Auch der muss erst erbeten werden, dass er eröffnet wird. Der ist leer, da gibt es gar nichts. Und wenn Fixierungsmaßnahmen getroffen werden, dann liegt da vielleicht eine Matte drin oder steht da ein Stuhl drin. Sonst ist er eigentlich relativ kahl.
2: Die Bewohner sollen auch in ihren Zimmern bis zu einem Jahr eingesperrt worden sein. Ein Urteil gegen die vier angeklagten Führungskräfte könnte Mitte kommenden Jahres fallen. Auf der A2 läuft gerade eine groß angelegte Kontrolle der Polizei. Besonders im Fokus stehen dabei die Sicherung der Ladung und Ruhezeiten von Lastwagen. Einsatzleiter Hendrik Bösch von der Autobahnpolizei Bielefeld.
4: In schwerwiegenden Fällen können wir hier vor Ort die Weiterfahrt untersagen, dass Ladung anders gesichert werden muss oder umgeladen werden muss, bis hin, dass wir Fahrzeuge komplett hier vor Ort stilllegen. Wenn so eklatante Sicherheitsmängel entdeckt werden würden, defekt an der Bremsanlage oder am gesamten Fahrzeugaufbau, dass so derartige Korrosion da ist, dass wir sagen, so geht's nicht weiter.
2: Die Kontrollen auf der A2 sollen dafür sorgen, dass es weniger Verkehrsunfälle gibt. Und jetzt das Wetter bei uns mit Thomas Becker aus der WDR-Wetterredaktion.
5: Schönen guten Tag. Die Sonne ist ganz gut zwischen den Wolken dabei hier in Ostwestfalen-Lippe. Dazu kriegen wir eine Höchsttemperatur von 16 bis 18 Grad. Morgen wird es noch sonniger. Regen ist leider, muss man sagen, in den nächsten Tagen bis zum Wochenende nicht in Sicht und es wird wärmer.
0: Wir möchten, dass Sie gut ankommen. 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A1 Euskirchen Richtung Dortmund zwischen Köln-Bocklemünd und dem Kreuz Leverkusen West. 10 Minuten plus, 4 Kilometer stockend. A1 Köln Richtung Euskirchen zwischen Gleuel und dem Kreuz Bliesheim. 20 Minuten plus, 9 Kilometer stockend. A2 Dortmund Richtung Hannover zwischen Porta Westfalica und Bad Eilsen. Baustelle, halbe Stunde plus, 8 Kilometer Stau. A3 Köln Richtung Oberhausen zwischen dem Kreuz Breitscheid und Oberhausen-Lierich. Halbe Stunde plus, 8 Kilometer Stau wegen Bauarbeiten. A4 Aachen Richtung Köln zwischen Frechen-Nord und Köln-Klettenberg, Viertelstunde plus, 6 Kilometer stockend. Die A40 Essen Richtung Dortmund ist zwischen dem Dreieck Bochum-West und Bochum-Zentrum wegen Bauarbeiten noch bis morgen früh gesperrt. A46 Düsseldorf Richtung Wuppertal zwischen Sonnborner Kreuz und Wuppertal-Oberbarm, 10 Minuten plus, 4 Kilometer stockend. Und A555 Bonn Richtung Köln zwischen Wesseling und Köln-Rodenkirchen, 10 Minuten plus, 3 Kilometer Stau. 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Aufregen lohnt sich eh nicht. Lieber gut gelaunt mitsingen, zum Beispiel bei unserem nächsten 80er von F.R. David Words. Ich bin Katrin Brackmann, schönen Donnerstag.
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0: WDR 4 ist hier und wir haben eine gute und sehr beruhigende Meldung. Lionel Richie geht es sehr gut.
1: Say you, say me.
0: Warum sage ich das, dass es ihm sehr gut geht? Weil es im Sommer zwei Auftritte von Lionel Richie gegeben hat, nach denen sich die Fans echt Sorgen gemacht haben. Einmal musste Lionel sein Konzert früher beenden, weil ihm so schwindelig war. Und bei einem anderen Konzert musste er sich hinsetzen und danach musste er ins Krankenhaus. Jetzt wissen wir, Lionel Richie erholt sich gerade von einem, wie es heißt, routinemäßigen Eingriff am Herzen. Aber ist alles gut gelaufen, zum Glück. Also Lionel Richie geht sehr gut. Puh. Jetzt will er sich natürlich eine kleine Auszeit nehmen und bald wieder auf der Bühne stehen. Und damit er sich richtig ausruhen kann, hat Lionel Richie jetzt ein paar Konzerte abgesagt. Mitte Oktober will er aber wieder loslegen. Direkt mit einer Konzertserie in Las Vegas. Letztes Jahr hat er bei uns im WDR4-Interview noch gesagt,
2: I just do that. That's the part of my...
3: Ich bewege mich viel auf der Bühne und ich mache das einfach. Deshalb spüre ich mein Alter nicht so wirklich. Ich genieße die Songs und die Leute, die Energie ist immer noch da und glaubt es oder nicht, aber mir macht das immer noch Spaß und das liebe ich am meisten.
2: Still having fun, which is the part I love the most.
0: Ja, da sind wir sehr froh drum. Mit 77 wollen wir, dass Lionel Richie wieder Vollgas geben kann auf der Bühne. Wir drücken ganz fest die Daumen und wünschen gute Besserung und hier ist er jetzt mit seinem 80er-Hit Dancing on the Ceiling bei WDR 4.

Wega Tom's Diner und das Original ohne den Mix von DNA darunter von Tom's Diner trägt ja den Spitznamen Wiege des MP3. Warum? Weil Tom's Diner der allererste Song ist, der jemals in MP3-Format umgewandelt worden ist. Und warum gerade Tom's Diner? Weil die A Cappella-Stimme von Susan Wega extrem schwer sauber zu komprimieren war. Und deshalb war klar, wenn wir den Song auf MP3-Format kriegen, dann alle anderen auch. Hat geklappt. WDR 4 ist hier, Donnerstagnachmittag.

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0: Taylor Dane, Tell It To My Heart. Wir gucken aufs Wetter. Bis zum Abend gibt es einen trockenen Wechsel aus Sonne und Wolken. Abendtemperaturen so zwischen 11 und 17 Grad. In der kommenden Nacht ist es klar bis dünn bewölkt und trocken bei 9 bis 2 Grad und teilweise auch nebelig. Deswegen starten wir morgen auch vereinzelt nebelig. Insgesamt erwartet uns aber dann überall ein Tag mit viel Sonne, ohne Regen und Temperaturen von bis zu 19 Grad in Detmold, 21 Grad in Lippstadt und 22 Grad in St. Augustin.
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2: Die Nachrichten mit Simone von der Forst. Guten Tag. Die deutsche Wirtschaft hat sich in den vergangenen Monaten besser entwickelt als erwartet. Die großen Wirtschaftsinstitute rechnen für dieses Jahr mit einem Wachstum von 1,3%. Das wäre doppelt so viel wie noch im Frühjahr vorhergesagt. Anja Dobrodinsky, WDR Berlin.
3: Vor allem die Exporte sind gestiegen und auch die Industrieproduktion. Als Gründe nennen die Forschenden die robuste Weltkonjunktur und den Boom bei künstlicher Intelligenz. Nicht zuletzt gibt der deutsche Staat aktuell mehr Geld für Verteidigung aus. Der ganze Aufschwung steht auf wackeligen Füßen, denn sowohl Unternehmen als auch private Haushalte sind sehr zögerlich mit ihren Investitionen. Als Gründe dafür sehen die Forschenden zum einen die hohen Energiepreise, zum anderen aber auch ein Hin und Her bei der Wirtschaftspolitik. Das koste Vertrauen und verursache Unsicherheit.
2: Der Bundestag hat heute über neue Regeln für die Organspende debattiert. Es gibt zwei Vorschläge, für die haben sich jeweils Abgeordnete über Parteigrenzen hinweg zusammengetan. Bitte Sönnigsen, WDR Berlin.
4: Beide Gruppen wollen die Zahl der Organspender erhöhen, haben aber ganz unterschiedliche Vorstellungen, wie das gelingen kann. Eine Gruppe möchte das bisherige Prinzip beibehalten, nämlich Organspender wird nur, wer zu Lebzeiten ausdrücklich zugestimmt hat. Eine andere Gruppe macht sich für die Widerspruchsregelung stark. Sie will, dass Erwachsene in Zukunft als Organspender gelten, es sei denn, sie widersprechen zu Lebzeiten aktiv. Ob die Widerspruchsregelung diesmal eine Mehrheit bekommt, ist offen. 2020 hatte der Bundestag zuletzt darüber abgestimmt und sich gegen die Widerspruchsregelung entschieden.
2: Auch das ist wichtig. Der Bundestag hat heute zum ersten Mal auch darüber gesprochen, dass deutsche Nachrichtendienste in Zukunft mehr Befugnisse haben sollen. Danach dürften sie in Zukunft nicht nur Informationen sammeln, sondern auch aktiv Gefahren abwehren. In NRW haben letztes Jahr fast 50.000 Frauen per Kaiserschnitt ein Kind entbunden. Mit 34,4% lag ihr Anteil so hoch wie noch nie. Die höchste Kaiserschnittquote gab es im Regierungsbezirk Arnsberg, die niedrigste in Münster. Wer im Ruhrgebiet über die A40 will, sollte ab heute Abend mehr Zeit einplanen. Zwischen Kreuz Duisburg und Anschlussstelle Kaiserberg wird die Autobahn in beiden Richtungen gesperrt. Was haben Bananen mit Denkmalschutz zu tun? Nichts, findet die Denkmalschutzbehörde in Kamp-Lintfort. Die will deshalb, dass die Bananen-Graffitis des Rheinberger Künstlers Thomas Baumgärtel an Kunsthaus und Schürhof wieder verschwinden. Sie sagt, die Freiheit der Kunst habe Grenzen, wenn Gebäude denkmalgeschützt sind. Baumgärtel hofft, dass die Stadt noch ihre Meinung ändert.
5: Das bitte ich doch noch mal zu überdenken und neu zu überlegen und mir wirklich Gründe zu sagen, warum gerade an diesem Ort die Banane entfernt werden soll, warum das da denkmaltechnisch nicht möglich ist.
2: Für Baumgärtel sind die Bananen Auszeichnungen für besondere Kunstorte. Das war WDR aktuell.
0: 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A1 Köln Richtung Euskirchen. Zwischen Gleuel und dem Kreuz Bliesheim Viertelstunde plus 8 Kilometer stockend. A2 Dortmund Richtung Hannover. Zwischen Porta-Westfalica und Bad Eilsen Viertelstunde plus 7 Kilometer stockend. A3 Köln Richtung Oberhausen. Zwischen dem Kreuz Breitscheid und Oberhausen-Lierich Viertelstunde plus 7 Kilometer stockender Verkehr wegen Bauarbeiten. A40 Aachen Richtung Köln. Zwischen Frechen Nord und Köln-Klettenberg 20 Minuten plus 6 Kilometer Stau. Die A40 Essen Richtung Dortmund ist zwischen dem Dreieck Bochum West und Bochum Zentrum wegen Bauarbeiten bis morgen früh gesperrt. A45 Gießen Richtung Dortmund zwischen Hagen Süd und Westhofener Kreuz 10 Minuten plus 4 Kilometer stockend. A52 Düsseldorf Richtung Essen zwischen Tiefenbruch und Essen-Kettwig 20 Minuten plus 4 Kilometer Stau. Und A59 Duisburg Richtung Dienstlaken zwischen Duisburg Zentrum und dem Kreuz Duisburg Nord Viertelstunde plus 7 Kilometer stockender Verkehr. 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
0: Und wir tragen heute Neon-Orange. Wir sind nämlich heute für Sie auf der A40 unterwegs. Simone hat es ja gerade gesagt, nach der Sperrung bei Bochum Zentrum gibt es ab heute Abend die nächste Sperrung. Dieses Mal im Kreuz Kaiserberg in beiden Richtungen. Aktuell wird alles vorbereitet. Und wir haben gesagt, echt jetzt wieder eine Sperrung? Ja, hier muss eine Brücke abgerissen werden. Und da gucken wir heute mal genau hin. Schönen guten Tag.
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0: Koleskis sind das mit Take Me Where the Sun is Shining bei WDR 4 um 4:15. Ja, das ist so ein Spitzenplatz, den will, glaube ich, keiner. Auf der A40 haben sich im vergangenen Jahr die meisten Autos in ganz Nordrhein-Westfalen gestaut, steht im ADAC-Stau-Ranking. Pro Autobahnkilometer gab es 287 Staustunden. Das können Sie jetzt gerne mal für Ihren Hauseweg umrechnen. So, und wie oft haben Sie da drin gestanden? Ja, und wie oft mussten Sie Umwege fahren, weil die A40 mal wieder gesperrt war wegen dringender Bauarbeiten? Jo, also gefühlt ist die ja eigentlich immer irgendwo gesperrt. Und die nächste Sperrung ist ja auch schon in der Mache. Gerade jetzt auf der A40 in beiden Richtungen zwischen dem Kreuz Kaiserberg und dem Kreuz Duisburg. Ab heute Abend soll hier alles dicht sein. Und mittendrin ist WDR 4 Lokalzeitreporter Joschka Heinemann. Also Joschka, bei dir ist im Moment noch relativ laut, also der Verkehr läuft noch. Ich meine, du hast bestimmt Warnweste und sowas alles an, aber trotzdem ist ja schon nicht ganz ungefährlich da auf der Autobahn, oder?
1: Ja, ist schon ein mulmiges Gefühl. Also ich stehe jetzt schon im sicheren Abstand, aber ich bin gerade mal ganz dicht an der Leitplanke entlang gelaufen, da wo auch manchmal Mitarbeiter und Mitarbeiterinnen der Baufirma hier auch eben lang müssen. Und wenn dir dann so ein Fahrzeug schon fast entgegenkommt oder so ein LKW auf dich zudüst, und da ist noch nur noch eine Leitplanke zwischen. Also, und dann so dieser Sog von diesem vorbeifahrenden Auto, das ist schon ja, beeindruckend das falsche Wort. Das ist schon mulmig. Frank Theissing, Sie sind hier der Chef, der Projektleiter. Wie sorgen Sie denn für die Sicherheit der Mitarbeiterinnen und Mitarbeiter?
2: Ja, wie Sie schon sagten, wir bauen unter Verkehr. Die Arbeiter sind teilweise sehr nah am Verkehr dran. Wir erstellen hier Betonschutzwände und Stahlschutzplanken, die aufgebaut werden, um halt den Verkehr von den Bauarbeiten zu trennen. Und dann ist natürlich auch in diesem Bereich, wo es besonders eng ist, die Geschwindigkeiten, die reduziert sind, die vorgeschriebenen. Und das ist natürlich gut, wenn die Kunden diese auch einhalten.
1: Die Kunden sind die Autofahrerinnen und Autofahrer. Ne? Die Autobahn GmbH sagt, das sind unsere Kunden. Ich habe hier so ein Schutzhelm und meine rote, orangene Warnweste sieht so aus, als wäre ich eine Karotte auf zwei Beinen. Also man kann mich nicht übersehen. Dennoch, es wird auch nachts gearbeitet. Was wünschen Sie sich denn von Ihren Kunden, den Autofahrerinnen und Autofahrern, damit die auch alle schön, alle sicher arbeiten können?
2: Ja, eine gegenseitige Rücksichtnahme ist immer am besten. Das heißt, diejenigen, die den Verkehrsraum nutzen, müssen Rücksicht auf die Bauarbeiter nehmen. So auch die Zulieferer, die die Baustelle andienen.
1: Also keine Flaschen während der Fahrt rauswerfen, nicht zu dicht an der Leitplanke fahren, damit ein Spiegel abfällt, sowas.
2: Ja, genau, das ist richtig beschrieben. Nichts aus dem Fenster schmeißen etc. und die Geschwindigkeiten einhalten, das ist ideal.
1: Denn es kommt tatsächlich sogar mal vor, haben mir sogar einige erzählt. Deswegen hier schön langsam fahren und dass hier gesperrt wird, naja, das ist ja nicht, das machen die ja hier nicht aus Spaß, sondern damit wir hier irgendwann 2030, 2031 alle schön freie Fahrt haben und richtig pünktlich und schön zur Arbeit kommen.
0: 2030, 2031 ist noch ganz schön lange hin. Aber jetzt wird erstmal die A40 für eine Woche gesperrt. Im Kreuz Kaiserberg, zwischen Kreuz Kaiserberg und dem Kreuz Duisburg, weil da eine Brücke abgerissen werden muss. Und Fotos von dieser Baustelle gibt es bei uns im Studioblog auf wdr4.de. Joschka, bleib schön mit deinem Helm und deiner Warnweste am Rand stehen.

0: endlich mal wieder Luftgitarre spielen. Status Quo, Whatever You Want bei WDR 4.
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0: Share. 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Schönen Donnerstag mit WDR 4. 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
2: Direkt aus dem Studio Bielefeld. Ich bin Maike Stutenbäumer. OWLs größter Arbeitgeber Bertelsmann ist seit langem mehr als ein Medienunternehmen. Jetzt wollen die Gütersloher ihre bisher eher kleine Sparte Bildung erheblich vergrößern, und zwar mit dem Aufbau einer Medizinhochschule in Brasilien. Die dortige konzerneigene Hochschulgruppe AFIA schließt sich mit einem Bildungsanbieter zusammen. Das neue Unternehmen hat einen Umsatz von 1,6 Milliarden Euro. Bertelsmann-Vorstand Carsten Coesfeld.
3: Wir leisten einen Beitrag zum Aufbruch der brasilianischen Volkswirtschaft. Wir haben dann 900.000 Studenten in Brasilien. Wenn Sie es in einem Satz zusammenfassen wollen, bauen wir hiermit die größte Medizinhochschule der Welt.
2: Das neue Unternehmen muss noch von den Kartellbehörden genehmigt werden. Im Prozess um systematische Übergriffe auf Menschen mit Behinderungen im Wittekindshof in Bad Oeynhausen hat die Staatsanwaltschaft mehrere Stunden lang detailliert die Vorgänge in der Einrichtung beschrieben. Die Geschädigten mussten sich demnach in bestimmten Räumen komplett ausziehen, bevor sie am Stuhl oder Bett fixiert wurden. Ein Urteil gegen die vier angeklagten Führungskräfte könnte Mitte kommenden Jahres fallen. Die Lebenshilfe Detmold hat sich heute am bundesweiten Aktionstag Schichtwechsel beteiligt. Menschen mit Behinderungen zeigen Mitarbeitern aus anderen Betrieben in der Region ihren Job in ihrer Werkstatt. Und danach gehen die Werkstattmitarbeiter mit in die Betriebe. Adrian Dück war auch mit dabei. Er hat mitgeholfen, ein Haus zu dämmen.
4: Hier habe ich viel zu tun hier. Keiner stört, keiner lenkt mich ab. Das ist so meine Welt hier.
2: Den Aktionstag Schichtwechsel gibt es einmal im Jahr. Und jetzt das Wetter bei uns mit Thomas Becker aus der WDR-Wetterredaktion.
5: Guten Tag, es ist sonnig hier in Ostwestfalen-Lippe. 16 bis 18 Grad haben wir dazu. Heute sind auch ein paar Wolken unterwegs. Morgen gibt es kaum noch welche. Die Sonne scheint von früh bis spät. Und am Wochenende hat die Sonne auch ganz gute Chancen. Regen kriegen wir dazu nicht und es wird wärmer.
0: Wir möchten, dass Sie gut ankommen. 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A1, Euskirchen Richtung Dortmund. Zwischen Köln-Löwenich und dem Kreuz Leverkusen-West 20 Minuten plus mehr als 10 Kilometer stockender Verkehr. A1, Köln Richtung Euskirchen. Zwischen Hürth und dem Kreuz Bliesheim Viertelstunde plus 7 Kilometer stockend. Auf der A2, Oberhausen Richtung Dortmund, ist die Anschlussstelle Henrichenburg gesperrt. Hier wird eine Weltkriegsbombe entschärft. A3, Köln Richtung Oberhausen. Zwischen dem Kreuz Breitscheid und Oberhausen-Lierich Viertelstunde plus 7 Kilometer stockender Verkehr wegen Bauarbeiten. A4 Aachen Richtung Köln zwischen Frechen-Nord und Köln-Eifeltor, halbe Stunde plus 7 Kilometer Stau. Die A40 Essen Richtung Dortmund ist zwischen dem Dreieck Bochum-West und Bochum-Zentrum wegen Bauarbeiten bis morgen früh gesperrt. A42 Kamp-Lintfort Richtung Dortmund zwischen Gelsenkirchen-Hessler und dem Kreuz Herne, 20 Minuten plus 6 Kilometer Stau. Und A45 Gießen Richtung Dortmund zwischen Hagen-Süd und Westhofener Kreuz, Viertelstunde plus 7 Kilometer stockender Verkehr. 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Jetzt mit einem 80er-Tanzhit von Eddie Grant, Gimme Hope Joanna. Ich bin Katrin Brackmann und begleite Sie gerne durch diesen Nachmittag.
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0: WDR 4 ist hier und Bastian Bender und Katharina Theula aus unserer Morgenshow erfüllen ja Träume, die man für Geld nicht kaufen kann. Ne? Und da dachten wir ja alle, da kommt sowas wie mal mit Rollschuhen über die gesperrte A40 fahren oder so. Aber Daniela aus Gelsenkirchen hat da andere Pläne. Ihr Traum, einmal im Leben eine Justizvollzugsanstalt, also ein Gefängnis besuchen. Und das hat eine Vorgeschichte.
1: Wie der eine sich für Fußball interessiert, der andere für Handball. Hier war das bei mir immer alles, was mit Gefängnis, Polizei, Gericht zu tun hat, fasziniert mich total.
0: Ja, und in den 90ern bekommt ihr Wohnort Gelsenkirchen dann ein Gefängnis.
1: Als das erbaut wurde, na klar, das Erste, was ich gemacht habe, bin dann hier hingefahren, habe mir das angeguckt und dann ging dann direkt über die Lautsprecher, was suchen Sie hier?
0: Ja, Mensch, ist ja auch ein Sicherheitsbereich, oder? Ja, darf Daniela da rein? Wir haben im Team diskutiert. Wir haben mit der JVA gesprochen. Wollen wir das machen? Was geht, was nicht? Ein Gefängnis, das gehört leider auch zum Leben. Und wir wollen auch transparent machen, was das heißt, da drin zu sein. Als Insasse, als Mitarbeiter. Daniela war sozusagen für uns alle im Gefängnis. Hat sich umgeguckt, was da hinter den dicken Mauern passiert. Sie konnte Fragen stellen und auch fühlen, was es heißt, hier zu sein.
1: Boah, schon bedrückend, ne? Oder? Nee, könnte ich nicht. Glaub auch noch niemals eine Nacht. Wenn ich jetzt aus dem Fenster, ey. 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Sehr bedrückend. 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

0: Rod Stewart bei BDR 4. Wir gucken aufs Wetter. Heute Abend ist es locker bis gering bewölkt und trocken. Abendtemperatur so zwischen 11 und 17 Grad. In der kommenden Nacht bleibt es trocken. Temperaturen gehen runter auf 8 bis 2 Grad. Hier und da kann sich Nebel bilden. Der hängt auch morgen früh noch ein bisschen rum. Insgesamt erwartet uns aber überall viel Sonne, kein Regen. Temperaturen bis 20 Grad in Attendorn, bis 22 Grad in Dorsten und bis 24 Grad in Eschweiler.
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2: Die Nachrichten mit Simone von der Forst. Guten Tag.
3: Die Stimmung ist schlechter als die Lage. Es braucht einfach mehr Vertrauen, dass es einen vernünftigen Pfad gibt, auf den sich die deutsche Wirtschaft begibt.
2: Der Konjunkturforscher Oliver Holtemöller ist zuversichtlicher für die Wirtschaft als vor einigen Monaten. Die führenden deutschen Wirtschaftsinstitute haben ihr gemeinsames Herbstgutachten vorgestellt. Frank Wörner, wie fällt das aus?
4: Deutlich besser als das letzte im Frühjahr. Die Forscher haben ihre Wachstumsprognose sogar verdoppelt auf 1,3%. Das ist nicht wahnsinnig viel, aber eben deutlich mehr als bisher erwartet. Das Wachstum kommt zum Beispiel dadurch, dass deutsche Firmen wieder mehr ins Ausland liefern, aber auch durch mehr Aufträge vom Staat, zum Beispiel für Infrastruktur und Verteidigung. Das hat allerdings einen Haken, denn dafür musste die Regierung ja weitere hohe Schulden machen. Die generellen Probleme der deutschen Wirtschaft sind nicht weg. Die Institute fordern die Bundesregierung deswegen zu weiteren Reformen auf.
2: Im Bundestag ist darüber diskutiert worden, ob die Nachrichtendienste mehr Befugnisse bekommen sollen. Bundesinnenminister Dobrindt hält das für nötig, um auf hybride Angriffe aus dem Ausland zu reagieren.
5: Aus Nachrichtendiensten werden echte Geheimdienste. Aus Informationsbeschaffung über Bedrohungen wird echte Abwehr von Gefahren, Anschlägen und Terror.
2: In Zukunft sollen Verfassungsschutz und Bundesnachrichtendienst Angreifer bekämpfen können, statt sie nur zu beobachten. Kritiker warnen vor Massenüberwachung und fürchten, dass die Grenzen zwischen Polizei und Geheimdiensten verschwimmen könnten. So auch der grüne Bundestagsabgeordnete von Notz.
6: Einiges an diesem Paket ist mit diesen Grundpfeilern unserer Freiheit nicht vereinbar. Es ist überzogen.
2: Abgestimmt worden im Bundestag ist über die Pläne heute noch nicht. Und auch das ist Thema. Das Weiße Haus gewährt bestimmten Medien weiter keinen Zugang. Und das, obwohl ein Bundesgericht kurzfristig entschieden hat, das von Präsident Trump verhängte Hausverbot vorerst aufzuheben. Wer im Ruhrgebiet über die A40 will, sollte ab heute Abend mehr Zeit einplanen. Zwischen Kreuz Duisburg und Anschlussstelle Kaiserberg wird die Autobahn in beiden Richtungen gesperrt. Der Fußball-Drittligist FC Ingolstadt hat seine Trainerin Sabrina Wittmann entlassen. Die Besonderheit, Wittmann war bei ihrer Einstellung vor gut 2 Jahren die erste Trainerin einer Männerprofimannschaft in Deutschland. Durch den Klimawandel boomt in Polen der Weinanbau. Selbst im Osten des Landes, wo es früher harte, lange Winter gab, lassen sich jetzt Rebsorten aus dem Rheintal, Frankreich und Österreich anbauen. Und laut Winzerin Bogmiwa Rak schmeckt er auch.
7: Ein wunderschönes Aroma. Morellen, Pfirsich.
8: Morelle, Brzoskwinie.
2: Die Zahl der registrierten Weingüter in Polen ist von landesweit 21 im Jahr 2009 auf heute 730 gestiegen. Das war WDR aktuell.
0: 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A1 Euskirchen Richtung Dortmund. Zwischen Köln-Löwenich und dem Kreuz Leverkusen-West 20 Minuten plus mehr als 10 Kilometer stockender Verkehr. A1 Dortmund Richtung Köln. Zwischen Kamener Kreuz und Schwerte halbe Stunde plus 8 Kilometer Stau nach einem LKW-Unfall. A3 Köln Richtung Oberhausen. Zwischen dem Kreuz Breitscheid und Oberhausen-Lierich halbe Stunde plus 9 Kilometer Stau wegen Bauarbeiten. A4 Aachen Richtung Köln. Zwischen Frechen-Nord und Köln-Klettenberg 20 Minuten plus 4 Kilometer Stau. Die A40 Essen Richtung Dortmund ist zwischen dem Dreieck Bochum-West und Bochum-Zentrum wegen Bauarbeiten bis morgen früh noch gesperrt. A42 Dortmund Richtung Kamp-Lintfort zwischen Gelsenkirchen-Schalke und dem Kreuz Essen-Nord Viertelstunde plus 7 Kilometer stockend. A46 Düsseldorf Richtung Wuppertal zwischen Wuppertal-Faresbeck und Ausbauende A46 Viertelstunde plus 6 Kilometer stockender Verkehr. Und hier noch ein aktueller Hinweis. In Dortmund wird die B1 voraussichtlich ab 17.30 Uhr zwischen Ruhrallee und Märkische Straße in beiden Richtungen gesperrt. Im Westfalenpark wird eine Fliegerbombe aus dem Zweiten Weltkrieg entschärft. 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
0: Und wir sind ja heute auf der A40, der staureichsten Autobahn in Nordrhein-Westfalen, und gucken zu, wie die nächste Vollsperrung im Kreuz Kaiserberg vorbereitet wird, haben wir ja gerade von Simone gehört. Und während viele sich dann vermutlich drüber ärgern, schreibt Udo gerade: Ich liebe die A40. Habe heute früh sogar mal wieder mein Fanshirt angezogen, ist ein blaues T-Shirt mit der Aufschrift A40, woanders ist auch scheiße. Ja, und ihr habe ich noch nie einen Stau übel genommen, schreibt der Udo. Ich glaube, das ist eindeutig die richtige und gesündeste Einstellung, die man zur A40 haben kann, lieber Udo. Weiter so.

0: WDR 4 ist hier Donnerstagnachmittag. Vollsperrung auf der A40, das ist so ein Satz, den sage ich gefühlt jede Woche hier bei WDR 4, wenn ich die Verkehrsmeldungen für Sie vorlese. Ab heute Abend gibt es eine neue Vollsperrung in beiden Richtungen zwischen dem Kreuz Kaiserberg und dem Kreuz Duisburg. Da wird im Spaghetti-Knoten eine Brücke abgerissen und das ist nur ein Teil der großen Bauarbeiten rund um das Kreuz Kaiserberg. WDR 4 Lokalzeitreporter Joschka Heinemann hat eben schon gesagt, 2030, 2031 soll das hier dann mal alles fertig sein. Du bist ja an der A40, wo heute gesperrt wird. Das sind ja noch mindestens 4 Jahre. Warum dauert denn das so lange?
1: Ja, weil ich als Reporter stehe und hier so lange Fragen stelle.
0: Ach so,
1: nein,
0: deshalb.
1: Quatsch. Das ist ein riesiges Projekt, an dem 400 bis 500 Menschen mitarbeiten. Mehrere Brücken müssen zurückgebaut werden. Dann gibt es auch noch Eisenbahnbrücken. Da muss man sich mit der Deutschen Bahn auch noch verständigen, damit man Sperrungen einrichten kann. Man kann hier nicht die ganze Zeit bauen. Klar, die könnten hier mal für 1-2 Jahre alles komplett dicht machen und alles fertig bauen, aber dann ist ganz NRW lahmgelegt. Das ist zumindest das Fazit oder den Eindruck, den ich heute gewonnen habe, als ich mir hier die Bauarbeiten angeguckt habe. Und Frank Theissing ist ja der Chef hier. Wir stehen direkt jetzt bei ihren Mitarbeitern, die hier quasi die Schilder alle schon aufbauen. Wir sehen gelbe Sirenen von ihren Baustellenfahrzeugen und Lichter. Und die bauen heute die ganzen Sperrungen auf in ein paar Stunden. Und ich habe gerade schon gemerkt, als sie sich mit dem Polier unterhalten haben, alle sind so ein bisschen angespannt, ne?
2: Ja, das ist richtig. Das machen wir nicht allzu häufig, so eine Sperrung mit den ganzen Baumaßnahmen, die wir durchführen, unter anderem den Rückbau der A3-Brücke. Und da ist ein bisschen Anspannung schon auch angesagt. Das schärft die Sinne.
1: Also morgen früh, wenn Sie ans Telefon gehen, denken Sie, hoffentlich kriege ich da keine schlechten Nachrichten zugespielt.
2: Ich glaube, wir werden keine schlechten Nachrichten bekommen. Also wir werden hier Vollgas geben, die 10 Tage in der Vollsperrung, um möglichst alle Arbeiten auch so abzuarbeiten, wie sie geplant sind. Und so sind die Arbeiten halt auch durchgeplant. Und ich bin da eigentlich ganz zuversichtlich, dass es klappt. Aber leicht aufgeregt bin ich schon.
1: Das dürfen wir alle sein. Und dann drücken wir die Daumen, dass die nächsten 10 Tage alles klappt. Und diese riesige Betonbrücke, die vor mir steht, mit Mörser, Hammern und Baggergeräten zerstört wird. Also hier wird kracht's richtig die nächsten Tage und dann können wir ja auch alle wieder locker durchfahren.
0: Ich höre Joschka Heinemann an, dass er am liebsten selber mal Hand anlegen und die Brücke kaputt machen würde.
1: Wo ist der nächste Hammer?
0: Ja, ich hab's mir doch gedacht. Nein, du kommst mal schön wieder nach Hause. Ja. Schöne Fotos gibt's übrigens bei uns im Studioblog auf wdr4.de.

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0: Wanted Wonder von Gabriella Chill Me, Sweet About Me. Hier ist WDR 4 und hier sind die Nachrichten aus ihrer Region.
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2: Direkt aus dem Studio Bielefeld. Ich bin Maike Stutenbäumer. Im Prozess um systematische Übergriffe auf Menschen mit Behinderungen im Wittekindshof in Bad Oeynhausen hat die Staatsanwaltschaft mehrere Stunden lang detailliert die Vorgänge in der Einrichtung beschrieben. In einem sogenannten Time-Out-Raum sollen ohne Rechtsgrundlage Menschen mit Behinderung Stunden oder sogar tagelang eingesperrt und fixiert worden sein, wie der Mandant von Rechtsanwalt Martin Rother.
3: Vereinfacht gesagt muss man sich das so vorstellen wie eine Gummizelle. Ne? Es ist ein kleiner Raum, der abgeschlossen und verriegelt wird. Es gibt einen Toilettenzugang, der aber auch verriegelt wird. Auch der muss erst erbeten werden, dass er eröffnet wird. Der ist leer, da gibt es gar nichts.
2: Die Bewohner sollen auch in ihren Zimmern bis zu einem Jahr eingesperrt worden sein. Ein Urteil gegen die vier angeklagten Führungskräfte könnte Mitte kommenden Jahres fallen. OWLs größter Arbeitgeber Bertelsmann ist seit langem mehr als ein Medienunternehmen. Jetzt wollen die Gütersloher ihre bisher eher kleine Sparte Bildung erheblich vergrößern, und zwar mit dem Aufbau einer Medizinhochschule in Brasilien. Die dortige konzerneigene Hochschulgruppe A4 schließt sich mit einem Bildungsanbieter zusammen. Das neue Unternehmen hat einen Umsatz von 1,6 Milliarden Euro. Bertelsmann-Vorstand Carsten Kursfeld.
4: Wir leisten einen Beitrag zum Aufbruch der brasilianischen Volkswirtschaft. Wir haben dann 900.000 Studenten in Brasilien und damit die Möglichkeiten für mehr Brasilianer und Akademiker zu werden, weil die Akademikerquote in Brasilien ist nach wie vor immer noch die Hälfte vom OECD-Durchschnitt. Wenn Sie es in einem Satz zusammenfassen wollen, bauen wir hiermit die größte Medizinhochschule der Welt.
2: Das neue Unternehmen muss noch von den Kartellbehörden genehmigt werden. Und jetzt das Wetter bei uns mit Thomas Becker aus der WDR-Wetterredaktion.
5: Guten Tag, es ist sonnig hier in Ostwestfalen-Lippe. 16 bis 18 Grad haben wir dazu. Heute sind auch ein paar Wolken unterwegs. Morgen gibt es kaum noch welche. Die Sonne scheint von früh bis spät. Und am Wochenende hat die Sonne auch ganz gute Chancen. Regen kriegen wir dazu nicht und es wird wärmer.
0: Wir möchten, dass Sie gut ankommen. Hier ist der WDR 4 Verkehrsservice. A1 Münster Richtung Köln. Zwischen Kamener Kreuz und Schwerte eine Dreiviertelstunde plus. 8 Kilometer Stau nach einem LKW-Unfall, ist hier nur ein Fahrstreifen frei. A3 Frankfurt Richtung Oberhausen. Zwischen Königsforst und dem Kreuz Leverkusen Viertelstunde plus. 8 Kilometer stockend. A4 Aachen Richtung Köln. Zwischen Frechen Nord und Köln Eiffeltor. 20 Minuten plus. 6 Kilometer Stau. Die A40 Essen Richtung Dortmund ist zwischen dem Dreieck Bochum West und Bochum Zentrum wegen Bauarbeiten bis morgen früh gesperrt. A42 Kamp-Lindfort Richtung Dortmund zwischen Gelsenkirchen-Hessler und dem Kreuz Herne, Viertelstunde plus 7 Kilometer stockend. A42 Dortmund Richtung Kamp-Lindfort zwischen Gelsenkirchen-Schalke und dem Kreuz Essen-Nord, 20 Minuten plus 6 Kilometer Stau. A46 Düsseldorf Richtung Wuppertal zwischen dem Sonnborner Kreuz und Wuppertal-Barmen, 20 Minuten plus 6 Kilometer Stau. Und die B1 Dortmund-Soest ist zwischen Ruhrallee und Märkische Straße in beiden Richtungen gesperrt. Im Westfalenpark wird eine Fliegerbombe aus dem Zweiten Weltkrieg entschärft. 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Und wir versorgen Sie mit der passenden Musik.
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0: Jetzt die Hooters mit Johnny B. Ich bin Katrin Brackmann. Schönen Abend.

0: auch gut so. Hier ist WDR 4 und ja, ihm kann man sich irgendwie auch nicht entziehen, oder? Ihn mögen irgendwie alle. Jürgen Klopp, unser neuer Fußball-Bundestrainer. Toller Trainer, toller Motivator, cooler Typ. Mit einer klaren Ansage, schon bei seinem ersten Auftritt im neuen Amt.
1: Ich würde mir oder uns gerne die Fahne zurückholen. Wenn ich ganz ehrlich bin, ich möchte, dass, wenn man sie schwingt, dass niemand denkt, was mit dir nicht in Ordnung, sondern dass man einfach nur das Gefühl hat, ja, du bist happy und verstehst, dass du Glück hattest, dass du in diesem wundervollen Land geboren, aufgewachsen, zugezogen und wie auch immer, dass du hier lebst. Das hätte ich schon ganz gerne.
0: Heute nun gibt's die erste sportliche Herausforderung für Bundesjürgen. Heute Abend gegen die Niederlande. Ich habe gestern ein Bild gesehen, als die Spieler in den Flieger in die Niederlande gestiegen sind. Da stand doch echt an der Gangway "In Klopp we trust". Große Erwartungen also an Kloppo. Und was verspricht er den Fans?
2: Nee, versprechen möchte ich nichts, weil ich habe ich aber schon ein paar Mal gesagt, weil ich versprechen kann, ist, dass man uns ansehen will, dass wir es auf jeden Fall probieren wollen. Also und das, darum geht's ja erstmal.
0: Ja, mal probieren wäre ja schon deutlich mehr, als so mancher Nationalspieler in den letzten Spielen so aufs Feld gebracht hat, ne? Wir sind gespannt und drücken natürlich unserem Team und Jürgen Klopp die Daumen für einen gelungenen Einstand. Das klappt.

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0: Gleich 18 Uhr, wir schauen aufs Wetter. Am Abend ist noch ein bisschen Sonne möglich bei Höchsttemperaturen zwischen 11 und 17 Grad. In der Nacht wird es dann wieder ziemlich kühl, morgen dafür dann aber richtig sonnig. Attendorn kommt auf 20, Dorsten auf 22 und Eschweiler auf 24 Grad.
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2: Mit Anne Basak. Und wir schauen auf mögliche neue Organspenderegeln, Technikprobleme in den frisch sanierten Kölner Bühnen und Fußball-Bundestrainer Klopp vor seiner Länderspielpremiere. Es ist ein Thema, das man im Alltag oft verdrängt, die Organspende. Tausende Patienten warten auf ein Spenderorgan. Aktuell ist der Organspendeausweis freiwillig. Man muss sich also aktiv dafür entscheiden. Abgeordnete verschiedener Parteien wollen das ändern, und zwar so: Jeder gilt automatisch als Organspender, außer er legt Widerspruch ein. Es gibt Argumente dafür und dagegen. Die hören wir uns jetzt an. Los geht's mit einem persönlichen Plädoyer für die Widerspruchsregelung von Carsten Manns.
3: Wir sollten gemeinsam alles dafür tun, um die Spendenbereitschaft zu erhöhen. Deswegen bin ich für die Widerspruchslösung. Organspenden retten Leben. Manchmal schenken sie kranken Menschen sogar ein neues Leben. So war es bei meinem Vater. Mit Mitte 50 hat er eine neue Lunge bekommen. Vor der Transplantation konnte er praktisch nichts mehr. Kein Schritt ohne Luftnot. Nach der Transplantation durfte er nochmal über 10 Jahre unbeschwert leben. In seinem geliebten Garten arbeiten, in den Urlaub fahren, ins Stadion gehen, meine Hochzeit mitfeiern. Wie schön wäre es, wenn das auch andere Menschen erleben dürften, die gerade jetzt in großer Not auf ein Organ warten. Mit der Widerspruchslösung gibt es zwar nicht automatisch mehr Spender, das sehen wir in anderen Ländern, aber sie würde eine gesellschaftliche Debatte anstoßen und bestenfalls ein paar Zögernde überzeugen. Jeder von uns müsste sich mit dem Thema beschäftigen und einmal im Leben eine Entscheidung treffen. Ich finde, das ist nicht zu viel verlangt.
2: Ja, und anderen geht die Widerspruchsregelung zu weit. Nelson Bergen findet die bewusste Entscheidung für die Organspende besser.
4: Ich bin absolut gegen die Widerspruchslösung. Ich verstehe, dass es für unser Zusammenleben Gesetze, Steuern, Regeln und vielleicht sogar Zwänge braucht, aber das hier ist was anderes. Bei der Widerspruchsregelung wird aus einem Grundsatz der Selbstbestimmung ein Grundsatz der staatlichen Verfügung. Und ich gehe hier nicht mal auf die üblichen Argumente Religion, Grundrechte oder soziale Ungerechtigkeiten ein. Ich muss einfach sterben dürfen, ohne jemand anderem damit zu helfen, wenn ich das nicht möchte. Ich persönlich bin absolut für Organspenden, und wenn alle 85%, die nach aktuellen Umfragen einer Organspende positiv gegenüberstehen, einen Spendeausweis hätten, dann würden wir diese Frage hier jetzt gar nicht stellen. Füllt das Ding doch einfach aus! Nächstenliebe kann und darf aber nicht einfach erzwungen werden. Mein Wunsch zu helfen rechtfertigt keinen Eingriff in das Selbstbestimmungsrecht eines anderen.
2: Der Bundestag entscheidet wohl in einigen Wochen. 14 Jahre, so lange haben Sanierung und Umbau der Kölner Bühnen gedauert. Auch die Kosten liefen aus dem Ruder. Die Freude in Köln ist trotzdem groß. Letztes Wochenende kamen rund 40.000 Neugierige zum Eröffnungsfest von Schauspiel und Oper. Heute steht eine Gala an, ab morgen die ersten Aufführungen. Aber es gibt schon jetzt Technikprobleme. Mathis Trapp hat sich die Pressekonferenz vorhin angehört. Was wurde da denn mitgeteilt?
5: Also das Entscheidende: Oper und Schauspiel funktionieren, der Festakt mit Konzert nachher kann stattfinden, auch die Premieren im Theater und in der Oper seien nicht in Gefahr, haben die beiden Kölner Intendanten gesagt. Ja, es gäbe Kinderkrankheiten, das sei aber normal, wenn nach 14 Jahren Bauzeit zum ersten Mal wieder in solchen Gebäuden gespielt werde. Zum Beispiel funktioniere die Bühnentechnik, also das Bewegen der Bühnenbilder und Kulissen, noch nicht so ganz. Das Kontrollpult, wo Licht, Ton und Video zusammenlaufen, das habe Macken, und auch die Brandmeldeanlage müsse noch eingetunt werden, wie die beiden Chefs von Oper und Schauspiel sagen. Aber alles sei von den Behörden geprüft, das Opernhaus sei sicher für diese Premieren ab morgen Abend. Dass etwas bei der Technik schiefgehen könnte, darauf sei man vorbereitet. Und trotzdem hoffen alle, dass diese Theater- und Opernpremieren in Köln ohne Ausfälle, Fehlalarme und entsprechende Negativschlagzeilen über die Bühne gehen.
2: Weitere Meldung jetzt mit Jessica Häusler.
6: Die führenden deutschen Wirtschaftsinstitute sehen die Konjunktur im Aufwind. Nochmal. Die führenden deutschen Wirtschaftsinstitute sehen die Konjunktur im Aufwind. Ihr Herbstgutachten sagt ein Wachstum von 1,3% voraus, deutlich mehr als bislang erwartet. Denn deutsche Firmen liefern wieder mehr ins Ausland und sie kriegen mehr Aufträge vom Staat, etwa für Infrastruktur und Verteidigung.
7: Bundesgesundheitsminister Lindemann will nur noch 10 statt 15 Kinderkrankentage pro Elternteil und das löst Kritik aus. Der Familienbund der Katholiken spricht von einem falschen Signal, das Einsparpotenzial sei überschaubar. Die Staatsanwaltschaft Dortmund ermittelt gegen einen 105-Jährigen, der Wachmann in einem NS-Kriegsgefangenenlager in Ostwestfalen gewesen sein soll. Ihm wird Beihilfe zum vielfachen Mord in dem Lager in Senne vorgeworfen. Mehrere Rheinfähren haben wegen Niedrigwasser wieder den Betrieb eingestellt. Auch die Fähre zwischen Duisburg-Walsum und Rheinberg-Orsau. Der Betreiber will nun eine Betonrampe zum Wasser verlängern.
2: In rund 2,5 Stunden geht's los. Dann spielt die deutsche Fußballnationalmannschaft ihr erstes Länderspiel unter dem neuen Bundestrainer Jürgen Klopp in Amsterdam gegen die Niederlande. Beide Teams sind früh rausgeflogen bei der WM. Beide haben neue Trainer. Bei den Niederlanden ist es die Barcelona-Legende Xavi. Aber was überwiegt in der Klopp-Mannschaft? Der Druck, liefern zu müssen oder die Spielfreude? Dazu aus Amsterdam Michael Augustin.
8: Er versucht, Euphorie zu verbreiten. Er versucht, eine Aufbruchsstimmung zu verbreiten. Er will, dass die Spieler wieder mehr zeigen, alles zeigen, wenn sie sich das DFB-Trikot überstreifen. Wir wollen, dass die Spieler im Nationalteam wieder über sich hinauswachsen, hat er gesagt. Wir wollen sie zum Fliegen bringen. Also er ist der Klopp, den man aus seiner Zeit in Mainz, in Dortmund und zuletzt in England auf der großen Weltbühne in Liverpool auch kennt. Und genauso tritt er hier auf. Also er strotzt vor Energie, er sprüht vor Energie. Und ich glaube, es geht erstmal um die richtige Einstellung und weniger um die Ergebnisse und weniger um die Taktik, denn taktische Fragen hat er überhaupt keine beantwortet.
2: Und was ist Michaels Tipp für heute Abend?
8: Ja, ich kann mir vorstellen, dass das Spiel unentschieden ausgeht. 1:1, 2:2, zwei neue Nationaltrainer, die viel ausprobieren werden. Zwei Nationalmannschaften, die eine große Enttäuschung hinter sich haben. Und ich glaube, spätestens im zweiten Durchgang, wenn denn beide Trainer wechseln werden, dann wird der Spielfluss ein bisschen gestört werden. Aber trotzdem ist das natürlich ein Spiel, weil wir jetzt den ersten Eindruck gewinnen werden, wie die deutsche Nationalmannschaft unter Jürgen Klopp Fußball spielen wird. Und da ist, glaube ich, das Ergebnis gar nicht so entscheidend. Aber mir ist ja die Frage nach einem Tipp gestellt worden. Unentschieden. 1:1 oder 2:2.
2: Und nach das Wetter mit Thomas Becker.
9: Ja, und da kann ich mich ganz kurz fassen. Es ist trocken, leider bis mindestens zum Wochenende, muss man sagen. Und am Wochenende schaffen wir nochmal die 25-Grad-Marke.
2: Und das war der Tag um 6 mit Anne Barsack.
0: Wir möchten, dass Sie gut ankommen. Hier ist der WDR 4 Verkehr. A1 Münster in Richtung Köln zwischen dem Karbener Kreuz und Schwerte. Etwa eine halbe Stunde plus und 8 Kilometer Stau nach einem LKW-Unfall. A2 Hannover Richtung Dortmund zwischen Herford Ost und Ostwestfalen-Lippe. Etwa 20 Minuten plus und 5 Kilometer Stau. A2 Hannover Richtung Dortmund zwischen dem Karbener Kreuz und Kamenberg kamen 10 Minuten drauf, 4 Kilometer stockend. A4 Aachen Richtung Köln zwischen Frechen Nord und Köln Eiffeltor eine Viertelstunde plus, da gibt's 6 Kilometer stockenden Verkehr. Die A40 Essen Richtung Dortmund ist zwischen dem Dreieck Bochum West und Bochum Zentrum wegen Bauarbeiten bis morgen früh gesperrt. A40 Dortmund Richtung Duisburg zwischen Bochum Wattenscheid und dem Dreieck Essen Ost etwa 10 Minuten plus und 4 Kilometer stockender Verkehr. A448 Südumfahrung Bochum zwischen dem Dreieck Bochum West und Bochum Wiemelhausen etwa eine Viertelstunde plus, 4 Kilometer Stau. Und die B1 Dortmund-Soest ist momentan zwischen Ruhrallee und Märkische Straße in beiden Richtungen gesperrt. Im Westfalenpark werden zwei Blindgänger aus dem Zweiten Weltkrieg entschärft. 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
0: Ja, zumindest der Vorname ist so wie der von dem Mann, über den heute alle sprechen. Der heißt allerdings nicht Meier, sondern Klopp. Jürgen Klopp. Und wir alle hoffen, dass heute Abend beim ersten Spiel in der Nationalmannschaft unter dem neuen Bundestrainer Jürgen auch ein ordentlicher Sieg rauskommt. Dauert aber noch ein bisschen und wir freuen uns jetzt sowieso erstmal auf Mike Litt, der uns in den Feierabend hilft.
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2: Kurz nach 6:30. Das Wetter in Nordrhein-Westfalen. Heute Abend ist es locker bis gering, bewölkt und trocken und die Temperaturen sind nicht ganz so berühmt. 11 bis 17 Grad, das ist schon ein bisschen fußkalt. Morgen geht es dann erstmal neblig los, aber dann erwartet uns überall viel Sonne. Regen ist überhaupt nicht in Sicht und es wird wärmer. Warburg kommt morgen auf 20 Grad, Ibbenbüren auf 21 und Zülpich auf 23 Grad. Samstag dann Sonne und ein paar Wolken, es bleibt trocken und dann wird es noch ein bisschen wärmer. 20 bis 25 Grad. Wir möchten, dass Sie gut ankommen. 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A1 Euskirchen Richtung Dortmund zwischen Köln, Bocklemünd und dem Kreuz Leverkusen West. Etwa 10 Minuten plus und 4 Kilometer stockender Verkehr. A2 Hannover Richtung Dortmund zwischen Herford Ost und Ostwestfalen-Lippe. Etwa eine Viertelstunde plus. Da gibt es 5 Kilometer Stau nach einem Unfall. A3 Frankfurt Richtung Oberhausen zwischen Kreuz Köln-Ost und Kreuz Leverkusen 4 Kilometer stockender Verkehr. A3 Köln Richtung Oberhausen zwischen Duisburg-Weder und Oberhausen-Lierich etwa 10 Minuten plus 4 Kilometer stockender Verkehr wegen Bauarbeiten. A4 Aachen Richtung Köln zwischen Kreuz Köln-West und Köln-Klettenberg 4 Kilometer Stau, bedeutet für Sie, es dauert etwa eine Viertelstunde länger. Die A40 Essen Richtung Dortmund ist zwischen dem Dreieck Bochum-West und Bochum-Zentrum wegen Bauarbeiten bis morgen früh gesperrt. A562 Abzweig Bonn zwischen Bonn, Bad Godesberg und Kreuz Bonn-Ost 2 Kilometer Stau und die B1 Dortmund-Soest ist zwischen Ruhrallee und Märkische Straße in beiden Richtungen momentan gesperrt. Im Westfalenpark werden 2 Blindgänger aus dem Zweiten Weltkrieg entschärft. 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
2: Und ich bin Jürgen Mayer. Schönen guten Abend.

0: ist Donnerstagabend und es ist 18.44 Uhr. Das heißt, so langsam müsste doch mal Feierabend sein, oder?
1: Ich heiße Petra Moos, bin 67 Jahre alt und ich möchte den Feierabend einläuten.
0: Petra, Sie waren Erzieherin, sind jetzt im Ruhestand. Was haben Sie heute erzogen an diesem Tag? Oder wen?
1: Ja, unseren Hund, würde ich sagen. Wir haben einen fast zweijährigen Erdelrüden und ja, der muss noch ein bisschen erzogen werden.
0: Mit 2 Jahren sind die noch ziemlich wild, oder?
1: Ich habe mir Mühe gegeben, er hat schon sehr, sehr gut gelernt und das läuft ganz gut.
0: Was also, kann er? Was kann ja. er denn schon? Was kann er schon? Sitz
1: also,
0: bestimmt, das ist ja das Erste.
1: Auf jeden Fall, Sitz, Platz, bleib. Ran, also wenn ich sage ran, dann kommt er bei mir ans linke Bein und setzt sich daneben, wartet. Ja, hier zu Hause hat er dieses Kommando Decke. Also das ist ganz wichtig bei einem jungen Hund, dass er dieses Kommando lernt, weil Hunde schlafen am Tag sehr, sehr viel und sollten das auch tun, damit die sich entspannen können.
0: Dann haben Sie, Petra, ja aber eigentlich jetzt gar nicht so richtig Feierabend, weil die Erziehung geht ja rund um die Uhr bei so einem Hund, oder?
1: Nein, also der ist hier zu Hause total entspannt, also der ist da total relaxed. Es ist, so ein Erdel ist ja total freundlich und anhänglich und da ist der hier zu Hause total entspannt. Außerdem, das ist die Zeit, dass es Futter gibt. Dann schlawenzelt er schon um einen herum und als wenn er sagen wollte, na, nicht, dass du mich vergisst.
0: Ja, das kenne ich von mir selbst. Was heißt das für Sie jetzt? Was steht jetzt für Sie an diesem Donnerstagabend noch? Fußball?
1: An dem Donnerstag. Ja, auch, natürlich. Nachher wollen wir auf jeden Fall gucken, wie das mit dem Kloppo so klappt. Genau, also bis dahin werde ich auf jeden Fall gleich nochmal eine Hunderunde machen und dann ein schönes Abendbrot vorbereiten und dann werden die Füße hochgelegt. Ja, und dann warten wir mal ab, was der Kloppo so bringt.
0: Petra ja. Moos aus Hagen. Ja. Ich wünsche Ihnen einen schönen Abend heute und uns ja. einen 2-0-Sieg heute Abend.
1: Ja, das wäre doch toll. Da würden wir uns alle freuen, glaube ich.
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Mit R4 mit Sweets for My Sweet von den Searchers Original, übrigens von den Drifters. Die Searchers kommen aus Liverpool, waren anfangs eine Liveband, die fast jeden Abend in einem anderen Pub aufgetreten ist. John Lennon soll mal über sie gesagt haben, Sweets for My Sweet wäre die beste Platte, die er je von einer Band aus Liverpool gehört hätte. Das ist ja wohl ein Ritterschlag, oder wie sagt man?

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0: die Bengals. Am Donnerstagabend. Es ist 19 Uhr, wir schauen kurz aufs Wetter. Heute Abend 11 bis 17 Grad, das ist nicht gerade berühmt. Dafür wird es morgen richtig schön warm. Menden kommt auf 20, Rheine auf 21 und Viersen auf 23 Grad.
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2: Die Nachrichten mit Jessica Häusler. Guten Abend. US-Präsident Trump hat Chinas Staatschef Xi zu einem Staatsbesuch in Washington empfangen. Beobachter rechnen nicht mit einem Durchbruch bei wichtigen Streitfragen. Der Staatsbesuch hat mehr symbolische Bedeutung. Samuel Jakisch, WDR Washington.
3: Trump begrüßte seinen Gast am Flughafen mit militärischen Ehren. Im Weißen Haus folgt eine ganze Reihe von Zeremonien, dazu ausgedehnte Gespräche. Am Abend ist ein Staatsbankett im Weißen Haus geplant. Dazu sind auch mehrere Unternehmenschefs aus der KI-Branche in den USA eingeladen. Mehrere von ihnen hatten zuletzt darum geworben, die technologische Entwicklung im Bereich künstlicher Intelligenz zu verlangsamen. Trump und Xi sind gegen eine staatliche Regulierung der Branche.
2: Die islamische Religionslehre ist in Deutschland deutlich aufgewertet worden. An der Universität Münster wurde die erste islamisch-theologische Fakultät eröffnet. Theresa Gunkel, WDR Kultur.
4: Gründungsdekan Professor Dr. Muhannad Khurshid sieht es als einen Auftrag der neuen Fakultät, ein weltoffenes Verständnis des Islams zu vermitteln. Islamische Theologie und auch islamische Religionslehre auf Lehramt zu studieren, ist bereits an mehreren Hochschulen möglich. Mit einer eigenständigen Fakultät erhält die islamische Theologie jetzt das erste Mal in Deutschland den gleichen Status wie die katholische und evangelische Theologie an einer Hochschule. Das gilt als Meilenstein für die Etablierung der Fachrichtung an deutschen Universitäten.
2: Und auch das ist Thema. Vizekanzler Klingbeil hat sich für ein AfD-Verbotsverfahren ausgesprochen. Es sei der richtige Zeitpunkt dafür. Vor kurzem sagte er noch, so ein Schritt müsse erst gründlich geprüft werden. Die Abgeordneten im Bundestag haben über die Organspende diskutiert. Es ging erneut um den Vorschlag, dass jeder automatisch Organspender wird, der nicht ausdrücklich widerspricht. Journalisten von CNN, MS Now und Politico haben wieder Zutritt zum Weißen Haus. Ein Bundesrichter hatte zuvor angeordnet, deren Aussperrung durch US-Präsident Trump zurückzunehmen. In Frankreich gehen manche ungewöhnliche Maßnahmen, um Wälder vor neuen Bränden zu schützen. In der Provence etwa sind Ziegen in Wäldern unterwegs. Sie befreien den Waldboden von Laub und Gestrüpp. Die Besitzerin der rund 100 Ziegen, Emily, freut sich über den Feuerwehrvergleich.
5: Vielleicht sollten sie kleine Helmchen tragen, um zu zeigen, dass sie Brandschützer im Wald sind.
2: Ziegen sind eigentlich im Wald in Frankreich nicht gern gesehen. Das Nationale Forstamt überwacht genau, wann die gefräßigen Tiere dort unterwegs sind. Und das war WDR aktuell.
0: Hier ist der WDR 4 Verkehrsservice. Wir möchten, dass Sie gut ankommen. A1 Dortmund Richtung Köln zwischen Hagen West und dem Kreuz Wuppertal Nord etwa 20 Minuten plus wegen 5 Kilometern Stau. A2 Hannover Richtung Dortmund zwischen Herford Ost und Ostwestfalen-Lippe etwa 20 Minuten plus. Da gibt es 5 Kilometer Stau nach einem Unfall. Die A40 Essen Richtung Dortmund ist zwischen dem Dreieck Bochum West und Bochum Zentrum wegen Bauarbeiten bis morgen früh gesperrt. A61 Koblenz Richtung Mönchengladbach zwischen Mönchengladbach-Güderath und Mönchengladbach-Reit etwa 10 Minuten plus und 3 Kilometer Stau. Und die B1 Dortmund-Soest ist zwischen Ruhrallee und Märkische Straße nach wie vor in beiden Richtungen gesperrt. Im Westfalenpark werden zwei Blindgänger aus dem Zweiten Weltkrieg entschärft. 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
0: Schönen guten Abend, Freddie Mercury, Hot Chocolate und Van Halen. Das ist mal eine gelungene Mischung zum Start in die 19 Uhr Stunde. Und es geht los mit einem ordentlichen Sprung. Jump.
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0: Wetter für es hier am Donnerstagabend, wenn wir Kinder der 80er das hier hören. When you smile, dann ist er sofort wieder da. La Boom, die Fete. Einer der erfolgreichsten Filme in den 80ern war das. Das hier ist der Hit aus Teil 2, Your Eyes. Und natürlich waren alle Jungs damals verliebt in Sophie Marceau und neidisch auf Pierre Cosso, der im Film Philippe spielt und Sophie Marceau, Achtung, küssen darf. Und genau dieser Pierre Cosso, der hat heute Geburtstag. Er wird 65 Jahre alt. Nach La Boom Teil 2 von 82 kam zwei Jahre später für ihn die Serie Cinderella 80. Ebenfalls ein großer Hit. Und auch da durfte er singen. Pierre Cosso hat sich schon ziemlich lange aus dem Filmgeschäft zurückgezogen, lebt heute mit seiner Familie in Polynesien in der Südsee, macht Musik, bietet als Skipper Segeltouren an und seine Filmpartnerin aus La Boom, Sophie Marceau, die hat mal in einem Interview gesagt, dass sie bis heute wegen der Filme Post aus Deutschland bekommt.
1: To have been so faithful from Germany, I get a lot of mails and yeah, that's great.
0: Ja, die wollen alle auch noch einen Kuss haben. Ob das mit den Briefen bei Pierre Cosso auch so ist, das wissen wir nicht. Vielleicht haben ja ein paar Leute seine Adresse in der Südsee. Wir schicken jedenfalls Grüße nach Polynesien und schmelzen jetzt noch einmal dahin bei Your Eyes.

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0: UB40 mit Kingston Town. Donnerstagabend. Es ist 19:30. Und es ist Zeit, aufs Wetter zu schauen in Nordrhein-Westfalen. Heute Abend ist es ja locker bis gering bewölkt und trocken. Und es ist ein bisschen frisch. 11 bis 17 Grad ist nicht gerade so berühmt. Aber morgen erwartet uns, wenn sich der Nebel verzogen hat, überall viel Sonne, kein Regen. Und es wird nochmal eine Schippe wärmer. In Lüdenscheid 20 Grad, Bergisch Gladbach 22 und Aachen 24 Grad. Und auch auf den Samstag dürfen wir uns freuen. Da gibt es noch mehr Sonne, noch weniger Wolken. Und die Höchstwerte werden noch ein bisschen höher. Die liegen dann am Samstag bei 20 bis 25 Grad. 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A1 Dortmund Richtung Köln zwischen Hagen West und dem Kreuz Wuppertal Nord. Etwa 20 Minuten plus und 4 Kilometer Stau. A2 Hannover Richtung Dortmund zwischen Herford Ost und Ostwestfalen-Lippe. Etwa 20 Minuten plus. Da gibt es ebenfalls 4 Kilometer Stau, dort nach einem Unfall. Die A40 Essen Richtung Dortmund ist zwischen dem Dreieck Bochum West und Bochum Zentrum wegen Bauarbeiten noch bis morgen früh gesperrt. A45 Hagen Richtung Dortmund zwischen Dortmund Süd und Kreuz Dortmund-Witten etwa 10 Minuten plus wegen 4 Kilometern Stau. Und die B1 Dortmund-Soest ist nach wie vor zwischen Ruhrallee und Märkische Straße in beiden Richtungen gesperrt. Im Westfalenpark werden zwei Blindgänger aus dem Zweiten Weltkrieg entschärft und es darf niemand über die Straße fahren. 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
0: Ich bin Jürgen Mayer und ich freue mich, dass Sie bei uns sind an diesem Donnerstagabend.

Netzen. Lala, was genau? 1939, hier ist WDR 4. Und heute ist an diesem 24. September, ist Tag der Sauna und Tag der Raumfahrt. Zwei in Deutschland groß gefeierte Aktionstage. Ich habe gerade mal überlegt, wie man das ordentlich zusammenbekommt. Ist schwierig. Ich bin ordentlich in Schwitzen gekommen.

0: Hier ist WDR 4. Am Donnerstagabend, die Jungs von der Hinterstraße kommen nach Düsseldorf. Wenn Ihnen das jetzt nichts sagt, im Englischen merkt man es eher. Die Backstreet Boys kommen nach Düsseldorf und sie spielen dort ab morgen ganze 10 Konzerte. Und in Düsseldorf ist schon einiges los. Da gibt's Pop-Up-Läden extra für die Auftritte. Da gibt's Backstreet Boys-Partys in der Straßenbahn. Es ist einfach nicht zu übersehen. Die Fans freuen sich wie Bolle. Und auch der Rest der Stadt scheint im Backstreet Boys-Fieber zu sein.
1: Ich will Merch bekommen, ja, und vielleicht die Jungs treffen.
2: Sagen wir mal so, also ich kenne die schon seit 1996, bin jetzt selber 44 und es kommt so Childhood-Memories kommen auf, ja.
3: Weil es nie wieder so kommt, dass die Band aus den Jugendtagen nicht nur auf dem gleichen Kontinent, im gleichen Land, sondern in der eigenen Stadt ist.
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0: Sie haben eine traumhafte Aussicht bis nach Köln-Aachen. Wir sind hier ein kleines zusammenhängendes Dorf. Die Menschen kennen sich untereinander alle sehr gut. 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
1: Was gibt es nur hier?
0: 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Die Sorte Kaiser Wilhelm. Ein sehr wohlschmeckender, leckerer Apfel.
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0: Wir schauen aufs Wetter in Nordrhein-Westfalen. Heute Nacht wird es relativ kalt, 8 bis 2 Grad. Morgen geht es vereinzelt nebelig, aber insgesamt erwartet uns ganz viel Sonne. Die Temperaturen steigen in Gummersbach auf 20 Grad, in Hilden auf 22, in Wesseling sogar auf 23 Grad. Und am Samstag wird es noch mal ein bisschen wärmer, 20 bis 25 Grad.
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2: Die Nachrichten mit Jessica Häusler. Guten Abend. Die deutsche Fußballnationalmannschaft hat heute mit Trainer Jürgen Klopp ihr erstes Spiel. Gegner sind die Niederlande. Holger Dahl, WDR Sport, beschreibt die Stimmung in Amsterdam.
3: Bei der Fußball-Weltmeisterschaft hatte man oft den Eindruck, es ist irgendwie muffig, keine gute Atmosphäre. Und Jürgen Klopp im übertragenen Sinne hat quasi einmal das Fenster aufgerissen und hat wirklich mal ordentlich durchgepustet. Die Fans, die wir heute in der Stadt getroffen haben, 2500 werden gleich hier im Stadion sein aus Deutschland. Die erhoffen sich vor allen Dingen ja so eine neue Energie und um im Bild zu bleiben, halt auch wirklich die Frische auf dem Platz gegen richtig starken Gegner. Dann ist wahrscheinlich das Ergebnis auch gar nicht so wichtig. Es soll endlich wieder so richtiges Engagement zu sehen sein.
2: In Köln wird gerade ein jahrelanges Kapitel beendet. Nach vielen Pannen bei der Sanierung werden nach 14 Jahren Bauzeit die Kölner Bühnen wieder eröffnet, also Oper und Schauspiel. Gerade findet dazu eine Gala statt. Am Wochenende werden die ersten Stücke aufgeführt. Aus Köln berichtet Jochen Hilgers.
4: Es ist ein historischer Tag für Köln. Das muss man sagen, weil dieses Gebäude hat sich 14 Jahre vor den Kölnerinnen und Kölnern versteckt. Und viele haben angenommen, es wahrscheinlich nie mehr zu Gesicht zu bekommen. Einige hatten ja schon darüber spekuliert, ob man das nicht ganz lassen soll mit der Restaurierung von Oper und Schauspiel, einfach alles abreißen. Es ist nicht gemacht worden. Gott sei Dank, wenn man sich das heute hier anschaut und auf dem roten Teppich, da war die Stimmung zumindest unter den Kölnerinnen und Kölnern, die geladen waren, sehr, sehr gut.
2: Auch das ist gerade Thema. US-Präsident Trump hat Chinas Staatschef Xi zu einem dreitägigen Staatsbesuch empfangen. Es wird aber nicht erwartet, dass sie sich bei wichtigen Streitthemen wie der Handelspolitik einigen können. Die Abgeordneten im Bundestag haben über die Organspende diskutiert. Es ging erneut um den Vorschlag, dass jeder automatisch Organspender wird, der nicht ausdrücklich widerspricht. In Dortmund wurden zwei Blindgänger aus dem Zweiten Weltkrieg entschärft. Sie lagen im Westfalenpark. Die B1 war dafür eine Stunde gesperrt. Durch den Klimawandel boomt in Polen der Weinanbau. Selbst im Osten des Landes, wo es früher harte, lange Winter gab, lassen sich jetzt Rebsorten aus dem Rheintal, Frankreich und Österreich anbauen. Und laut Winzerin Bogumiwa Rack schmeckt er auch.
5: Ein wunderschönes Aroma. Morellen, Pfirsich.
6: Morelle, Brzoskwinie.
2: Die Zahl der registrierten Weingüter in Polen ist von landesweit 21 im Jahr 2009 auf heute 730 gestiegen. Und das war WDR aktuell. Das Wetter in Nordrhein-Westfalen. Die Nacht wird klar, es bleibt trocken, es kühlt sich recht stark auf 8 bis 2 Grad ab. Morgen geht es vereinzelt neblig los, insgesamt aber überall viel Sonne und Regen ist nicht in Sicht. Die Temperatur erreichen in Höxter 20, in Meerbusch 22 und in Pulheim 23 Grad.
0: Wir möchten, dass Sie gut ankommen. Hier ist der WDR4 Verkehr. A2 Hannover Richtung Dortmund zwischen Herford Ost und Ostwestfalen-Lippe. Etwa 20 Minuten plus. Da gibt's 5 Kilometer Stau nach einem Unfall. A33 Osnabrück Richtung Bielefeld. Zwischen Osnabrück-Fledder und Haderberg 3 Kilometer stockender Verkehr. Die A40 Essen Richtung Dortmund ist zwischen dem Dreieck Bochum-West und Bochum-Zentrum wegen Bauarbeiten bis morgen früh gesperrt. Hier noch ein Hinweis, die A40 Essen-Duisburg wird zwischen dem Kreuz Kaiserberg und dem Kreuz Duisburg ab 21 Uhr in beiden Richtungen für 10 Tage gesperrt. Da werden nämlich zwei Brücken abgerissen. 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
0: Und das zur Tagesschauzeit an dem Abend, an dem in ungefähr einer Dreiviertelstunde die Niederländer von uns so richtig Klopp bekommen sollen. Unnützes Wissen heute Abend zum Thema Fußball. Die ideale und optimale Länge eines Grashalms auf einem professionellen Fußballfeld beträgt genau 28 Millimeter. Schönen guten Abend.
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0: Hier ist WDR 4 um 7:45 und der 80er nach 8, der kommt heute von einem wahren Superstar, von Pianoman Billy Joel. Still Rock'n'Roll to Me, das war 1980 ein Riesenhit für Billy Joel. Seine allererste Nummer 1 in den USA, mehr als 1 Million Mal verkauft. Billy Joel hat den Song auch geschrieben, weil er sauer damals auf seine Kritiker war. Die haben ihm nämlich seit den 70ern immer wieder vorgeworfen, er würde nur noch seichten Pop machen. Dabei ist seine wahre Liebe doch der Rock'n'Roll.
1: I always use the analogy that I was seduced by this.
2: Ich verwende gern die Analogie, dass ich von dieser sehr attraktiven Frau in Netzstrümpfen und mit Zigarette im Mundwinkel verführt wurde. Damit meine ich den Rock'n'Roll. Es gab wirklich Journalisten, die schrieben, eine Frau mit Netzstrümpfen hat Billy Joel verführt. Nein, ich meine das als Metapher für den Rock'n'Roll.
0: Unser 80er nach 8. Billy Joel ohne Netzstrümpfe. It's still Rock'n'Roll to me.

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0: So möchte ich nicht mit dir weitermachen wie bisher. Elton John, I don't wanna go on with you like that. 8:30 ist es und wir schauen aufs Wetter in Nordrhein-Westfalen. Heute Nacht ist es klar, ganz dünn bewölkt, aber es bleibt trocken. Dafür aber auch recht kühl. 8 bis 2 Grad. Morgen geht's vereinzelt neblig los, aber dann gibt es viel Sonne, keinen Regen und es wird deutlich wärmer als heute. Olpe kommt auf 20 Grad, Meerbusch auf 22, Grevenbruch auf 23 Grad und der Samstag wird dann richtig warm. Viel Sonne bei 20 bis 25 Grad. Wir möchten, dass Sie gut ankommen. 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A2 Hannover Richtung Dortmund zwischen Herford Ost und Ostwestfalen-Lippe, etwa 20 Minuten plus. Da gibt es 4 Kilometer Stau nach einem Unfall. Die A40 Essen Richtung Dortmund ist zwischen dem Dreieck Bochum West und Bochum Zentrum wegen Bauarbeiten gesperrt. Das noch bis morgen früh. Und hier noch ein weiterer Hinweis. Die A40 Essen Duisburg wird zwischen dem Kreuz Kaiserberg und dem Kreuz Duisburg ab 21 Uhr in beiden Richtungen gesperrt und zwar für die nächsten 10 Tage. Da werden nämlich 2 Brücken abgerissen. 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
2: Und ich bin Jürgen Mayer. Schönen guten Abend, gerade ist mir aufgefallen, in 3 Monaten ist Heiligabend.

0: Johnny Nash ist das. I can see clearly now. Es ist Donnerstagabend, 20 vor 9 und jetzt geht's gleich los. Das erste Spiel der Fußballnationalmannschaft unter Kloppo. Seit Juli ist Jürgen Klopp der Bundestrainer und der große Hoffnungsträger. Kloppo soll quasi den deutschen Fußball nach dem peinlichen WM-Aus wiederbeleben. Die Frage ist, schafft er das? Kann er das? Bringt er uns Glück? Hat er vielleicht selbst irgendeine Marotte, die Glück bringt? Ist er abergläubisch? Hat er, was weiß ich, einen besonderen Schuh, der für Sieg sorgt oder sowas?
1: Wäre mir doof, wenn ich fürs Rumstehen einen Schuh zuerst anziehen würde. Über mich, ehrlich gesagt, habe ich noch gar nicht nachgedacht in der ganzen Nummer, aber macht ja auch nichts. Also das, ich werde irgendwas anhaben und werde an der Seitlinie stehen, das ist der Plan.
0: Und als Nationaltrainer muss er natürlich nicht nur an der Seitenlinie stehen und Schuhe anziehen, sondern er muss ja auch singen können. Konkret die Nationalhymne.
2: Ja. Wenn ich jetzt, hoffentlich muss ich jetzt nicht ohne Musik singen. Das wäre nicht in Ordnung. Aber ja, seit ich das gesagt habe, habe ich es noch ein, zwei Mal im Kopf überprüft. Ist da.
0: Ja, jetzt geht's wirklich gleich los. Deutschland, Niederlande in der Nations League. Das ist gleich das erste Spiel der deutschen Fußballnationalmannschaft unter Jürgen Klopp. Anpfiff ist um 20:45 in Amsterdam. Und Sie müssen jetzt nicht zum Fernsehen sprinten. Denn wenn ein Tor fällt, verrate ich es Ihnen auch.

Toll, eingesungener Heiratsantrag von Bruno Mars. Marry You am Donnerstagabend. Mein Name ist Jürgen Mayer. Ich wünsche Ihnen noch einen schönen Donnerstag gleich mit den Kollegen. Und wir hören uns morgen Abend wieder bei Ab in die 80er.

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1: Die Nachrichten mit Jessica Häusler. Guten Abend. Vizekanzler Klingbeil von der SPD hat sich erneut dafür ausgesprochen, ein Verbotsverfahren der AfD zu prüfen. Klingbeil sagte bei Phoenix, es sei die richtige Zeit dafür. Maximilian Ulrich, WDR Berlin.
2: Er wolle nicht, dass in der deutschen Geschichte zum zweiten Mal ein Fehler gemacht werde und man sich nicht rechtzeitig gegen die Feinde der Demokratie wehre. Für ihn sei nicht entscheidend, wie stark die AfD bei Wahlen abschneide, sondern dass der Staat die im Grundgesetz vorgesehenen Instrumente gegen Feinde der Demokratie nutze. Klingbeil forderte, die Prüfung in den zuständigen Ministerien dürfe jetzt nicht ewig weiterlaufen. Die Forderung, ein AfD-Verbot zu prüfen, sind nicht neu.
1: Der Bundestag hat über neue Regeln für Organspenden diskutiert. Abgeordnete aus verschiedenen Parteien schlagen dabei gemeinsam ein neues Gesetz vor, die sogenannte Widerspruchsregelung. Das heißt, jeder Erwachsene soll automatisch als Organspender gelten, außer er widerspricht. SPD-Politikerin Dittmar ist dafür.
3: Wir schaffen keinen Zwang zur Organspende. Die Organspende ist und bleibt freiwillig. Wir verändern die Ausgangslage.
1: Der Grünen-Abgeordnete Sven Lehmann will stattdessen an der bisherigen Regelung festhalten.
4: Eine so sensible Entscheidung wie die Spende eines Organs auch nach dem eigenen Tod sollte weiterhin eine Entscheidung bleiben, die ein Mensch aktiv bejahen muss.
1: Die Abgeordneten debattieren erst in Ausschüssen weiter, dann stimmt der Bundestag schließlich über die Organspenderegeln ab. Und das ist heute auch noch passiert. Israels Ministerpräsident Netanyahu hat den Angriff auf den Iran bei der Generaldebatte der UNO-Vollversammlung verteidigt. Als er ans Rednerpult trat, verließen zahlreiche Delegierte den Saal. Experten haben am Abend zwei Blindgänger in der Innenstadt von Dortmund entschärft. Sie lagen im Westfalenpark. In Köln wird gerade mit einer Gala die Wiedereröffnung der Bühnen gefeiert nach 14 Jahren Sanierung. Jürgen Klopp feiert sein Debüt als neuer Fußball-Bundestrainer. Im ersten Spiel seit dem WM-Aus trifft das DFB-Team auf die Niederlande. Thomas Kunze, WDR Sport. Wie macht sich die neue Elf?
5: Ja, nicht so gut, obwohl sie jetzt ein bisschen Glück hat. Wir haben eine gute Viertelstunde gespielt. Eigentlich steht es 1-0 für die Niederlande nach Kopfballtreffer von Virgil van Dijk nach der ersten niederländischen Ecke. Aber der VAR hat sich eingeschaltet. Carlos de Cerro Grande hat das Tor zurückgenommen, weil Brian Brobby regelwidrig Marc-André Ter Stegen geblockt haben soll im 5-Meter-Raum. Habe ich eine andere Wahrnehmung, bin aber auch kein Schiedsrichter. Glück für die deutsche Fußballnationalmannschaft und den neuen Bundestrainer Jürgen Klopp, der sich in dieser Unterbrechung gerade seine Jungs alle nochmal rangeholt hat und gesagt hat, Männer, so kann es nicht weitergehen. Viertelstunde rum, Glück für die Deutschen, Spielstand 0-0.
1: Das war WDR aktuell. Das Wetter in Nordrhein-Westfalen, die Nacht wird klar, es kühlt sich recht stark ab auf 8 bis 2 Grad. Morgen überall viel Sonne, dazu in Mainazagen 20 Grad, in Siegen 22 und in Zülpich 23 Grad. Die Zeit 21 Uhr.
6: Hier ist der Verkehrsservice für den ARD-Abend. Die A1 Heiligenhafen Richtung Lübeck ist zwischen Rastplatz Serezer Feld und Bad Schwartau wegen Bergungsarbeiten gesperrt. Die empfohlene Umleitung ist die U4. Die A4 Frankfurt Richtung Dresden ist zwischen Ronneburg und Schmölln nach einem Unfall gesperrt. Die A4 Dresden-Görlitz ist zwischen Niederseifersdorf und Kodersdorf in beiden Richtungen wegen Wartungsarbeiten im Tunnel Königshainer Berge bis morgen früh 5 Uhr gesperrt. Die empfohlenen Umleitungen sind die U4 und die U5. Die A29 Oldenburg Richtung Wilhelmshaven ist zwischen Oldenburg-Ohmstede und Kreuz Oldenburg-Nord wegen einer Nachtbaustelle bis morgen früh 5 Uhr gesperrt. Die A29 Oldenburg Richtung Ahlhorner Heide wird zwischen Wartenburg und Großen Kneten wegen einer Nachtbaustelle bis 5 Uhr in der Früh gesperrt. Die A40 Essen Richtung Dortmund ist zwischen Dreieck Bochum-West und Bochum-Zentrum wegen Bauarbeiten gesperrt. Die A103 Steglitz Richtung Schöneberg ist zwischen Philanderstraße und Kreuz Schöneberg wegen Wartungsarbeiten bis ca. 5 Uhr in der Früh gesperrt. A226 Travemünde Richtung Bad Schwartau zwischen Lübeck-Siems und Dreieck-Bad Schwartau derzeit 4 Kilometer Stau. Damit weiter gute Fahrt durch diesen Abend und kommen Sie gut an Ihr Ziel.
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6: Und das Ganze aus dem Funkhaus in Dresden. Hier ist MDR Sachsen. Ich bin Frank-Michael Bauer. Und wir beginnen mit Fergal Shaggy, A Good Heart. Und gleich danach Sister Sledge und Lost in Music.

0: entstanden für den Disco-Tanzboden Lost the Music, Sister Sledge von 1979, geschrieben und produziert von Nile Rodgers und Bernard Edwards, den Gründern der Formation Chic. Ja, und im Text geht's darum, ich möchte flüchten aus dem Alltag durch das Eintauchen in die Welt der Musik. Und jetzt kommen wir zu unserem Album-Tipp in The Storm, in the Eye of the Storm. Hier ist die Band Foreigner mit Musik aus ihrem aktuellen Live-Album, das die Tournee von 2026 dokumentiert. Und daraus gibt es die bekannte Ballade, die im Original im Jahre 84 erschienen ist, von Mick Jones geschrieben. Hier die Live-Version von I Want to Know What Love Is.
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Mr. Rock'n'Roll, das war Amy McDonald aus Schottland. Heute ist der 24. September, das bedeutet, heute ist Weltschifffahrtstag. Ja, und ich habe da mal ein paar Zahlen. 90% des weltweiten Warenaustausches findet über dem Seeweg statt. Hätte ich nicht gedacht, bin ich ehrlich. 90%. Und die Nachfrage nach Kreuzfahrten und Seereisen ist in den vergangenen Jahren in Deutschland kontinuierlich hoch geblieben. Jährlich buchen weit mehr als 2 Millionen deutsche Urlauber eine Reise auf einem Passagierschiff. Ja, was ist denn das Schöne, an Bord eines Schiffes Urlaub zu machen? Können Sie uns ja mal wissen lassen. Oder auch an Bord eines Schiffes zu arbeiten. 2 Millionen sind das ja, die da jedes Jahr gerne zur See quasi fahren. ard-abend@mdr.de oder Sie können auch anrufen 0800 80 80 110. Was ist das Schöne? Denn viele sind ja auch wahrscheinlich Wiederholungstäterinnen und Täter, die regelmäßig mit dem Schiff Urlaub machen. Und vielleicht haben sie auch noch Lust, eine kleine Frage zu beantworten. Was glauben Sie, wann hat die erste Deutsche das Kapitänspatent bekommen? Haha, war das 1955, 1968 oder 1974? 0800 80 80 110 oder ard-abend@mdr.de. Und jetzt haben wir die Cutting Crew. 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
7: Es ist gleich 21.32 Uhr. Hier ist der Verkehrsservice für den ARD-Abend. A4 Frankfurt Richtung Dresden zwischen Ronneburg und Schmölln. Stau nach einem Unfall. Die A4 Dresden-Görlitz ist zwischen Niederseifersdorf und Kudersdorf in beiden Richtungen. Wegen Wartungsarbeiten im Tunnel Königshainer Berge bis morgen 5 Uhr gesperrt. Die empfohlenen Umleitungen führen über die U4 und die U5. A10 südlicher Berliner Ring Richtung Schönefelder Kreuz zwischen Genshagen und Rangsdorf. Stau an einer Nachtbaustelle. Die A29 Oldenburg Richtung Wilhelmshaven ist zwischen Oldenburg-Ohmstede und Kreuz Oldenburg-Nord wegen einer Nachtbaustelle bis morgen 5 Uhr gesperrt. Die A29 Oldenburg Richtung Ahlhorner Heide ist zwischen Wardenburg und Großen Kneten wegen einer Nachtbaustelle bis 5 Uhr früh gesperrt. Die A40 Essen Richtung Dortmund ist zwischen Dreieck Bochum-West und Bochum-Zentrum wegen Bauarbeiten gesperrt. Die A103 Steglitz Richtung Schöneberg ist zwischen Philanderstraße und Kreuz Schöneberg wegen Wartungsarbeiten bis ca. 5 Uhr früh gesperrt. A226 Travemünde Richtung Bad Schwartau zwischen Lübeck-Siems und Dreieck Bad Schwartau 4 Kilometer Stau. Und damit weiter gute Fahrt durch den Abend. Und noch dieser Hinweis: Aufgrund eines Gasaustritts wird die Gasversorgung in verschiedenen Bereichen der Stadt Greiz vorsorglich abgestellt. Bitte werfen Sie auch keine brennenden Zigaretten und Streichhölzer weg und meiden Sie, wenn möglich, das Gebiet. Soweit unsere Meldungen und jetzt Musik mit Ultravox.

Lionel Richie, unverkennbar, Do It To Me, hier bei uns im ARD-Abend und von dieser Stelle aus auch gleich mal ein herzlicher Genesungsgruß. Ja, er musste ja geplante Konzerttermine absagen wegen einer medizinisch notwendigen Herzoperation und wir wünschen an dieser Stelle schnelle Genesung, Lionel Richie. Ja, und heute ist Weltschifffahrtstag und ich hatte sie mal gefragt, wenn sie schon mal eine Reise gemacht haben, jedes Jahr buchen ja etwa 2 Millionen Deutsche eine See- oder Schiffsreise, dann was ist das Besondere daran? Und da hat uns zum Beispiel der Herbert aus der Nähe von Flensburg geschrieben, er mag es einfach an Bord des Schiffes zu sein, weil das irgendwie so schön riecht, wenn man an Bord ist und dann die Nase ins Meer, in den Wind hängt. Es ist einfach toll und dieses Umsorgtsein auch an Bord eines Schiffes, das ist für ihn das, er es regelmäßig tut. Er hat 15 Mal schon Schiffsreisen gemacht. Warum tun Sie es? 0800 80 80 110 oder ard-abend@mdr.de. Und auf unsere kleine Frage, wer denn als erste Deutsche ein Kapitänspatent bekommen hat? Welche Frau war das? War das 1955, A, B, 1968 oder C, 1974? Da haben wir auch schon eine ganze Menge richtige Antworten. Da können Sie auch schreiben. Jetzt bei uns Blondie und ein Ausblick auf den Sonntag. Sunday Girl.

Erasure, Ship of Fools, apropos Ship, Schiff. Ja, heute ist Weltschifffahrtstag und rund 2 Millionen Deutsche buchen regelmäßig Schiffsreisen, Seereisen. Da gibt es Kreuzerfahren und natürlich die richtigen großen Seereisen und Kreuzfahrtschiffe sind man unterwegs. Und Johannes Bredel, der hat uns geschrieben, hier aus der Nähe von Potsdam. Er hat schon rund 10 längere Seereisen unternommen. Und warum tut er das? Ja, unübertroffen die frische Luft, dieses wunderbare Gefühl, dann an Deck zu stehen. Und das Schwanken und Wanken beruhigt ihn unheimlich gut. Er weiß natürlich, dass manche damit nicht so gut zurande kommen, aber er findet das richtig gut. Und dann stellt er die Frage, haben Sie schon mal einen Sonnenuntergang im Meer, auf dem Meer erlebt? Unbezahlbar, immer wieder wird er Schiffsreisen buchen. Jetzt bei uns Jolene mit den Common Limits und Bossos im ARD-Abend.

im Original von der unvergessenen, ja, erinnern uns, Dolly Parton, Jolene, hier die Version mit Boss Hoss und den Common Linnets im ARD-Abend. Und nochmal der Hinweis für das Stadtgebiet Greiz. Dort ist die Gasversorgung teilweise unterbrochen, nämlich aufgrund eines Gasaustritts. Bitte berücksichtigen Sie das. Gasaustritt im Stadtgebiet von Greiz. So, und jetzt haben wir Zeit für die Four Non Blondes und den Titel What's Up?

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1: Die Nachrichten mit Jessica Häusler. Guten Abend. Die deutsche Wirtschaft hat sich in den vergangenen Monaten besser entwickelt als erwartet. Die großen Wirtschaftsinstitute rechnen für dieses Jahr mit einem Wachstum um 1,3%. Das wäre doppelt so viel wie noch im Frühjahr vorhergesagt. Anja Dobrodinsky, WDR Berlin.
2: Vor allem die Exporte sind gestiegen und auch die Industrieproduktion. Als Gründe nennen die Forschenden die robuste Weltkonjunktur und den Boom bei künstlicher Intelligenz. Nicht zuletzt gibt der deutsche Staat aktuell mehr Geld für Verteidigung aus. Der ganze Aufschwung steht auf wackeligen Füßen, denn sowohl Unternehmen als auch private Haushalte sind sehr zögerlich mit ihren Investitionen. Als Gründe dafür sehen die Forschenden zum einen die hohen Energiepreise, zum anderen aber auch ein Hin und Her bei der Wirtschaftspolitik. Das koste Vertrauen und verursache Unsicherheit.
1: Im sächsischen Heidenau werden keine neuen Stolpersteine verlegt. Der Stadtrat stimmte für einen entsprechenden Antrag von AfD und CDU. Zur Begründung des Antrags hieß es, Bürger und Initiativen empfänden diese Form der Erinnerung nicht mehr als angemessen. In der Stadt gibt es derzeit 5 Stolpersteine. Ob diese entfernt werden sollen, war nicht Gegenstand der Abstimmung. Und das ist auch passiert. Verteidigungsminister Pistorius hat in Berlin das höchste und feierlichste Zeremoniell der Bundeswehr abgehalten. Anlass ist der 70. Gründungstag der Luftwaffe. Vizekanzler Klingbeil hat sich erneut dafür ausgesprochen, ein AfD-Verbot zu prüfen. Bei Phoenix sagte er, er möchte nicht, dass Deutschland zum zweiten Mal den Fehler macht, sich nicht rechtzeitig gegen die Feinde der Demokratie zu wehren. In Köln sind die Oper und das Schauspielhaus wiedereröffnet worden nach 14 Jahren Sanierung. Die ersten Stücke werden am Wochenende aufgeführt. Jürgen Klopp hat seine erste Halbzeit als Fußball-Bundestrainer hinter sich und Deutschland führt mit 1:0 gegen die Niederlande. Das Tor schoss Felix Nentscher in der 32. Minute. Thomas Kunze, WDR Sport. Sind die Deutschen auch das bessere Team?
3: Nee, das kann man so nicht sagen. Es ist eigentlich ein klassisches Unentschieden-Spiel, aber das interessiert ja am Ende gar niemanden, wenn man das Ergebnis analysiert. Siege helfen, vielleicht bleibt es tatsächlich dabei, aber die Niederländer zeigen hier schon deutlich, dass sie ganz gerne den Ausgleich hätten. Summerville kommt jetzt mal mit dem Ball am Fuß. Es sind 10 Minuten gespielt in der zweiten Halbzeit, in der beginnenden Ära Jürgen Klopp. Und er sieht eben, dass seine Mannschaft jetzt defensiv gefordert ist. Gakpo immer wieder auf der linken Seite unterwegs. Aber die deutsche Mannschaft kann das erstmal verteidigen. Und somit bleibt es auch bei 1:0 für die DFB-Auswahl.
1: Das war WDR aktuell. Das Wetter in Nordrhein-Westfalen. Die Nacht wird klar, es bleibt trocken, es kühlt sich recht stark auf 8 bis 2 Grad ab. Morgen überall viel Sonne, Regen ist nicht in Sicht. Dazu in Remscheid 20 Grad, in Recklinghausen 22 Grad und in Dormagen 23 Grad. Die Zeit, es ist 22.03 Uhr.
4: Hier ist der Verkehrsservice für den ARD Abend A4 Frankfurt Richtung Dresden. Zwischen Ronneburg und Schmölln Stau nach einem Unfall. Hier brauchen Sie etwa 10 Minuten, um durchzukommen. Die A4 Dresden-Görlitz ist zwischen Niederseifersdorf und Kodersdorf in beiden Richtungen wegen Wartungsarbeiten im Tunnel Königshainer Berge bis morgen 5 Uhr gesperrt. Die empfohlenen Umleitungen führen Sie über die U4 und die U5. A10 südlicher Berliner Ring Richtung Schönefelder Kreuz zwischen Genshagen und Rangsdorf Stau an einer Nachtbaustelle. Die A29 Oldenburg Richtung Wilhelmshaven ist zwischen Oldenburg-Umstede und Kreuz Oldenburg-Nord wegen einer Nachtbaustelle bis 5 Uhr früh gesperrt. Die A29 Oldenburg Richtung Ahlhorner Heide wird zwischen Wardenburg und Großen Kneten wegen einer Nachtbaustelle bis 5 Uhr früh gesperrt. Die A40 Essen Richtung Dortmund ist zwischen Dreieck Bochum-West und Bochum-Zentrum wegen Bauarbeiten gesperrt. Die A103 Steglitz Richtung Schöneberg ist zwischen Philanderstraße und Kreuz Schöneberg wegen Wartungsarbeiten bis ca. 5 Uhr früh gesperrt. Und damit weiter gute Fahrt durch den Abend und kommen Sie gut an Ihr Ziel.
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4: Aus Dresden mit Frank Michael Bauer und hier ist Kylie Minogue, The Locomotion.

Love Hurts Nazareth hier bei uns im ARD-Abend. Heute ist Weltschifffahrtstag und Hagen Köhler aus Berlin hat uns dazu erzählt, er ist zur Handelsmarine gegangen und war sehr zierlich. Niemand glaubte so richtig, dass der die Ausbildung durchhält, am wenigsten seine Mutter. Und er hat es allen gezeigt, die Ausbildung hat ihm sehr viel Spaß gemacht, auch das Unterwegssein mit dem Schiff. Und das Entscheidende für ihn ist, dass er zur See gefahren ist. Sozusagen die Seefahrt hat ihm die Liebe gebracht, denn er hat dabei seine Frau kennengelernt und beide sind mittlerweile über 40 Jahre glücklich miteinander verheiratet. Na fantastisch, jetzt Cher mit Strong Enough.

0: Relax, Frankie Goes to Hollywood hier bei uns im ARD-Abend. Heute an diesem 24. September ist Weltschifffahrtstag und Susanne Arpis hat uns geschrieben, sie kann auf einem Schiff am besten relaxen. Passt ja wirklich wie zu relax. Und Gerolf Stein aus Schwerin, der ist auch schon öfter unterwegs gewesen, egal ob Kreuzfahrt oder ganz längere Seereise. Und Gerolf hat festgestellt, die erste und die zweite Fahrt waren fantastisch, da hat alles gestimmt. Und erst bei der dritten Reise, es war eine Kreuzfahrt, da ist er dann richtig seekrank geworden und hat überlegt, gehe ich da nochmal drauf? Und ab der vierten Reise ist überhaupt nichts mehr passiert. Das mit der Seekrankheit ist bei ihm sozusagen dann passé. Und zwischen Seereise und Kreuzfahrt unterscheidet auch dieser Hörer.
1: Guten Abend, hier spricht Thorst Fernagel aus Wismar. Der Reiz an Kreuzfahrten ist allemal der Preis, weil sie mit einer normalen Schiffspassage weitaus mehr bezahlen müssten. Der Nachteil solcher Massenbewegung ist zu viel Menschen an Bord. Ich habe etliche Kreuzfahrten gemacht. Ich würde heute jederzeit eine Schiffspassage mit dem Frachter bevorzugen.
0: Aha, also ein Frachtschiff würde er mit einer Passage bevorzugen. Danke, dass Sie uns angerufen haben. Und jetzt entspannen wir in diesem Abend mit den Hollies. 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
3: 22.32 Uhr, hier ist der Verkehrsservice für den ARD-Abend. Die A4 Dresden-Görlitz ist zwischen Niederseifersdorf und Kodersdorf in beiden Richtungen wegen Wartungsarbeiten im Tunnel Königshainer Berge bis 5 Uhr früh gesperrt. Die empfohlenen Umleitungen führen über die U4 und die U5. Die A29 Oldenburg Richtung Wilhelmshaven ist zwischen Oldenburg-Ohmstede und Kreuz Oldenburg-Nord wegen einer Nachbaustelle bis 5 Uhr gesperrt. Die A29 Oldenburg Richtung Ahlhorner Heide wird zwischen Wardenburg und Großen Kneten wegen einer Nachbaustelle bis 5 Uhr früh gesperrt. Die A40 Essen Richtung Dortmund ist zwischen Dreieck Bochum West und Bochum Zentrum wegen Bauarbeiten gesperrt. Die A103 Steglitz Richtung Schöneberg ist zwischen Philanderstraße und Kreuz Schöneberg wegen Wartungsarbeiten bis ca. 5 Uhr gesperrt. Die A620 Saarbrücken-Saarlouis ist in Höhe Saarbrücken-Gersweiler in beiden Richtungen wegen Bauarbeiten gesperrt. Soweit die Meldungen und weiter gute Fahrt durch den Abend und kommen Sie gut an Ihr Ziel.

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2: 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Weil ich liebe euch beide. Ja. Habe ich das wirklich gesagt?
3: 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Nein, ich denke nicht. Ich spreche im Namen von uns allen, wenn ich sage, dass das krank ist, Junge.
4: Und? Ich hätte gedacht, du tust es aus Liebe zum Geld.
3: Ja.
2: Nee, auch diesen Beruf zu ergreifen, das mache ich auch, habe ich auch aus Liebe gemacht, aus Liebe zum Publikum. Ich glaube, dass ich mit dem Publikum eine Liebesbeziehung habe. Und das ist natürlich auch ein Abhängigkeitsverhältnis. Also, die Leute sind süchtig nach meinen Späßen. Und ich bin finanziell auf die Leute angewiesen. Ja, es ist ein Abhängigkeitsverhältnis, aber ich glaube wirklich, dass den Beruf zu ergreifen und auch als Ungelernter.
3: Ja.
2: Ne, das
3: ich habe versucht, auch Komiker über die IHK zu werden, das ist nichts geworden. Nein, es ist schön, dass du sagst, das mit Liebe zu tun, hat es nämlich in Wirklichkeit.
2: Natürlich.
3: Das ist für mich auch pure Liebe. Ich nehme das Geld aber trotzdem.
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5: Und in diesem Moment ist die Partie Niederlande-Deutschland zu Ende in der Nations League. Und das Spiel endet 1:1.

0: Heute, 24. September, Weltschifffahrtstag. Ja, wollten Sie mal zur See fahren? Da hat mir Michael Völkel zum Beispiel geschrieben, ich wollte als junger Kerl unbedingt Kapitän werden. Mein Onkel hatte so eine tolle Uniform, aber mein Vater war nur kleiner Sekretär, der Vater meines Mitbewerbers, höherer Sekretär, nämlich eines gesamten Betriebes. Und somit war meine 1,1 nix wert gegen seine 2,0. Aber ja, so habe ich meine geliebte Frau kennengelernt, mit der ich nun auch schon 35 Jahre verheiratet bin, habe zwei wunderbare Kinder, vier Enkel, Pitti ist in den nächsten Tagen da und auch schon eine Urenkelin gibt es. So gesehen hat mir die See viel Glück beschert, auch wenn ich ihr sehr fern geblieben bin, schreibt Michael. Vielen, vielen herzlichen Dank. Ja, und wir haben ja bei der Gelegenheit auch gefragt, welche deutsche Frau hat als erste das Kapitänspatent bekommen? Silvia, die Antwort?
1: Anneliese Theetz erhielt im Jahr 1955 als erste Frau in Deutschland das Kapitänspatent. Und ich war schon einmal auf Flusskreuzfahrt und zweimal auf große Kreuzfahrt, einmal im Mittelmeer und einmal oben in der Ostsee. Und das eine Mal war ich mit Karat zusammen.
0: Ah, so eine Schiffstour, genau, wo Musik gemacht wird. Das haben ja verschiedene andere Musikanten auch schon gemacht vor Karat und wieder danach. Udo Lindenberg fällt mir da zum Beispiel auch gerade noch als ganz Prominenter ein. Und das mit der Antwort mit Anneliese Theetz als erste Frau mit Kapitänspatent hat uns auch Patricia Lehmann geschrieben. Da steht nämlich, sie stammte aus Hamburg-Blankenese, aus meiner Heimat Hamburg. Aber sie fuhr nie als Kapitänin. Das stimmt, liebe Patricia, das stimmt. Keine Reederei wollte sie als Frau einstellen und deswegen ist sie dann später Lehrerin geworden. Und jetzt geht's nochmal raus an den Strand. Ship to shore.

Ship to Shore, das war fast der ARD-Abend aus Dresden. Ich bin Frank-Michael Bauer. Gleich geht's bei uns anders weiter. Jetzt kommt die ARD-Nacht mit Romy Anders aus Erfurt. Meine charmante Kollegin ist heute ihre muntere Nachtarbeiterin an ihrer Seite. Gute Unterhaltung und hier sind noch ABBA.

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1: Die Nachrichten mit Jessica Häusler. Guten Abend. Die DFB 11 hat ihr erstes Spiel unter Bundestrainer Jürgen Klopp unentschieden gespielt. Die Partie gegen die Niederlande endete 1:1. Aus Amsterdam, Thomas Kunze, WDR Sport.
2: Glück für die deutsche Elf nach 12 Minuten. Ein Kopfballtor von Van Dijk wurde nach einem Offensivfoul zurückgenommen. Und dann gingen die Deutschen tatsächlich in Führung. In der 33. Minute Felix Metscher, der erste Torschütze unter dem neuen Bundestrainer Jürgen Klopp. Ter Stegen war es dann, der auch viele niederländische Chancen vereitelte. Aber in der Nachspielzeit war er machtlos. Nach einem tollen Angriff war es Gakpo, der das 1:1 Ausgleichstor erzielte.
1: Bei der Generaldebatte der UNO-Vollversammlung in New York hat es einen Eklat gegeben. Zahlreiche Diplomaten haben unmittelbar vor Beginn einer Rede des israelischen Regierungschefs Netanyahu den Saal verlassen. Der verteidigte seine Politik. Details dazu von Martin Ganselmeier, WDR New York.
3: Die 40-minütige Rede glich in weiten Teilen einem Wahlkampfauftritt. Den von Palästinenserpräsident Abbas geäußerten Vorwurf, Israel führe einen Völkermordkrieg im Gazastreifen, nannte Netanyahu die größte Lüge des Jahrhunderts. Israel begehe keinen Völkermord, sondern habe Völkermord verhindert. Die Entscheidung, Iran anzugreifen, sei eine der leichtesten Entscheidungen für ihn gewesen, betonte Netanyahu. Iran dürfe niemals eine Atomwaffe bekommen.
1: Und das ist auch wichtig. Die führenden deutschen Wirtschaftsinstitute sagen, dass es mit der Konjunktur aufwärts geht. In ihrem Herbstgutachten gehen sie von einem Wachstum von 1,3% für dieses Jahr aus, deutlich mehr als bislang erwartet. Die Abgeordneten im Bundestag haben über die Organspende diskutiert. Es ging erneut um den Vorschlag, dass jeder automatisch Organspender wird, der nicht ausdrücklich widerspricht. In Köln sind die Oper und das Schauspielhaus wieder eröffnet worden, nach 14 Jahren Sanierung. Die ersten Stücke werden am Wochenende aufgeführt. Was haben Bananen mit Denkmalschutz zu tun? Nichts, findet die Denkmalschutzbehörde in Kamp-Lintfort. Die will deshalb, dass die Bananengraffitis des Rheinberger Künstlers Thomas Baumgärtel an Kunsthaus und Schirrhof wieder verschwinden. Sie sagt, die Freiheit der Kunst habe Grenzen, wenn Gebäude denkmalgeschützt sind. Baumgärtel hofft, dass die Stadt noch ihre Meinung ändert.
4: Das bitte ich doch noch mal zu überdenken und neu zu überlegen und mir wirklich Gründe zu sagen, warum gerade an diesem Ort die Banane entfernt werden soll, warum das da denkmaltechnisch nicht möglich ist.
1: Für Baumgärtel sind die Bananenauszeichnungen für besondere Kunstorte. Und das war WDR aktuell. Das Wetter in Nordrhein-Westfalen. Die Nacht wird klar bei 8 bis 2 Grad. Morgen überall viel Sonne. Regen ist nicht in Sicht. Dazu in Halle 20 Grad, in Aalen 21 und in Königswinter 23 Grad. Die Zeit 23.03 Uhr.
5: Hier ist der Verkehrsservice in der ARD-Hitnacht. Die A1 Lübeck-Hamburg wird in Höhe Norderelbbrücke in beiden Richtungen wegen eines Schwertransports wieder bis 5 Uhr mehrfach kurzfristig gesperrt. Und die A4 Dresden-Görlitz ist zwischen Niederseifersdorf und Kodersdorf wegen Tunnelwartungsarbeiten bis 5 Uhr in beiden Richtungen gesperrt. Die Umleitung führt über die U4 und die U5. Dann haben wir die A7 Kassel Richtung Hannover. Die Strecke ist zwischen Göttingen und Göttingen Nord nach einem Unfall gesperrt. Die Umleitung führt über die U5. Die A7 Kassel Richtung Hannover ist zwischen dem Dreieck Salzgitter und Derneburg Salzgitter wegen der Nachtbaustelle gesperrt bis Samstag. Und zwar immer in der Zeit zwischen 18 und 6 Uhr. Die Umleitung führt über die U23. Und die A7, Fulda Richtung Würzburg, ist zwischen Bad Brückenau-Volkers und Bad Brückenau-Wildflecken wegen einer Baustelle bis ca. 1 Uhr gesperrt. Die Umleitung führt über die U54. A8, Stuttgart Richtung München. Die Strecke ist zwischen Friedberg und Dasing wegen Reinigungsarbeiten gesperrt. Dadurch 3 Kilometer Stau vor der Sperrung. Und die A40 Duisburg-Essen ist zwischen dem Kreuz Duisburg und Kreuz Kaiserberg in beiden Richtungen wegen des Abrisses zweier Brücken gesperrt. Bis zum 5. Oktober. Die A40 Essen Richtung Dortmund ist zwischen dem Dreieck Bochum West und Bochum Zentrum wegen Bauarbeiten bis um 5 gesperrt. Und auf der A103 ist der Abzweig Zehlendorf statt einwärts gesperrt zwischen der Philanderstraße und Kreuz Schöneberg. Wartungsarbeiten und zwar bis um 5. Letzte Meldung, die A620 Saarlouis-Saarbrücken ist zwischen Saarbrücken-Klarental und Malstatter Brücke wegen Bauarbeiten in beiden Richtungen gesperrt, dadurch Stau. Und damit war es das von uns. Das waren die Verkehrsmeldungen. Wir wünschen Ihnen eine gute Fahrt.
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5: Guten Abend, Deutschland, und eine wunderschöne Nacht, die ARD-Hitnacht. Heute für Sie nochmal anders. Mit mir, ich bin Romy Anders. Hi.

Hallo liebe Nachtschwärmer, hallo ihr lieben Frühaufsteher. Ein herzliches Willkommen bei uns in der ARD Hitnacht. Auch heute senden wir wieder aus Erfurt von MDR Thüringen. Und natürlich haben wir für Sie wunderschöne Musik, Lieblingshits ausschließlich. Denn auch dafür steht die ARD Hitnacht. Hier sind die Hooters, Johnny B.

0: die ARD-Hitnacht hier. Sie schreiben uns gern, wie immer, an ard-hitnacht@mdr.de oder Sie rufen ganz fix an, wenn Sie mögen. Freuen wir uns sehr. Die Romy hier, hallo.
1: Hi Romy, da ist die Beate aus Innsbruck.
0: Hallo, hallo.
1: Ich wünsche einen schönen Abend, eine schöne Sendung. Also eure Musik macht mir sehr, sehr viel Mut.
0: Ach schön.
1: Das wollte ich nur sagen. Okay, dann tschüss, gute Nacht.
0: Tschüssi, gute Nacht. Freut uns sehr. 0800 80 80 110.

Die ARD-Hitnacht. Jetzt mit einer Entwarnung. Und zwar gab es ja Gasaustritt im Stadtgebiet Greiz. Da wurde gewarnt für die Stadt Greiz und jetzt kam die Entwarnung. Das heißt eben, für Greiz, alle Handlungsempfehlungen werden hiermit aufgehoben.

0: Eine Minute nach 11:30. Guten Abend. Der Verkehrsservice in der ARD hat Nacht. Die A1 Lübeck-Hamburg wird in Höhe Norderelbbrücke in beiden Richtungen wegen eines Schwertransports gesperrt, und zwar bis um 5 mehrfach kurzfristig. Dann haben wir die A4 Dresden-Görlitz. Die Strecke ist zwischen Niederseifersdorf und Kodersdorf wegen Tunnelwartungsarbeiten gesperrt in beiden Richtungen. Die Umleitung führt über die U4 und U5. A7 Kassel Richtung Hannover ist zwischen Göttingen und Göttingen-Nord nach einem Unfall gesperrt. Die Umleitung führt über die U5. A7 Kassel Richtung Hannover zwischen dem Dreieck Salzgitter und Derneburg-Salzgitter wegen der Nachtbaustelle gesperrt. Bis Samstag, immer in der Zeit zwischen 18 und 6 Uhr. Die Umleitung führt über die U23. Dann haben wir die A7 Fulda Richtung Würzburg. Die Strecke ist zwischen Bad Brückenau-Volkers und Bad Brückenau-Wildflecken wegen der Baustelle bis ca. 1 Uhr gesperrt. Die Umleitung führt über die U54. Weiter geht's auf der A8. A8 Stuttgart Richtung München, zwischen Friedberg und Dasing wegen Reinigungsarbeiten gesperrt, dadurch 2 Kilometer stockender Verkehr vor der Sperrung. Die A29 Oldenburg Richtung Ahlhorner Heide ist zwischen Wartenburg und Großen Kneten wegen der Nachtbaustelle gesperrt bis um 5 morgen früh. Und die A40 Duisburg-Essen ist zwischen dem Kreuz Duisburg und Kreuz Kaiserberg in beiden Richtungen wegen Brückenabriss gesperrt bis Oktober. Die A40 Essen Richtung Dortmund ist zwischen dem Dreieck Bochum West und Bochum Zentrum wegen Bauarbeiten gesperrt bis um 5 morgen früh. Und auf der A103 ist der Abzweig Zehlendorf statt einwärts zwischen Philanderstraße und dem Kreuz Schöneberg gesperrt wegen Wartungsarbeiten bis um 5. Die A620, letzte Meldung, Saarlouis-Saarbrücken ist zwischen Saarbrücken-Klarental und Mallstatter Brücke wegen Bauarbeiten in beiden Richtungen gesperrt, dadurch Stau. Das waren die Verkehrsmeldungen. Wir wünschen Ihnen eine gute Fahrt.
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0: Mit Romy Anders. Guten Abend. Hi.

Yeah, die ARD-Hitnacht, jetzt mit einem Song. Oh, der ist auch besonders schön. Peter Maffay und Johannes Oerding, die singen gemeinsam Dir gehört die Welt. Das kam ja Anfang September raus, ne, als Single aus dem gemeinsamen Album Nashville von Maffay und Oerding. Und es ist ein Mutmachlied, Zuversicht, dass die schwierigen Phasen im Leben immer vorbeigehen. Die dunklen Wolken ziehen weiter und machen Platz für die Sonne. Auch, ja, wenn das manchmal halt ein bisschen dauert. Aber am Ende wird oftmals alles wieder gut. Denn dir gehört die Welt. Euer

ard-hitnacht@mdr.de. Was machen Sie denn gerade? Wo hören Sie uns in dieser Nacht? Aus Kiel hat uns Lara geschrieben. Hallo, meine Mitbewohnerin Ina hat heute Geburtstag. Sie feiert ihren 25. Geburtstag. Und wir sitzen hier gerade in ganz netter Runde, schreibt sie, und hören natürlich Radio, weil ihr habt schöne Musik und wir feiern noch ein bisschen. Das ist toll. Ina, also auch von uns aus der ARD-Hitnacht. Alles, alles Gute zum 25. Geburtstag und einen schönen Abend noch. Eine gute Nacht und überhaupt alles

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1: Die Nachrichten mit Kira Preuß. Guten Abend.
2: Als Oberbürgermeister entschuldige ich mich für diese Fehler, die wir auch gemacht haben bei den Kölnerinnen und Kölnern.
1: Kölns Oberbürgermeister Burmeister hat die Kölner Bühnen wieder eröffnet, also Oper und Schauspielhaus, die wegen Pannen bei der Sanierung 14 Jahre lang geschlossen waren und 1,5 Milliarden Euro gekostet haben. Bei einer Gala am Abend ging es um den Blick nach vorn. Dabei legte Burmeister Wert auf das einzigartige Angebot in seiner Stadt.
2: Tief unter uns, 8 Meter unter uns, liegt die neue Kinderoper. Der einzige Bau dieser Art weltweit. Denn wer möchte, dass öffentliche Kultur auch in 20, 30 Jahren selbstverständlich zu dieser Stadt gehört, der muss Kindern heute die Möglichkeit geben, Kunst und Kultur kennenzulernen.
1: Die ersten offiziellen Stücke werden auf den Kölner Bühnen am Wochenende aufgeführt. Die DFB 11 hat ihr erstes Spiel unter Bundestrainer Jürgen Klopp unentschieden gespielt. Die Partie gegen die Niederlande endete 1:1. Aus Amsterdam Thomas Kunze, WDR Sport.
3: Nach 13 Minuten gingen die Gastgeber nach einer Ecke durch Van Dijks Kopfball in Führung. Der VAR aber kassierte den Treffer wenig später. Nach einer guten halben Stunde verletzte sich dann Brian Brobbey, der Niederländer, ohne Fremdeinwirkung im Anstoßkreis. Deutschland spielte trotzdem weiter und Felix Metscher erzielte das glückliche umstrittene 1:0. In Halbzeit 2 spielte dann im Prinzip nur noch die Niederlande. In der zweiten Minute der Nachspielzeit verlor dann Serge Gnabry den Ball im Mittelfeld. Van Bommel flankte von der linken Seite und Cody Gakpo nahm den Ball sehenswert Volley zum 1:1 ab. Ein verdienter Ausgleich für die Niederlande beim Debüt von Jürgen Klopp als Bundestrainer.
1: Und das war auch Thema. Die führenden deutschen Wirtschaftsinstitute sagen, dass es mit der Konjunktur aufwärts geht. In ihrem Herbstgutachten gehen sie von einem Wachstum von 1,3% aus, deutlich mehr als bislang erwartet. Die Abgeordneten im Bundestag haben über die Organspende diskutiert. Es ging erneut um den Vorschlag, dass jeder automatisch Organspender wird, der nicht ausdrücklich widerspricht. Journalisten mehrerer US-Medien haben wieder Zugang zum Weißen Haus. Präsident Trump hatte ein Hausverbot verhängt. Ein Gericht hat das aufgehoben. In Frankreich gehen manche ungewöhnliche Wege, um Wälder vor neuen Bränden zu schützen. In der Provence etwa sind Ziegen in Wäldern unterwegs. Sie befreien den Waldboden von Laub und Gestrüpp. Die Besitzerin der rund 100 Ziegen, Emily, freut sich über den Feuerwehrvergleich.
4: Vielleicht sollten sie kleine Helmchen tragen, um zu zeigen, dass sie Brandschützer im Wald sind.
5: DFCI, comme on dit ici.
1: Die gefräßigen Tiere sind eigentlich im Wald in Frankreich nicht gern gesehen. Das war WDR aktuell. Das Wetter in Nordrhein-Westfalen. Heute Nacht gehen die Temperaturen runter auf 8 bis 2 Grad. Vereinzelt gibt's Nebel. Der Tag fängt dann örtlich auch neblig an, danach aber überwiegend klar und sonnig. Dazu in Höxter 20, in Meerbusch 22 und in Pulheim 23 Grad. Die Zeit, es ist 0:03 Uhr.
6: Und hier ist der Verkehrsservice in der ARD-Hitnacht. Die A1 Lübeck-Hamburg wird in Höhe Norderelbbrücke in beiden Richtungen wegen eines Schwertransports bis um 5 mehrfach kurzfristig gesperrt. Die A4 Erfurt Richtung Chemnitz ist zwischen Jena Zentrum und Stadtroda gesperrt. Da gab es einen Unfall. Die A4 Dresden-Görlitz ist zwischen Niederseifersdorf und Kodersdorf wegen Tunnelwartungsarbeiten bis um 5 in beiden Richtungen gesperrt. Die Umleitung führt über die U4 und die U5. Dann haben wir die A7. In Kassel Richtung Hannover, Die Strecke ist zwischen Göttingen und Göttingen Nord nach einem Unfall gesperrt. Die Umleitung führt über die U5. Dann A7 Kassel Richtung Hannover zwischen dem Dreieck Salzgitter und Derneburg Salzgitter wegen einer Nachtbaustelle bis Samstag gesperrt, jeweils immer zwischen 18 und 6 Uhr am Morgen. Die Umleitung führt über die U23. Dann die A7 Fulda Richtung Würzburg ist zwischen Bad Brückenau-Volkers und Bad Brückenau-Wildflecken wegen der Baustelle bis ca. 1 Uhr noch gesperrt, also eine Stunde. Die Umleitung führt über die U54. Und die A24 Berlin Richtung Hamburg ist zwischen Raststätte Linumer Bruch Nord und Fair Berlin nach einem Unfall gesperrt. Die Umleitung führt über die U41. A29 Oldenburg Richtung Ahlhorner Heide ist zwischen Wartenburg und Großenkneten wegen der Nachtbaustelle gesperrt. Und die A40 Duisburg-Essen ist zwischen dem Kreuz Duisburg und Kreuz Kaiserberg in beiden Richtungen wegen Brückenabriss bis Oktober gesperrt. A40 Essen Richtung Dortmund zwischen dem Dreieck Bochum West und Bochum Zentrum Bauarbeiten bis um 5 nachher die Sperrung. Und auf der A103 ist der Abzweig Zehlendorf stadteinwärts gesperrt zwischen Philanderstraße und dem Kreuz Schöneberg. Dort Wartungsarbeiten und zwar bis um 5 morgen früh, heute früh, ist ja schon im Heute, Freitag heute schon. Und wir haben noch die A620 Saarlouis-Saarbrücken. Die Strecke ist zwischen Saarbrücken-Klarental und Mahlstatter Brücke wegen Bauarbeiten in beiden Richtungen gesperrt. Das war's. Das waren die Verkehrsmeldungen. Wir wünschen Ihnen eine gute Fahrt.
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6: Wir halten Sie wach, wir halten Sie bei Laune. Hey, das ist so cool. Einfach gut. Die Musik mit Queen, David Bowie, Under Pressure. Bitteschön.

0: Gute Nacht und eine schöne Zeit mit der ARD Hitnacht. 0800 80 80 110. Rufen Sie gern auch an. Die Romy hier, hallo.
1: Hallo liebe Romy, hier ist der Thomas aus Bad Wörishofen.
0: Hi, hi.
1: Ich wollte dir nur sagen, es ist wunderbar, dass du da bist. Und bleib so, wie du bist. Und bis bald. Tschüss. Servus.
0: Ach, ist aber lieb. Servus. Bis bald. Dankeschön.

Gute Nacht und willkommen im Freitag, willkommen im neuen Tag. Der 25. September heute, es ist kurz vor 12:30. Man kann auch sagen, guten Morgen.

0: Es ist 12:30. Der Verkehrsservice in der ARD-Nacht. Wir haben die A1 Lübeck-Hamburg, die wird in Höhe Norderelbbrücke in beiden Richtungen wegen eines Schwertransports bis um 5 mehrfach kurzfristig gesperrt. Dann die A4 Erfurt Richtung Chemnitz ist zwischen Jena Zentrum und Stadtroda gesperrt nach einem Unfall. Die A4 Dresden-Görlitz ist zwischen Niederseifersdorf und Kodersdorf wegen Tunnelwartungsarbeiten bis um 5 in beiden Richtungen gesperrt. Es gibt Umleitungen, einmal die U4 und die U5. A7, Kassel Richtung Hannover. Die Strecke ist zwischen Göttingen und Göttingen Nord nach einem Unfall gesperrt. Die Umleitung führt über die U5. Dann die A7, Kassel Richtung Hannover. Zwischen Dreieck Salzgitter und Derneburg-Salzgitter wegen einer Nachtbaustelle bis Samstag jeweils zwischen 18 und 6 Uhr gesperrt. Die Umleitung führt über die U23. Dann A7, Fulda Richtung Würzburg. Die Strecke ist zwischen Bad Brückenau-Volkers und Bad Brückenau-Wildflecken wegen einer Baustelle bis ca. 1 Uhr gesperrt. Die Umleitung führt über die U54. Dann die A24, Berlin Richtung Hamburg. Ist zwischen Raststätte Liennummer Bruch Nord und Fähr Berlin gesperrt. Da gab es einen Unfall. Die Umleitung führt über die U41. A29 Oldenburg Richtung Ahlhorner Heide, zwischen Wartenburg und Großen Kneten, wegen der Nachtbaustelle bis ca. 5 Uhr gesperrt. Wir haben heute ausführlichen Verkehr in dieser Nacht. Es geht weiter auf der A40 Duisburg-Essen, zwischen dem Kreuz Duisburg und Kreuz Kaiserberg, in beiden Richtungen wegen Brückenabriss gesperrt. Und es geht auch bis Anfang Oktober, bis zum 5. Oktober, da die Sperrung. Dann A40 Essen Richtung Dortmund, zwischen dem Dreieck Bochum West und Bochum Zentrum wegen Bauarbeiten gesperrt, bis um 5 nachher. Auf der A103 ist der Abzweig Zehlendorf statt einwärts zwischen Philanderstraße und dem Kreuz Schöneberg gesperrt, Wartungsarbeiten dort bis um 5. Und die ist jetzt die letzte Meldung, die A620 Saarlouis-Saarbrücken. Die Strecke ist zwischen Saarbrücken-Klarental und Mallstatter Brücke wegen Bauarbeiten in beiden Richtungen gesperrt. Das war's. Das waren die Verkehrsmeldungen. Wir wünschen Ihnen eine gute Fahrt.
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0: Mit Romy Anders. Grüße ganz herzlich. Hi.

Allen Nachtschwärmern, allen Frühaufstehern eine wunderschöne Zeit mit uns. Sie hören die ARD-Hitnacht. Und wir, das ist ein Versprechen, wir hatten sie wach, wir hatten sie bei Laune, wir bringen sie auch gern in die Träume. Es gibt immer wieder auch Hörer, die schreiben, dass sie mit uns besonders gut einschlafen können. Und das sehe ich als Kompliment. Ey, du moderierst so schön, da schlafe ich ein. Cool. 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Musik von Steam.

0: Alive. Die ARD-Hitnacht. Sie erreichen uns in der ARD-Hitnacht natürlich auch telefonisch. Ne? Wenn Sie genauso gern reden wie wir, dann rufen Sie doch einfach an. 0800 80 80 110. Thorsten, Sie sind auch gut drauf, ne?
1: Genieße natürlich die Musikauswahl, die ihr jedes Mal habt. Die super Musikauswahl und die super Sendung. Und ja, viele liebe Grüße aus Rostock-Warnemünde.
0: Dankeschön. Wer ist noch drin?
2: Hallo, hier ist wieder der LKW-Fahrer Frank. Ja, bitte sagt doch mal den Stau hier zwischen Göttingen und Nordheim.
0: Okay.
2: Wer es weiträumig umfahren kann, da ist ein Busunfall mit dabei. In diesem Sinne, gute Nacht.
0: Danke für die Info, gute Nacht und vor allem eine gute Fahrt. Bleiben Sie wachsam und achtsam und kommen Sie gut und sicher an. Ja.

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1: Die Nachrichten mit Kira Preuß. Guten Morgen. Bei der Generaldebatte der UNO-Vollversammlung in New York hat es einen Eklat gegeben. Zahlreiche Diplomaten haben unmittelbar vor Beginn einer Rede des israelischen Regierungschefs Netanyahu den Saal verlassen. Der verteidigte seine Politik. Details von Martin Ganselmeier, WDR New York.
2: Die 40-minütige Rede glich in weiten Teilen einem

0: Wahlkampfauftritt, den von Palästinenserpräsident Abbas geäußerten Vorwurf, Israel führe einen Völkermordkrieg im Gazastreifen, nannte Netanyahu die größte Lüge des Jahrhunderts. Israel begehe keinen Völkermord, sondern habe Völkermord verhindert. Die Entscheidung, Iran anzugreifen, sei eine der leichtesten Entscheidungen für ihn gewesen, betonte Netanyahu. Iran dürfe niemals eine Atomwaffe bekommen.
1: Vizekanzler Klingbeil von der SPD ist dafür, ein Verbotsverfahren der AfD zu prüfen. Klingbeil sagte bei Phoenix, es sei die richtige Zeit dafür. Maximilian Ulrich, WDR Berlin.
2: Er wolle nicht, dass in der deutschen Geschichte zum zweiten Mal ein Fehler gemacht werde und man sich nicht rechtzeitig gegen die Feinde der Demokratie wehre. Für ihn sei nicht entscheidend, wie stark die AfD bei Wahlen abschneide, sondern dass der Staat die im Grundgesetz vorgesehenen Instrumente gegen Feinde der Demokratie nutze. Klingbeil forderte, die Prüfung in den zuständigen Ministerien dürfe jetzt nicht ewig weiterlaufen. Die Forderung, ein AfD-Verbot zu prüfen, sind nicht neu.
1: Und das war auch wichtig. Verteidigungsminister Pistorius hat das höchste und feierlichste Zeremoniell der Bundeswehr abgehalten. Anlass war der 70. Gründungstag der Luftwaffe. Im sächsischen Heidenau werden keine neuen Stolpersteine verlegt. Der Stadtrat stimmte für einen entsprechenden Antrag von AfD und CDU. Danach empfänden Bürger und Initiativen diese Form der Erinnerung nicht mehr als angemessen. In Köln sind die Oper und das Schauspielhaus wieder eröffnet worden, nach 14 Jahren Sanierung. Die ersten Stücke werden am Wochenende aufgeführt. Die deutsche DFB-Elf hat in ihrem ersten Spiel unter Bundestrainer Klopp unentschieden gespielt. Beim Nations-League-Spiel gegen die Niederlande stand es am Ende 1:1. Für Klopp ging es bei seinem Auftakt als Trainer vor allem darum, Erkenntnisse für die Zukunft zu bekommen.
3: Im Moment müssen wir so spielen, dass wir verstehen, wie das genau aussehen soll gegen unterschiedliche Gegner, was wir da machen, wie wir als Mannschaft zusammenfinden. Und da waren tolle erste Schritte dabei.
1: Nächster Gegner ist Griechenland am Sonntag. Das war WDR aktuell. Das Wetter in Nordrhein-Westfalen. Heute Nacht gehen die Temperaturen runter auf 8 bis 2 Grad. Vereinzelt kann sich Nebel bilden. Der Tag fängt dann auch örtlich neblig an. Es wird später dann aber überwiegend klar und sonnig. Dazu in Mainazagen 20, in Siegen 22 und in Königswinter bis 23 Grad. Die Zeit, es ist 1:03 Uhr.
4: Hier ist der Verkehrsservice in der ARD-Hitnacht. Die A1 Lübeck-Hamburg wird in Höhe Norderelbbrücke in beiden Richtungen wegen eines Schwertransports bis um 5 mehrfach kurzfristig gesperrt. A4 Erfurt Richtung Chemnitz. Die Strecke ist zwischen Jena Zentrum und Stadtroda gesperrt. Da gab es einen Unfall. A4 Dresden-Görlitz zwischen Niederseifersdorf und Kodersdorf wegen Tunnelwartungsarbeiten bis um 5 gesperrt, beide Richtungen. Die Umleitung führt über die U4 und die U5. Die A7 Kassel Richtung Hannover ist zwischen Göttingen und Göttingen Nord nach einem Unfall gesperrt, Umleitung U5. A7 Kassel Richtung Hannover ist zwischen dem Dreieck Salzgitter und Derneburg Salzgitter wegen der Nachtbaustelle gesperrt, die Umleitung führt über die U23. A7 Fulda Richtung Würzburg zwischen Bad Brückenau-Volkers und Bad Brückenau-Wildflecken, weiterhin gesperrt wegen der Baustelle, die Umleitung führt über die U54. Dann haben wir die A29, Oldenburg Richtung Ahlhorner Heide. Die Strecke ist zwischen Wartenburg und Großen Kneten wegen der Nachtbaustelle gesperrt, bis ca. 5 Uhr. A40, Duisburg-Essen, ist zwischen dem Kreuz Duisburg und dem Kreuz Kaiserberg in beiden Richtungen wegen Brückenabriss gesperrt. Es geht bis Oktober, 5. Oktober. Und die A40, Essen Richtung Dortmund, ist zwischen dem Dreieck Bochum-West und Bochum-Zentrum wegen Bauarbeiten gesperrt, bis um 5 Uhr. Auf der A103 ist der Abzweig Zehlendorf stadteinwärts gesperrt zwischen Philanderstraße und dem Kreuz Schöneberg. Wartungsarbeiten dort. Und die A620 Saarlouis-Saarbrücken ist zwischen Saarbrücken-Klarental und Mahlstatter Brücke wegen Bauarbeiten gesperrt. Beide Richtungen. Das waren die Verkehrsmeldungen. Wir wünschen Ihnen eine gute Fahrt.

So ein bisschen liegt ja schon der verführerische Wochenendduft in der Luft. Wir haben heute Freitag, den 25. September. Und da fragen wir uns natürlich, haben Sie da was Bestimmtes vor? Irgendwas geplant? Hannes, mein Kollege aus der Technik, der sagte gerade, du, am Wochenende, da mache ich einfach mal nichts. Ja, wir sind ja in Thüringen. Wir senden ja aus Erfurt von MDR Thüringen. Und da macht man an freien Tagen durchaus mal überhaupt nichts. Gar nichts. Und Sie? Was haben Sie vor? ard-hitnacht@mdr.de oder Sie rufen an. Geht schneller. 0800 80 80 110.

0: Upside Down, Diana Voss in der ARD-Hitnacht. Die Anna aus Dresden, die hat sich gemeldet bei uns und sie schreibt, hallo ihr Lieben, ich mache am Wochenende mehr als nichts. Das hatten wir ja vorhin erzählt, dass man auch mal, wenn die Tage entspannt sind, auch mal nichts machen kann. Aber Anna macht mehr, nämlich eine Gartenparty. Das Wetter wird schön, schreibt sie, die Würstchen, die wollen nochmal auf den Grill und sie freut sich nach den Nachtdiensten morgen dann frei zu haben, um mit Freunden das Wochenende zu feiern. Cool. Danke fürs Schreiben, Anna. Und liebe Grüße. Nico aus Berlin, der hat uns auch gerade gemailt, ard-hitnacht@mdr.de. Er schreibt eine kleine Lebensweisheit, die er einfach mal loswerden muss. Nicht alles ist eine Lebenslektion. Manchmal trifft man einfach dumme Entscheidungen. Okay, Nico, was da auch immer gerade bei Ihnen los ist, Technikprobleme, Einschlafprobleme, egal, wir nehmen auf jeden Fall Anteil.
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0: 1.31 Uhr. Hier ist der Verkehrsservice in der ARD Nacht. Die A1 Lübeck-Hamburg wird in Höhe Norderelbbrücke in beiden Richtungen wegen eines Schwertransports gesperrt, bis um 5 mehrfach kurzfristig. Wir haben die A4 Erfurt Richtung Chemnitz. Die Strecke ist zwischen Jena Zentrum und Stadtroda gesperrt, da gab es nämlich einen Unfall. Die A4 Dresden-Görlitz ist zwischen Niederseifersdorf und Kodersdorf gesperrt wegen Tunnelwartungsarbeiten. Die Umleitung führt über die U4 und die U5. Dann die A7, Kassel Richtung Hannover, ist zwischen dem Dreieck Salzgitter und Derneburg-Salzgitter wegen der Nachtbaustelle gesperrt. Die Umleitung führt über die U23. Und die A29, Oldenburg Richtung Ahlhorner Heide, ist zwischen Wartenburg und Großen Kneten wegen der Nachtbaustelle auch gesperrt bis ca. 5 Uhr. Die A40, Duisburg-Essen, ist zwischen dem Kreuz Duisburg und Kreuz Kaiserberg in beiden Richtungen wegen Brückenabriss bis zum 5. Oktober gesperrt. Und die A40 Essen Richtung Dortmund ist zwischen dem Dreieck Bochum West und Bochum Zentrum wegen Bauarbeiten bis um 5 nachher gesperrt. Auf der A103 ist der Abzweig Zehlendorf stadteinwärts zwischen Philanderstraße und dem Kreuz Schöneberg gesperrt wegen Wartungsarbeiten bis um 5. Und die A620 Saarlouis-Saarbrücken ist zwischen Saarbrücken-Klarental und Mahlstatter Brücke wegen Bauarbeiten in beiden Richtungen gesperrt. Das war's. Das waren die Verkehrsmeldungen. Wir wünschen Ihnen eine gute Fahrt.
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0: In dieser Nacht hören Sie anders. Mit mir. Ich bin Romy Anders. Grüße Sie ganz herzlich. Hi.

Musik von den Backstreet Boys hier in der ARD-Hitnacht. So, und wir haben jetzt einen Song, der kam 1970 raus und es könnte auch nicht aktueller sein, das Lied. Man kann es als Warnung verstehen. Es handelt vom Schrecken des Atombombenabwurfs auf Hiroshima durch die US-Streitkräfte im August 45. Wenige Tage später war ja auch Nagasaki dran, ohne Worte. So schrecklich für all die Menschen damals dort. Was für eine unfassbare Zerstörung, was für ein Leid durch Kriege, durch Atomwaffen verursacht werden. Es ist eine Antikriegsbotschaft. Hiroshima. Jetzt in der ARD-Hitnacht.

0: In 8 Minuten wird es um 2. Willkommen in der ARD Hitnacht. 0800 80 80 110. Die Romy hier, hallo.
1: Moin, hier ist Felix. Ich bin in Oberwerder mit Gregor, Henry, Jonas und Peter. Und wir würden uns mega freuen, wenn ihr für uns Noah Kahn, The Great Divide spielen könntet.
0: Moin. Ciao. Moin, Felix, Gregor, Henry, Jonas und Peter. Wie sage ich es denn charmant? Wir spielen ja ohnehin schon tolle Musik, ne? Aber so ganz spontan, da kommen ja auch immer wieder Wünsche und Anfragen bei uns rein gerade. Ihr Lieben, so ganz spontan erfüllen wir keine Musikwünsche in der Nacht, aber wir haben hier eh Lieblingshits im Angebot. Felix, Henry, Jonas und Peter. Komm, hier, Police. Ah, da kann doch überhaupt keiner meckern. Every breath you take. Gute Nacht. Und liebe Grüße nach Hamburg.

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1: Die Nachrichten mit Kira Pauls. Guten Morgen.
2: Die Zeit des Wartens ist vorbei. 14 Jahre lang war dieser Ort unerreichbar.
1: Kölns Oberbürgermeister Burmeester hat die Kölner Oper und das Schauspielhaus wieder eröffnet. Wegen Pannen bei der Sanierung waren die 14 Jahre lang geschlossen. Bei einer Gala am Abend ging es um den Blick nach vorn. Ein Projekt hob Burmeester dabei ganz besonders hervor.
2: Tief unter uns, 8 Meter unter uns, liegt die neue Kinderoper. Der einzige Bau dieser Art weltweit. Denn wer möchte, dass öffentliche Kultur auch in 20, 30 Jahren selbstverständlich zu dieser Stadt gehört, der muss Kindern heute die Möglichkeit geben, Kunst und Kultur kennenzulernen.
1: Die ersten offiziellen Stücke werden auf den Kölner Bühnen am Wochenende aufgeführt. Das Debüt von Fußball-Bundestrainer Klopp ist am Abend mit einem Unentschieden zu Ende gegangen. Beim Nations League-Spiel gegen die Niederlande stand es am Ende 1:1. Michael Augustin, WDR Sport, berichtet.
3: Mit Leidenschaft und Einsatz. Deutschland spielte so, wie es sich der neue Bundestrainer gewünscht hatte. Aber die Mannschaft von Jürgen Klopp machte auch sehr viele Fehler. Und sie hatte Glück, als das Führungstor von Van